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1: Mit Sarah Thalmo und Hello zusammen und begleiten euch durch diese Nachtschicht. Die Schlaflosigkeit oder beim Baby wippen, damit es endlich die Augen zumacht. Und wir starten jetzt ganz entspannt in diese Stunde mit Walk With Me, Felix Jähn und Schaus.
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Broken Strings, ihr hört die Popnacht von HR3, MDR Jump, NDR 2, RBB 88.8, Bremen 4, SR 1, WDR 2, produziert von uns, SWR 3. Wir sind ja die Nachtswach-Community, ne? Und es ist ja eigentlich auch jeder dabei, ne? LKW-Fahrer haben wir heute schon gehört, Polizisten hören uns zu, keine Ahnung, frisch gebackene Eltern, deren Baby alle wach halten. Also wir sind eine große Community und wir wollen uns jetzt mal connecten. Und das machen wir so, als erstes suchen wir jetzt jemanden, der in der Pflege arbeitet, ne? Und wenn wir dich dann am Telefon haben, liebe Pflegekraft, darfst du entscheiden, wen wir als nächstes spotten in der Popnacht, ne? Wir sind die Popnacht-Spotter. 07221 2011, ihr wisst, das ist die Nummer in unser Studio. Ihr könnt anrufen oder WhatsAppen. Wir suchen eine Pflegekraft in der Popnacht. Und die darf dann aussuchen, wen wir als nächstes suchen. Mal gucken, wie lange es dauert. Jetzt ist hier erstmal Weekend Dancing.

The Weeknd, Dancing in the Flames. Also bis jetzt hat sich noch keiner in der Pflege gemeldet, der in der Pflege arbeitet oder die. Das war ja die Suche, die wir gerade gestartet sind. Wir sind die Popnachtspotter und wir suchen nach verschiedenen Menschen, die nachts wach sind. Also 07221 2011, die Nummer in unser Studio. Wer arbeitet in der Pflege? Wir spotten in der Popnacht.

0: Hello, hier ist die Popnacht-Community und wir einen uns ja gerade, ne? Wir suchen nach bestimmten Berufen und so geht es dann immer weiter, ne? Wir geben die Staffel immer weiter und wir haben gerade nach jemandem gesucht, der oder die in der Pflege arbeitet und es hat genau 3 Songs gedauert und da hat sich Marianne schon gemeldet aus Remagen. Hello.
1: Hallo, guten Morgen.
0: Guten Morgen, du arbeitest in der ambulanten Pflege, hast du gesagt?
1: Genau.
0: Kommst aber gerade nicht von der Arbeit, sondern zurück von einem Konzert.
1: Ja, wir waren auf der Insel Mainau gewesen beim Matthias Reim-Konzert. Ich kann das jedem nur empfehlen. Mega geil.
0: Das glaube ich. Und morgen.
1: Und weil ich halt morgen arbeiten muss, deswegen sind wir jetzt heute Nacht noch auf der Fahrt nach Hause.
0: Geht's morgen früh schon wieder los?
1: Nein, morgen Mittag.
0: Okay, na dann geht's ja, ne? Da kann man ja noch ein bisschen entspannen. Ja. So, in der Pflege arbeiten ist natürlich ultra anstrengend, das wissen wir alle. Was schätzt du trotzdem an deinem Job?
1: Dass es so abwechslungsreich ist, dass du mit verschiedenen Menschen zu tun hast und halt auch wirklich positive Dinge da drin erlebst.
0: Okay, was war denn das Letzte?
1: Das heißt, manchmal wieder.
0: Oh, jetzt ist die Verbindung gerade schlecht, Marianne.
1: Denken, die schaffen das nicht oder.
0: Die Verbindung bricht gerade ab, Marianne. Bist du noch da? Okay, Marianne ist weg. Wir müssen es gleich noch nachreichen, weil Marianne darf ja als nächstes aussuchen, wen wir suchen.
1: Freuen die sich.
0: Oh, Marianne, genau. Da bist du wieder. Die Verbindung war kurz weg. Jetzt darfst
1: wir sind
0: du ja
1: Deutschland.
0: Noch. Alles voller Funklöcher. Du darfst noch aussuchen, wen wir als nächstes suchen sollen, wen wir als nächstes spotten sollen in der Popnacht.
1: Feuerwehrleute.
0: Feuerwehrleute. Okay, super.
1: Genau.
0: Dann 07221 2011. Wir spotten in der Popnacht. Wir suchen einen Feuerwehrmann, eine Feuerwehrfrau. Und die Person darf dann wieder entscheiden, wen wir als nächstes suchen. Und hier ist Cat's Eye.
1: Ich grüße vor allem die ganze Feuerwehrleute in Damscheid.
0: Alles klar.
1: Da soll sich einer melden.
0: So, und jetzt hören wir Animal von Cat's Eye.

Cat's Eye in der Popnacht mit Animal. Das ist eine zusammengecastete internationale Girlband. Nach so K-Pop-Vorbild sind jetzt auf Europatour. Ab dem 13. September dann auch in Deutschland, in Köln. Allerdings zwei Mitglieder fallen aus. Manon, die ist schon länger raus wegen gesundheitlichen Problemen. Und jetzt ist auch noch die Leaderin Sophia ausgefallen, auch aufgrund von mentaler Gesundheit, sagt das Management. Auftreten tun sie trotzdem, dann halt nur zu viert. Und das ist Hall of Fame, The Script. In

0: nach 2:30.
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5: Heute startet der Tag wolkig, jedoch kommt am Vormittag die Sonne hervor. Bis zum Nachmittag ziehen aber neue Wolken mit Schauern und einzelnen Gewittern auf. Zuvor liegen die Höchstwerte bei 20 bis 22 Grad. Der Westwind weht mäßig bis frisch mit regional steifen Böen, vor allem in Schauernähe. Der Donnerstag wird unbeständig mit mehr Wolken als Sonne. Am Freitag zieht mit zum Teil stürmischem Wind kräftiger, gewittriger Regen durch.
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6: A26 Stade Richtung Hamburg. Die Ausfahrt York ist wegen Bauarbeiten bis Freitag 20 Uhr gesperrt. Die B211 Oldenburg Richtung Brake ist zwischen Mittelotterstraße und Strückhauser Straße wegen eines Schwertransports gesperrt. Die B212 Rabener Straße Ganderkesee Richtung Nordenham ist zwischen Haferkiel und Burgstraße nach einem Unfall gesperrt.
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0: Das ist die Popnacht. Kommt gut durch die Nachtschicht. Oder warum immer ihr wach seid. Hier ist mein

0: Was ist denn so der häufigste Grund, warum ihr nachts raus müsst? Ne? Ist es tatsächlich das Feuer oder ist es was anderes?
1: Die letzten gefühlt 2 Jahre auf jeden Fall leider eher so Fehlalarme. Das heißt sowas wie Brandmeldeanlagen oder nicht wirkliche Feuer oder so Kleinigkeiten. Ne?
0: Na, wobei das ja eigentlich gut ist. Ne? Also es ist blöd für euch, wenn ihr dann raus müsst und es ist nichts, aber am Ende brennt es halt nicht. Das ist ja auch was Gutes.
1: Genau, das stimmt. Also ich bin zwar gerne in der Feuerwehr, ich möchte auch gerne helfen, aber es ist immer schön, wenn man sagen kann, es war ein Alarm, aber es ist nichts Schlimmes passiert.
0: Ganz genau. So, und du, lieber Mario, darfst jetzt aussuchen, wen wir als nächstes spotten hier in der Popnacht-Community. Wen sollen wir als nächstes erreichen?
1: Also für meinen Geschmack, wenn es um die Nachtarbeit geht und vor allem um den Respekt vor dieser Arbeit, sind es alle LKW-Fahrer.
0: Okay, ich glaube, das wird schnell gehen. LKW-Fahrer hören uns immer sehr viele zu. Da können wir bestimmt,
1: das denke ich auch.
0: Können wir bestimmt noch in den nächsten 20 Minuten einlösen. Ich danke dir, Mario.
1: Ja, danke

0: All for One in der Popnacht. Guten Morgen, gute Nacht. Je nachdem, ob man gerade aufgestanden ist, arbeitet oder wach geworden ist. Wir haben in dieser Stunde schon mit einer Pflegerin gesprochen, mit einem Feuerwehrmann, weil wir uns gerade connecten in der Popnacht. Ne? Also wir sprechen mit euch und ihr sagt, den wir als nächstes interviewen sollen. So, und unser Feuerwehrmann Mario aus Hessen, der wollte einen LKW-Fahrer sprechen und der hat sich doch sofort gemeldet. Hier ist Benny aus Lutherstadt-Wittenberg. Hallo.
1: Ja, hallo, guten Morgen.
0: Du bist unterwegs mit dem LKW. Wohin?
1: Genau. Ich bin von Lutherstadt-Wittenberg gefahren und ich fahre Richtung Winsenluhe.
0: Okay, wie lange musst du noch machen? Wie lange geht deine Schicht noch?
1: Also meine Schicht endet so gegen 10:30 bis 11:30.
0: 10:30 bis 11:30, also noch sehr, sehr lange. Wir haben alle großen Respekt vor diesem Job. Wir sind zwar öfter mal genervt auf der Autobahn, wenn wir hinter euch fahren müssen, aber ohne euch wird es einfach nicht gehen, Benny.
1: Ja.
0: Dann bist du jetzt dran. Du darfst sagen, wen wir uns als nächstes wünschen sollen. Mit wem sollen wir als nächstes in der Popnacht sprechen? Mit wem sollen wir uns connecten?
1: Also nachts sind auch viele, die Wachleute sind auch wach, Sicherheitsleute sind auch wach und ich möchte mir so eine Sicherheit.
0: Also Wachleute, Security-Leute, Sicherheitsleute, meldet euch.
1: Genau.
0: 07-221-2011, das ist die Nummer ins Studio. Und dann schnacken wir als nächstes mit euch. Und wer auch immer dann am Telefon sein wird, er oder sie darf dann die nächste Person aussuchen, die nachts wach ist. Kommt alle gut an.

Hallo Deutschland, hallo Welt, hier ist die Popnacht. Man muss wirklich sagen, hallo Welt. Frank hat zum Beispiel geschrieben an die 07221 2011, einen wunderschönen guten Morgen aus Hongkong. Also wir werden hier von überall, von wirklich überall gegrüßt. Und wir spotten auch gleich weiter. Also wir suchen Jobs, Menschen, die nachts wach sind. Und als nächstes suchen wir ja wohl jemanden, der bei der Security arbeitet oder als Sicherheitskraft. Mal schauen, wer sich da gleich meldet.

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1: Um 3 Uhr mit Christine Beitsch. Bundesfinanzminister Klingbeil wird die heutige Sitzung des Bundeskabinetts verpassen. Der Grund: Der SPD-Politiker sitzt wegen eines Schadens an einem Regierungsflieger in den USA fest. Von dort berichtet Philipp Eckstein.
2: Eigentlich wollte der Finanzminister am Dienstagnachmittag von South Carolina aus zurückfliegen. Am frühen Mittwochmorgen sollte er in Berlin landen, rechtzeitig zur Kabinettssitzung der Bundesregierung. Dort soll am Vormittag eine Steuerreform verabschiedet werden. Finanzminister Klingbeil hat sie ausgearbeitet und wollte sie nach der Kabinettssitzung der Presse vorstellen. Daraus wird jetzt nichts. Die geplante Einkommenssteuerreform hatte zuletzt für Diskussionen gesorgt. Aus Reihen der CDU wurde die Kritik laut, die Entlastungen gingen nicht weit genug.
1: Die deutsche Marine will Raketen mit größerer Reichweite anschaffen. Sie hat dafür im Nordatlantik das israelische Raketensystem LORA getestet. Marineinspekteur Karg hat den geheimen Test gegenüber der deutschen Presseagentur bestätigt. Er sagte, die mögliche Reichweite des Systems übersteige alles, was die Marine bisher kenne. Die Geschosse können mehr als 500 Kilometer weit fliegen, also genau wie der Marschflugkörper Taurus. Der wird allerdings von Kampfjets abgefeuert und nicht von Kriegsschiffen. Russlands Präsident Putin hat die deutschen Sanktionen gegen sein Land als schweren Fehler bezeichnet. Bundesinnenminister Dobrindt und Außenminister Wadefuhl hatten diese angekündigt als Reaktion auf den versuchten Drohnenanschlag am Flughafen Leipzig-Halle. Die Bundesregierung macht Russland dafür verantwortlich. Putin behauptet, bisher vorgelegte Belege seien gefälscht. Fußball-Bundesligist Borussia Dortmund steht in der zweiten Runde des DFB-Pokals. Die Borussen haben gegen den Fünftligisten Hamburg-Eimsbüttler Ballspielclub mit 5:0 gewonnen. BVB-Trainer Niko Kovac hatte nach dem Spiel auch Lob für den HEBC.
3: Wir haben heute eine tolle Atmosphäre erlebt. Der Gegner hat sich in alles reingeworfen, wo man sich reinwerfen konnte, Aufopferung gearbeitet, gespielt. Also es hat Spaß gemacht. Letzten Endes hat man dann auch zum Schluss das Gruppenfoto gesehen. Das ist, denke ich, auch nicht alltäglich. Und ich freue mich, weil wir sind zwar weiter, aber die anderen haben es auch sehr gut gemacht.
1: Das Spiel fand im Hamburger Volksparkstadion vor knapp 46.000 Zuschauern statt. Heute Abend im letzten Erstrundenspiel treffen Bayern München und der VfL Osnabrück aufeinander. Das Wetter für Deutschland. In der Nacht von der Ostsee bis zur Lausitz nachlassende Schauer, sonst locker bewölkt oder sternenklar. Später in Flussnähe örtlich Nebel. Die Tiefstwerte 15 bis 7 Grad. Tagsüber im äußersten Norden und später auch im Nordwesten schauerartiger Regen und örtlich Gewitter. Sonst meist trocken, wechselnd bewölkt und etwas Sonne. Dazu maximal 19 bis 27 Grad. Und die Zeit, es ist 3:03 Uhr.
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4: Die B211 Oldenburg Richtung Brake ist zwischen Mittelorterstraße und Strückhauser Straße wegen eines Schwertransports gesperrt. Die B212 Rabener Straße Ganderkesee Richtung Nordenham ist zwischen Haferkiel und Burgstraße nach einem Unfall gesperrt.
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6: Mit Sarah Thalm und Hello zusammen. Und wir starten in diese Stunde mit Cyril, Rick and Bone Man, aber als allererstes Taylor Swift. I knew it, I knew you.
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Crumblin' Inn von Cyril. Hier in der Popnacht. Es ist schon krass, wenn aus einem Hollywood-Film auf einmal Wirklichkeit wird. So wie jetzt gerade aktuell bei den US Open. Vielleicht habt ihr den Film King Richard gesehen, ne, mit Will Smith, der auch einen Oscar dafür bekommen hat. Und da spielt er ja den Vater von Venus und Serena Williams, also diesen Tennis-Megastars. Und man sieht da, wie die beiden Mädchen eben zu diesen Weltstars werden. Und das Mädel, das Serena damals gespielt hat in diesem Film, 5 Jahre ist das jetzt her, ist dieses Jahr tatsächlich als echte Spielerin bei den US Open dabei. Thea Frodin ist inzwischen 17 Jahre alt und hat in den USA die U18-Meisterschaft gewonnen und wurde deswegen dann auch eingeladen. Leider läuft es in der Realität nicht ganz so gut wie im Film. Ihre Gegnerin war die Nummer 2 der Welt, nämlich Jelena Rybakina aus Kasachstan. Und leider ist die ein bisschen zu gut für Thea. Aktuell ist die nämlich auf Platz 585 der Weltrangliste. In 2 Sätzen ist sie also ausgeschieden, ist aber trotzdem total happy dabei gewesen zu sein und hat jetzt ein neues Ziel. Endlich mal die echte Serena Williams kennenlernen. Die hat sie nämlich nicht getroffen, obwohl sie gespielt hat. Aber jetzt hat sie die Chance dazu, weil Serena und auch ihre Schwester Venus im Doppel bei den US Open dabei sind. Und wir freuen uns natürlich auf den ersten Auftritt von Alexander Zverev. Der ist ja insgesamt Top-Favorit bei den Männern. Und trifft dann gleich auf Lorenzo Sonego aus Italien. Wir halten euch dann natürlich auf dem Laufenden, wie es da ausgehen wird bei dem Spiel, bei den US Open. Hier ist die Popnacht.

0: Sorry von Klock-Klock. Um 3.25 Uhr hört die Popnacht. Und der Popnacht-Staffelstab wird hier fleißig weitergegeben in der Community, die jetzt nachts wach ist. Ne? Wir sind da ja bunt gemischt. Pflegekräfte hören uns, Feuerwehrmänner, LKW-Fahrer haben wir alle schon gesprochen. Zuletzt war es Benny aus Lutherstadt-Wittenberg, der mit dem LKW unterwegs ist. Und der hat sich gewünscht, dass wir jetzt mit jemandem schnacken, der bei einem Sicherheitsdienst arbeitet. Oder sie. Und voilà, da hat sich Antje aus dem Enzkreis gemeldet. Guten Morgen.
1: Hallo, guten Morgen.
0: Oh, jetzt ist deine Verbindung nicht so gut. Sag nochmal was, Antje.
1: Hallo, guten
0: ja,
1: Morgen.
0: Ja, besser, besser. Du musst noch bis 6 Uhr schaffen, hast du gesagt. Nimm uns mal mit in deine Schicht.
1: Ich darf.
0: Du darfst,
1: wir
0: okay,
1: dürfen,
0: sehr
1: ja.
0: gut. Nimm uns mal mit in deine Schicht. Schaust du die ganze Zeit auf Kameraaufnahmen oder geht da noch mehr?
1: Ja, wir schreiben Wachberichte, wir schreiben Meldungen, wir laufen Rundgangskontrolle, innen und außen, also, im Objekt.
0: Also lauft ihr sehr, sehr viel, also geht viel umher im Gebäude, im Gelände?
1: Ja, bei uns im Objekt sehr viel sogar.
0: Wie viele Schritte schaffst du dann so am Tag?
1: Also mindestens 25.000 und zuletzt war es mal ausnahmsweise 34.000 und 37.000 in einer Nacht.
0: Das schaffen ja die meisten in einem Monat nicht, glaube ich. Ne? Viele haben ja so diese auf ihrer Tagesbucketlist, auf ihrer To-Do-Liste 10.000 Schritte und du machst da mehr als das Doppelte jeden Tag.
1: Ja, richtig schön.
0: Sehr schön, Antje. Dann sag uns doch, wen wir als nächstes sprechen sollen in der Popnacht. Welcher Nachtberuf?
1: Da habe ich mir überlegt, unsere Freunde und Helferkollegen von der Polizei.
0: Ah, dann suchen wir genau diese Person. 07221 2011, die Nummer ins Popnachtstudio. Wir suchen jetzt jemanden von der Polizei, mit dem wir dann in der nächsten Stunde ein bisschen schnacken und dann den Popnacht-Staffelstab wieder weitergeben. Ich danke dir, Antje.
1: Ich danke auch.
0: Und wünsche noch eine gute Restschicht.
1: Ja, eine gute Nacht. Ja. Tschüss.
0: Tschüss.

0: gleich 3:30.
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2: Heute startet der Tag wolkig, jedoch kommt am Vormittag die Sonne hervor. Bis zum Nachmittag ziehen aber neue Wolken mit Schauern und einzelnen Gewittern auf. Zuvor liegen die Höchstwerte bei 20 bis 22 Grad. Der Donnerstag wird unbeständig mit mehr Wolken als Sonne. Am Freitag zieht mit zum Teil stürmischem Wind kräftiger, gewittriger Regen durch. Besonders kräftig wird der Wind in Küstennähe und im Umfeld von Gewittern.
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3: A26 Stade Richtung Hamburg. Die Einfahrt York ist wegen Bauarbeiten bis Freitag 20 Uhr gesperrt. Die B212 Rabener Straße Ganderkesee Richtung Nordenham ist zwischen Haferkiel und Burgstraße nach einem Unfall gesperrt.
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0: Ihr hört die Popnacht, ich bin Sarah Thalmann, hi. Und ihr wisst, wir suchen noch einen Polizisten, eine Polizistin in der Nachtschicht zum Schnacken in der nächsten Stunde. 07 221 2011. Ruft an!

0: Jetzt ist es gerade besonders hart, oder? Zwischen 3 und 4 haben die meisten Nachtschichtler ja ihren natürlichen Durchhänger, ne? Da fahren wir einfach alle ein bisschen runter. Da wollen wir jetzt entgegenwirken, ne? Unsere Gehirne wieder ein bisschen in Schwung bringen mit Nachtaktiv, ne? Unserem Quiz für alle Nachteulen hier in der Popnacht mit Fragen wie: Was ist das kleinste und gleichzeitig nachtaktive Säugetier der Welt? Es ist die Hummelfledermaus. Hatten wir schon mal in diesem Quiz. Leute, googelt es mal. Dieses Tier sieht so süß aus. Also, wer hat Bock auf ein Popnacht-Goodie und mitzuspielen bei Nachtaktiv, dem Quiz für uns Nachtaktive? 07221 2011, die Nummer ins Popnacht-Studio. Meldet euch. Wer mitspielt, kriegt gleich 3 Fragen. Und wenn er diese 3 Fragen, 2 davon richtig beantwortet, dann gibt es ein Popnacht-Goodie. 07221 2011. Wer spielt mit bei Nachtaktiv?
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0: Und
1: hallo zusammen, hier ist die Popnacht von, für und mit Nachtaktiven und hier ist das passende Quiz dazu. Mario aus Hessen spielt mit. Du warst vorhin schon in der Show, du sitzt immer noch in deinem Papierkram fürs Ehrenamt. Wie viele Seiten musst du noch?
2: Nur noch 2 Zeilen, dann bin ich schon fertig.
1: Schon 3.44 Uhr.
2: Ja.
1: Pass auf, Mario, du kriegst jetzt gleich 3 Fragen zum Thema rund um alles, was in der Nacht passiert. Und wenn du 2 richtig hast, kriegst du ein Popnacht-Goodie. Alles klar?
2: Mhm.
1: Okay, dann starten wir mit Frage Nummer 1. Welches nachtaktive Wesen klingt so? Ist es ein flirtender Fuchs, ein flirtendes Fuchsweibchen? B, eine verletzte Taube oder C, ein Autofahrer, der bemerkt, dass der Drive-In beim Schnellrestaurant schon zu hat?
2: Oha.
1: Ich mach nochmal. Was sagst du, was es ist?
2: Das ist B.
1: Eine verletzte Taube? Sind Tauben denn unbedingt nachtaktiv?
2: Nein, dann ist A.
1: Du meinst ein flirtendes Fuchsweibchen?
2: Mhm.

0: Und das ist korrekt. Die klingt tatsächlich so in der Paarungszeit im Winter. Dann Frage 2. In welcher Branche gibt es die meisten Nachtschichten? Ist es A, in der Luftfahrt, B, im Bildungssektor oder C, in Behörden?
1: A.
0: Auch korrekt. Behörde konnte man wahrscheinlich ausschließen. Leicht. Okay, und letzte Frage. Wie viel weniger schlafen Menschen mit Kindern als Menschen ohne pro Tag? A, 5 Stunden weniger, B, 19 Minuten weniger oder eigentlich macht es keinen Unterschied?
1: Pro Tag.
0: Pro Tag. Wie viel schlafen sie weniger? Menschen mit Kindern, also kleine Kinder, ne?
1: Dann sage ich C.
0: Es macht keinen Unterschied?
1: Also B war 19 Minuten, ne?
0: Genau, 19 Minuten.
1: Ja, dann nehmen wir das.
0: Und das ist auch korrekt. Herzlichen Glückwunsch. Popnachkunde kommt zu dir nach Hessen.
1: Danke.
0: Dann noch eine schöne Rest-Papierkramschicht, zwei Zeilen waren es, ne?
1: Mhm, genau.
0: Das kriegen wir ja wohl hin.
1: Ja, danke.

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1: Um 4 Uhr mit Christine Beith. Der Iran ist nach Worten von Präsident Pezeshkian zur Rückkehr des Waffenstillstandsabkommens mit den USA bereit. Laut Medienberichten hat er gesagt, dass die USA dafür aber ihre Verpflichtungen aus dem Abkommen zuerst nachkommen müssten. Washington-Korrespondentin Anne Schneider.
2: Ungeachtet dieser Signale hat das US-Militär am Dienstag neue Angriffe auf Ziele im Iran durchgeführt. Nach Angaben des US-Zentralkommandos CENTCOM richteten sie sich gegen iranische Luftverteidigungsanlagen, Radarsysteme und andere militärische Einrichtungen. Die US-Regierung erklärte, die Angriffe seien eine Reaktion auf iranische Aktionen gegen die Schifffahrt in der Straße von Hormuz sowie gegen amerikanische Truppen im Nahen Osten. Der Iran antwortete mit Raketen- und Drohnenangriffen auf US-Stützpunkte in Jordanien und anderen Ländern der Golfregion.
1: Der ukrainische Präsident Selenskyj hat Reisende und Airlines vor Flügen über Russland gewarnt. Die sicheren Tage im russischen Luftraum seien vorbei, so Selenskyj. Es befänden sich dort Drohnen in einem Ausmaß, das berücksichtigt werden müsse. Die Ukraine hatte ihre Angriffe auf Russland in den vergangenen Wochen verstärkt und dabei vermehrt Häfen und Öldepots ins Visier genommen. Die EU und die NATO haben Deutschland nach dem versuchten Drohnenanschlag am Flughafen Leipzig-Halle ihre Unterstützung zugesichert. Die Bundesregierung macht Russland für den Anschlagsversuch verantwortlich. Brüssel-Korrespondentin Sarah Lopez berichtet.
3: EU-Kommissionspräsidentin Ursula von der Leyen schrieb auf X, man stelle sich geeint und entschlossen den russischen Aggressionen entgegen und werde jeden abschrecken, der versuche, die Freiheit und Sicherheit in der EU zu untergraben. Von der Leyen wolle das Thema am Mittwoch mit NATO-Generalsekretär Mark Rutte besprechen. Auch der meldete sich auf X zu dem Vorfall und schrieb, die NATO stehe nach dem russischen hybriden Angriff in voller Solidarität an der Seite Deutschlands. Und die Beweise seien eindeutig.
1: Wegen eines Schadens an einem Regierungsflieger sitzt Bundesfinanzminister Klingbeil in den USA fest. Die Maschine könne wegen eines technischen Problems nicht starten, hieß es aus der Delegation. Details sind nicht bekannt. Der Minister wird deshalb die heutige Kabinettssitzung in Berlin verpassen. Fußball-Bundesligist Borussia Dortmund hat im DFB-Pokal den Fünftligisten Hamburg-Eimsbüttler Ballspielclub klar besiegt. Am Ende stand es im Volksparkstadion 5:0. Der BVB ist damit in Runde 2, der HEBC ausgeschieden. Das Wetter für Deutschland. Die Tiefstwerte liegen am Morgen zwischen 15 und 7 Grad. Tagsüber im äußersten Norden und später auch im Nordwesten schauerartiger Regen und örtlich Gewitter, sonst meist trocken, wechselnd bewölkt und etwas Sonne. Dazu maximal 19 bis 27 Grad. Die Zeit 4:03 Uhr.
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4: A1 Hamburg Richtung Bremen. Die Einfahrt Bokel wird wegen einer Nachtbaustelle zwischen 22 Uhr und 5 Uhr gesperrt. A26 Stade Richtung Hamburg. Die Ausfahrt York ist wegen Bauarbeiten bis Freitag 20 Uhr gesperrt. A26 Stade Richtung Hamburg. Die Einfahrt York ist wegen Bauarbeiten bis Freitag 20 Uhr gesperrt. Die B212 Rabener Straße Ganderkesee Richtung Nordenham ist zwischen Haferkiel und Burgstraße nach einem Unfall gesperrt.
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6: Mit Sarah Thalm und guten Morgen zusammen. Und es läuft gerade bei Alexander Zverev bei den US Open. Der hat vor wenigen Minuten den ersten Satz gewonnen gegen den Italiener Sonego. Aber es ist ehrlich gesagt auch kein Wunder. Zverev ist ja absoluter Top-Favorit gerade. Und ihr hört natürlich auch bei uns, wie es dann weitergeht. Und jetzt erstmal Musik, Don't Worry, von Leonie.
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Hi, ist die Popnacht. Und Michael grüßt aus seiner Nachtschicht, aus der Wäscherei eines Hotels an der Küste, schreibt er. Er WhatsAppt an die 07221 2011. Ich bin in den letzten Zügen, dann endlich Feierabend. Genau wie Daniel aus Minden, der grüßt auch. Der arbeitet auf einer Baustelle. Da freuen wir uns natürlich drüber, über eure Grüße. Aber das reicht uns nicht für unseren Popnacht-Staffellauf. Ne? Den wollen wir ja beenden. Wir sprechen ja schon die ganze Nacht mit Menschen in den unterschiedlichsten Berufen. Ne? Ihr hört uns ja alle zu. Und wer dran war, wer mit uns gesprochen hat, der durfte sich dann die nächste Person wünschen. So sind wir von einer Pflegekraft zu einem Feuerwehrmann gekommen, zum LKW-Fahrer, zur Security-Frau Antje. Und die möchte eben noch unbedingt einen Menschen von der Polizei hören, hier bei uns im Radio. Also 07221 2011, liebe Polizisten in der Nachtschicht, wir wissen, dass ihr uns hört. Ihr seid da. Beendet bitte den Popnacht-Staffellauf. Macht's für Antje. 07221 2011. Und das hier ist Michiko von DJ Goja und Jason Derulo in der

0: Hallo zusammen, ihr hört die Popnacht von HR3, MDR Jump, NDR 2, RBB 888, Bremen 4, SR 1, WDR 2, produziert von SWR 3. Und deutsche Jugendliche diskutieren immer noch viel über die Wehrpflicht. Ne? In der Türkei gibt es sie noch und manchmal bekommen junge Türken, die in Deutschland aufgewachsen sind, sogar noch einen Stellungsbefehl, wie zum Beispiel der Comedian Ilkan Ateş.
1: Ich habe ein großes Problem. Ich habe Post bekommen vom türkischen Militär. Offenbar, ich muss dienen, ja, für die Türkei. Ich bin Türke übrigens, sonst wäre es krass seltsam, ehrlich gesagt auch, ja. Ich sag's lieber einmal dazu, keine Ahnung, ja. Ihr dachtet euch auch gerade so, warum muss der kleine Italiener zum türkischen Militär? Ja, ist das so ein NATO-Ding oder was, ja? Lieber einmal dazu sagen, ja. Wäre aber ganz geil, ich finde es immer ganz geil, die Vorstellung eigentlich, wenn die Türken es einfach probieren würden, oder? Bei anderen Ländern. Einfach mal so einen Stapel Briefe an ganz Europa rausschicken. Eigentlich schlau so, oder? Irgendwer kommt immer. Irgendwo steht so ein zugehorsamer Holger an seinem Briefkasten. So, Rechnung, was? Jetzt muss ich auch noch für die Türkei dienen. Danke, Friedrich Merz, wirklich. Holt sich dann, danke. Wahrscheinlich wegen Friedrich Merz, ne? Ja, okay, na, dann nicht. Holt sich dann so wütend so ein Feldbett bei Decathlon. Fliegt damit in die Türkei. Verdammt doch mal. Ich dachte, wir schieben die ab. Wo muss ich da hin?
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0: Es ist 16:30.
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2: Heute startet der Tag wolkig, jedoch kommt am Vormittag die Sonne hervor. Bis zum Nachmittag ziehen aber neue Wolken mit Schauern und einzelnen Gewittern auf. Zuvor liegen die Höchstwerte bei 20 bis 22 Grad. Der Donnerstag wird unbeständig mit mehr Wolken als Sonne. Am Freitag zieht mit zum Teil stürmischem Wind kräftiger, gewittriger Regen durch. Besonders kräftig wird der Wind in Küstennähe und im Umfeld von Gewittern.
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3: A26 Stade Richtung Hamburg. Die Einfahrt York ist wegen Bauarbeiten bis Freitag 20 Uhr gesperrt. Die B212 Rabener Straße Ganderkesee Richtung Nordenham ist zwischen Haferkiel und Burgstraße nach einem Unfall gesperrt.
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4: 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Guten Morgen, ich bin Sarah Talmun. Hi. Und das hier sind Sophie and the Giants mit Paradise.

0: Louis Capaldi in der Popnacht. Und das hier ist nicht Dracula, sondern ein Fuchsweibchen auf Partnersuche. Habt ihr vorhin in unserem Nachtaktiv-Popnacht-Quiz gehört? Gabi aus Berlin war da gerade im Halbschlaf, schreibt sie an die 0722-1211 und hat sich super erschreckt, weil sie findet, das klingt einfach original wie Dracula. Dabei, Gabi, kennst du dich doch aus mit Fuchsgeräuschen, hast du gesagt.
1: Ja, aber nicht vom Fuchsweibchen, sondern von den Jungen, die von den Eltern aus dem Bau gejagt werden, um sich ein eigenes Revier zu suchen. Und die klingen völlig anders, die klingen, als wenn man kleine Kinder umbringt.
0: Was? Schreien die oder was?
1: Ja, aber wie?
0: Hast du schon mal die Polizei gerufen? Man muss sich jetzt total erschrecken, wenn man das nicht kennt.
1: Na, beim ersten, gut, ich komme so halb vom Dorf ursprünglich und komische Geräusche waren das schon öfter. Das erste Mal, ich hätte fast die Polizei geholt. Meine Tochter war noch mit da. Wir guckten uns beide an und gingen zum Fenster von wegen, wo ist das, was ist das? Und dann rannte zum Glück dann der Fuchs schreiend vorbei.
0: Aber es ist ja eh so ein Berliner Ding. Ihr habt ja extrem viele Füchse in der Stadt.
1: Ja, am meisten im Winter, wenn sie auf Fressensuche sind.
0: Ja, im Winter sind sie nämlich dann eben auch auf Paarungssuche.
1: Ja, richtig,
0: und dann kommt
1: richtig
0: eben das Geräusch, was wir hier gerade eingespielt haben.
1: Ja.
0: Gabi, ich danke dir für deine Fuchseinschätzung.
1: Gerne.

Die Nachtschichtler, die Verantwortung an die Frühschichtler ab. Guten Morgen, lasst euch euren ersten Kaffee schmecken. Aber was sagt man da eigentlich? Ihr Prost sicher nicht. Vielleicht guten Morgen und Prost gemischt? Most! Auf den Kaffee.

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1: Um 5 Uhr mit Christine Beidt. Die EU-Außenminister beschäftigen sich heute unter anderem mit dem versuchten Drohnenanschlag am Flughafen Leipzig-Halle. Die Bundesregierung hatte gestern bekannt gegeben, dass sie Russland dafür verantwortlich macht. Sabrina Fritz berichtet.
2: Aus Paris, London und Stockholm bekam die Bundesregierung bereits Lob und Unterstützung für ihre Maßnahmen gegenüber Russland. EU-Kommissionspräsidentin Ursula von der Leyen hat erneute Sanktionen angekündigt. Sie könnten die Schiffe treffen, die immer noch russisches Öl transportieren und die russische Rüstungsindustrie. Allerdings wird es immer schwieriger, alle 27 Mitgliedsländer auf einen gemeinsamen Kurs gegenüber Russland zu bringen. Neben Sanktionen will sich die EU auch besser gegen Angriffe aus Moskau schützen. Dazu hat die Außenbeauftragte der EU, Kaja Kallas, ein neues Gremium aus Politikern und Militärexperten ins Leben gerufen. Es soll Verteidigungslücken erkennen und schließen.
1: Die deutsche Marine will Raketen mit größerer Reichweite anschaffen. Sie hat dafür im Nordatlantik das israelische Raketensystem LORA getestet. Marineinspekteur Karg hat den geheimen Test gegenüber der deutschen Presseagentur bestätigt. Er sagte, die mögliche Reichweite des Systems übersteige alles, was die Marine bisher kenne. Die Geschosse können mehr als 500 Kilometer weit fliegen, also genau wie der Marschflugkörper Taurus. Der wird allerdings von Kampfjets abgefeuert und nicht von Kriegsschiffen. Der Iran ist nach Worten von Präsident Pezeshkian zur Rückkehr des Waffenstillstandsabkommens mit den USA bereit. Laut Medienberichten sagte er, die USA müssten dafür ihren Verpflichtungen aus dem Abkommen zuerst nachkommen. In der Nacht haben die USA den Iran erneut angegriffen. Als Reaktion griff der Iran mehrere Länder in der Region an, in denen es US-Stützpunkte gibt, darunter Kuwait und Jordanien. Fußball-Bundesligist Borussia Dortmund steht in der zweiten Runde des DFB-Pokals nach einem 5:0 gegen den Fünftligisten Hamburg-Eimsbüttler Ballspielclub. Der HEBC ist damit raus. Trotzdem hat Kapitän Yannick Wrede gesagt, es sei die schönste 0:5-Niederlage seines Lebens gewesen.
3: Unfassbar. Also ganz viel Gänsehaut heute gehabt. Riesendank an jeden, wirklich, der gekommen ist. Unfassbare Atmosphäre. Ich habe ganz häufig, auch wenn man es nicht machen sollte, im Spiel mal mich ein bisschen umgeguckt, ein bisschen genossen, alles aufgesogen und unglaublich Spaß gemacht, auch wenn es unfassbar anstrengend war.
1: Das Spiel fand im Hamburger Volksparkstadion vor knapp 46.000 Zuschauern statt. Das waren die Nachrichten mit Christine Beidt.
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4: 3:05 ist es gleich. Hier ist gerade eine Gefahrenmeldung reingekommen. Vorsicht bitte auf der A1 Hamburg Richtung Bremen. Zwischen Sittensen und Elsdorf steht ein defektes Fahrzeug. Und die B212 Radener Straße, Gandakesee Richtung Norden Hamm, ist zwischen Haferkiel und Burgstraße nach einem Unfall gesperrt.
5: Es gibt noch keine Blitzer. Wir wünschen euch eine gute Fahrt.
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4: Es ist Mittwoch, es ist der, oder? Ja, doch.
5: Es ist Mittwoch.
4: 2. September. Ich bin vollends jetzt im Herbst angekommen für diese Woche. Vielleicht kommt der Sommer ja nochmal zurück, weil Pitt, du hast gerade gesagt, du hattest Rückenwind, das müsste dann dementsprechend Ostwind sein.
5: Ja.
4: Und Ostwind kenne ich noch so, dass dann das gute Wetter kommt, rein theoretisch. Da kommt auch der eiskalte sibirische Winter. Aber davon sind wir zum Glück am
5: Da brauchen wir noch ein bisschen. Okay, also freuen wir uns auf gutes Wetter. Bist du dir da wirklich sicher?
4: Nein, überhaupt nicht.
5: Also, was wir jetzt machen ist, wir fragen jetzt, wir haben ja im Keller ein paar Meteorologen eingesperrt, ne? Die fragen wir jetzt erstmal und dann werden wir um 5:30 verkünden, ob gutes Wetter passiert oder nicht.
4: Ja, jetzt kann ich euch sagen, aktuell sind es 10 Grad in Bremen und 14 in Bremerhaven. Also da ist noch viel, viel Luft nach oben, aber wir haben ja auch noch viel, viel Zeit an diesem Mittwochmorgen mit Pitt Kröger.
5: Es ist noch viel Tag. Moin Leute.
4: In den vier News Irene Lottes.
6: Ist Ostwind nicht auch so ein Pferderoman?
4: Ja, genau.
6: Guten Morgen.
4: Und ich bin Gine Kunze. Moin.
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1: Ja, es sind 11 Grad in Bremen, 13 in Bremerhaven, 11 Grad auch in Barnsdorf, 10 Grad in Schesel, 12 Grad in Wildeshausen und Friseute. Also es ist wirklich kühl heute früh und es werden heute immerhin bis zu 23 Grad, aber auch wieder weiter ordentlich Wind, Schauer und Gewitter. Die gibt's heute von Irene Lottes.
2: Guten Morgen. Die Bundesregierung macht Russland für den Drohnenvorfall am Leipziger Flughafen verantwortlich und zieht Konsequenzen. Die geplanten Strafmaßnahmen hat Außenminister Jörn Wadephul in den Tagesthemen nochmal verteidigt. Man könne so etwas nicht unbeantwortet lassen. Russlands Präsident Wladimir Putin hat die Strafmaßnahmen als schweren Fehler bezeichnet. Bundesfinanzminister Lars Klingbeil verpasst die Kabinettssitzung heute in Berlin. Der Regierungsflieger, mit dem er nach dem G20-Treffen in den USA zurückfliegen wollte, ist nämlich kaputt. Damit ist Klingbeil jetzt gar nicht dabei, wenn das Kabinett seine Einkommensteuerreform verabschiedet. Die soll vor allem Menschen mit kleineren und mittleren Einkommen und Familien entlasten. Der Bremer Senat hat sich gestern mit den Geldsorgen des Bildungsressorts beschäftigt. Da fehlen rund 27 Millionen Euro. Ein Teil davon soll jetzt über eine Umlage aus den anderen Ressorts kommen. Hauptgrund für das Finanzloch sind die gestiegenen Kosten für Schulassistenten, weil es mehr Kinder mit Förderbedarf gibt. Ausführliche 4 News gibt's um 6.
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1: 5.31 Uhr ist es jetzt. Die B212 Radener Straße Gandacke See Richtung Norden Hamm ist zwischen Haferkiel und Burgstraße weiter nach einem Unfall gesperrt.
3: Und es gibt noch keine Blitzer. Gute Fahrt.
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3: Ja, der Flieger von Lars Klingbeil ist kaputt.
2: Tudum.
3: Er kommt nicht zurück. Und nach 3 Stunden Wartezeit musste das Team jetzt in einem Hotel unterkommen. Ich frage mich, ist es so ein Flughafenhotel? Weil das sind ja wirklich bekanntermaßen die schönsten.
1: Ja, das stimmt. Da muss man auch ein Stück weit für fahren, um zu so einem Flughafenhotel in Anführungszeichen zu kommen. Es sind gar nicht immer die direkt vor der Tür. Ich vermute, dass Herr Klingbeil direkt vor der Tür beim Flughafen unterkommen konnte.
3: Meinst du?
1: Weiß ich nicht. Irene, sag!
3: Nein, weiß Irene wahrscheinlich auch nicht, oder?
2: Die Frage ist ja immer, gibt es die kleinen Shampoo-Fläschchen oder hat man so eine große an die Wand geschraubte? Das ist die Range, finde ich.
1: Ja, das stimmt.

0: Green Day mit Stray Heart bei Bremen 4.
1: Wir stellen uns das immer noch vor, dass Lars Klingbeil wegen des kaputten Flugzeugs an irgendeinem Regionalflughafen in North Carolina in den USA festhängt, in so einem komischen, in so einer Absteige, so einem Flughafenhotel.
0: Ja, es ist bitter. Mir ist es durchaus auch schon mal passiert. Vielleicht euch auch in Bremen 4. Das ist ja... Ja,
1: so, wenn man
0: einen Flug
1: verpasst hat,
0: ja,
1: ne?
0: Ja, verpasst halt den Flug, den nächsten, Übergangslösung. Ich habe mal deswegen, es ist schon ein wenig her, das Oktoberfest in einem Flughafenhotel bei München gefeiert.
1: Aber klang das jetzt, so?
2: Oh, zapft es!
0: Naja, ich war nicht alleine und man kann sich das dann ja so schön machen. Es gab auf jeden Fall Marsbier, es war geschmückt, es lief jetzt total Kulturbanause, bayerische Musik in meinen Ohren auf jeden Fall.
1: Aber dann in der Hotelbar oder was?
0: Ja, genau. Hotelbar ist auch ein großes Wort. Es war so eine Ecke, wo auch eine Bar war, eine sehr, sehr nette Dame gearbeitet hat, die wirklich alles gegeben hat, diesen ganzen gestrandeten Fluggästen. Wir bestanden nur aus gestrandeten Fluggästen, weil dieser Ort bei München war wirklich kein Besuch wert. Ja, und so haben wir dann das Oktoberfest dort gefeiert. Ich habe noch nie das Oktoberfest in Wirklichkeit gefeiert, aber in diesem Flughafenhotel.
1: Du kannst einfach sagen, du warst dabei.
0: Genau.
1: Ist nicht ganz wahr, aber immerhin so ein bisschen.
0: Wer sonst noch mit dabei sein möchte, am 19. September geht das richtige Oktoberfest.
1: Achso, ich dachte im Hotel.
0: Ja, da bestimmt auch. Da wird wieder
1: fleißig
0: geschmückt.
1: Seitdem fahre ich jedes Jahr dorthin.

The Disco Boys for you bei Bremen 4. 5.46 Uhr ist es. Wir hoffen, ihr kommt gut in euren Tag mit den 4 am Morgen. Wir sind auf jeden Fall an eurer Seite. Das gute Wetter nicht. Ich habe vorhin noch erzählt, es könnte ja sein, dass Ostwind ist, weil Pit Rückenwind auf seinem Fahrradweg hatte. Aber irgendwie ist er vielleicht noch geschlafwandelt auf dem Weg zur Arbeit. Es ist nämlich Südwestwind und der bringt ja eher wechselhaftes Herbstwetter mit sich. Temperaturmäßig wieder 19 bis 23 Grad. Heute relativ mild und vielleicht bekommen wir dann noch etwas Sonne ab. Dann fühlt sich das echt noch sommerlich an. Aber ganz viele dichte Wolken wieder ab Mittag, Schauer und Gewitter möglich. Die nächsten Tage bleibt es so wechselhaft. Wenn wir ganz viel Glück haben, kommt der Sommer nochmal zurück in ein, zwei Wochen. Aber das kann man ja momentan wirklich nicht so gut voraussagen. Aber wir können die Daumen ja gedrückt halten und uns so lange auf die Herbststimmung einlassen. Zumindest klamottentechnisch heute früh rate ich es euch. 11 Grad aktuell in Bremen, 13 in Bremerhaven, 15 Grad in Wilhelmshaven und Otterndorf. Hier gibt's jetzt Temper City Self-Aware.

0: Rico Reiermann hier bei Bremen für Remember to Forget. Und gleich kriegt ihr hier noch David Guetta und Sia vor den 4 News um 6.
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1: 11 Grad aktuell in Bremen, 12 Grad in Kloppenburg, 13 Grad in Bremerhaven, 15 Grad in Wilhelmshaven. Also es ist relativ kühl draußen und es wird aber relativ sommerlich später. 19 bis 23 Grad sind die Höchstwerte, so wie die vergangenen Tage auch schon. So sieht es auch die nächsten aus, aber auch genauso wechselhaft. Mit teilweise Sonne, aber auch viel Regen und Gewitter.
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1: Mit Irene Lottes. So nicht ist in etwa die Botschaft, die die Bundesregierung nach Moskau schickt.
2: Ja, im Grunde. Außenminister Wadephul nennt das eine klare und angemessene Reaktion auf den Drohnenvorfall in Leipzig. Außerdem setzt Außenminister Klingbeil in den USA fest und das Bildungsressort in Bremen bekommt mehr Geld. Die Bundesregierung macht Russland jetzt auch ganz offiziell für den Drohnenvorfall am Leipziger Flughafen verantwortlich und zieht deswegen Konsequenzen. Die geplanten Strafmaßnahmen hat Bundesaußenminister Johann Wadephul in den Tagesthemen nochmal verteidigt, unter anderem gegen Kritik aus der Opposition.
3: Wir dürfen einen derartigen Angriff auf unsere Sicherheit hier in Deutschland nicht unbeantwortet lassen. Wer so etwas beabsichtigt, dem zeigen wir deutlich, dass das in unseren Beziehungen Folgen hat.
2: Russlands Präsident Wladimir Putin hat von gefälschten Beweisen gesprochen und die Strafmaßnahmen als schweren Fehler bezeichnet. Bundesfinanzminister Lars Klingbeil verpasst die Kabinettssitzung heute in Berlin. Der Regierungsflieger, mit dem er nach dem G20-Treffen in den USA zurückfliegen wollte, ist kaputt. Damit ist Klingbeil jetzt gar nicht dabei, wenn das Kabinett seine Einkommenssteuerreform verabschiedet. Die Pläne sollen vor allem Menschen mit kleineren und mittleren Einkommen und Familien entlasten. Das Bildungsressort soll mehr Geld bekommen durch eine Umlage aus den anderen Ressorts. Das hat gestern der Bremer Senat entschieden. Die Bildungsdeputation soll das nächste Woche in einer Sondersitzung beschließen. Der Bildungsbehörde fehlen rund 27 Millionen Euro, vor allem wegen deutlich höherer Kosten für Schulassistenzen, weil es mehr Kinder mit Förderbedarf gibt. Werder Bremen ist zum Ende der Transferfrist in der Fußball-Bundesliga gestern Abend noch aktiv geworden. Verstärkung gibt es vor allem für die Defensive, berichtet Heiko Neugebauer aus der Sportredaktion.
4: Für die rechte Seite kommt der Brasilianer Arthur von Bayer Leverkusen, für links Musa Ndjai vom RSC Anderlecht. Bereits gestern hatten sich die Bremer die Dienste von Juri Recher gesichert. Der Mittelfeldspieler kommt von Ajax Amsterdam. Trotz des verletzungsbedingten längeren Ausfalls von Justin Ginner verzichteten die Bremer auf einen offensiven Ersatz. Mittlerweile ist auch der Abgang von Samuel Mbangula offiziell bestätigt. Der Belgier wechselt zunächst auf Leihbasis zum FC Bologna. Die Italiener haben zudem eine Kaufoption in zweistelliger Millionenhöhe.
2: Und auch von den Werder Frauen gibt es noch eine Transfermeldung. Kapitänin Lina Hausicke verlässt das Team. Nach 9 Jahren bei Werder geht's für sie bei Union Berlin weiter. Das waren die 4 News und die nächsten gibt's um 6:30.
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1: 6:03 ist es gleich. Wir schauen auf die Straßen im Bremen, Vierland und ich habe aktuell keine Meldung.
5: Und ich habe noch keine Blitzer. Die könnt ihr aber ab jetzt melden, genauso wie alles andere, was ihr im Bremen, Vierland auf den Straßen seht. 0421 246 666. Gute Fahrt euch.
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1: Was das alles sein könnte. Wir sind auf jeden Fall für euch am Start mit Pit Kröger.
5: Moin Leute.
1: Irene Lottes.
2: Guten Morgen.
1: Und ich bin Tine Kunze. Guten Morgen.
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0: Tine, liebes Bremen-Vierland, seid ihr um 6.10 Uhr schon bereit für die ganz großen Gefühle?
1: Wahrscheinlich nicht, nein.
0: Okay, aber ist mir egal, ich muss euch was zeigen.
2: Ja.
3: Das wäre, so schwer es dir jetzt fallen wird, der Moment für deine letzten Worte an die Werder-Fans. Wir haben alle Zeit der Welt.
1: Oh, was ist denn da los? Das sind ja wirklich ganz große Gefühle hier.
0: Ja, ist so. Das ist das Abschiedsvideo von Werder-Kapitänin Lina Hausicke. Ah. Gerade schon in den Vier News gehört. Die verlässt nach 9 Jahren Werder Bremen und sagt wirklich die schönsten Sachen über ihre Zeit hier.
2: Ich werde auf jeden Fall, also mein Herz ist voll.
0: Oh.
2: Und ihr könnt ja sicher sein, dass ich alles gegeben habe für den Verein. Bis zu meinem letzten Tag und meine ganze Familie, alle sind Werder-Fans geworden und werden es auch bleiben. Und ihr habt einen ganz besonderen Platz in meinem Herzen. Danke.
1: Oh mein Gott, warum tust du mir das an um 10 nach 6? Da habe ich ja Pipi in den Augen, da mache ich ja Ike hier nach, die sonst immer Pipi in den Augen hat in einer anderen Show.
0: Ich habe das gestern gesehen, das Video, und es ging mir genauso. Ich hatte auch Pipi in den Augen und mag deswegen keine Abschiede. Ich finde das ganz, ganz schlimm.
1: Ja, ich finde das, ich mag solche Tränen gerne. Ich finde das irgendwie schön. Also jetzt finde ich es sehr emotional, aber es ist doch auch, also ich finde es nicht gut, dass Lina Hausicke geht.
0: So, aber was wir vielleicht behalten können, liebes Bremen-Vierland, ey, die Menschen, die 9 Jahre hier verbracht haben, die reden so über uns. Ist das nicht schön?
1: Ja, das ist es einfach.
0: Hab einen schönen
1: auch schon
0: Morgen.
1: 11 nach 6.

0: Niall Horan und Miles Smith mit Drive Safe bei Bremen 4. Es ist gleich 6:15. Wir hoffen, ihr kommt gut in diesen neuen Tag. Obwohl, emotional haben wir euch ja schon angefixt. Heute kann eigentlich nur gut und schön werden. Wettertechnisch kann es auch was werden bei bis zu 23 Grad. Immer wieder Regen und Gewitter. Klar, wechselhaft bleibt es, aber die Sonne schaut auch heute ab und zu mal hinter den Wolken hervor. Aktuell braucht ihr aber noch den Zwiebellook. Twistring, Bremen 11 Grad, Worpswede 10 Grad, Bremerhaven meldet 13 Grad.
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0: Die Bloodhound Gang, The Bad Touch bei Bremen 4. 20 nach 6 ist es gleich. Und ob ihr es glaubt oder nicht, Snoop Dogg hat mal wieder einen Job zu vergeben. Also der hier.
1: Man wippt direkt mit, ne?
0: Oh, ich liebe diesen Song und ich liebe auch Snoop Dogg, weil er immer wieder geile Sachen macht. Er braucht aber diesmal keinen persönlichen Joint Roller, sondern einen Eistester.
2: Hold up. I'm hiring an international ice cream taster here at Dr. Bombay. 10 grand a month? You can apply anywhere in the world.
0: Habe ich das richtig verstanden? 10 grand a month, also 10.000 Dollar im Monat.
1: Nur jeder, fürs Eistesten?
0: Jeder kann sich bewerben, das ist doch irre. Du kannst rumreisen, Sorten finden, probieren. Die guten, die du gefunden hast, dann an Snoops Eisfirma melden. Und das Ganze natürlich die ganze Zeit, was glaubt man, in Social Media verbreiten.
1: Also man ist dann für das Eisbusiness von Snoop Dogg unterwegs.
0: Ja, der hat nämlich, es klingt jetzt trotzdem alles wie Sorten für etwas anderes, was man rauchen kann, aber er hat schon Eissorten wie gebackener Blaubeermuffin oder Erdnussbutter, hier so Peanut Butter and Jelly oder klebriger Karamellapfel. Das hat er alles schon rausgemacht, als Eiscremesorte.
1: Also ich würde mich da nicht eignen, glaube ich. Bei mir gibt es nur Spaghetti-Eis oder Bananasplit.
0: Wie alt bist du denn? 5?
1: Was Eis angeht, ja.

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1: 10 Grad aktuell in Lilienthal, 11 Grad in Bremen, 12 Grad in Lohne, 13 Grad in Bremerhaven. So gestaffelt geht's los und auch weiter. 19 bis 23 Grad sind heute drin im Bremen-Vierland bei wechselhaftem Wetter. Mit Irene Lottes.
2: Guten Morgen. Die Bundesregierung macht Russland für den Drohnenvorfall am Leipziger Flughafen verantwortlich und zieht Konsequenzen daraus. Die geplanten Strafmaßnahmen hat Außenminister Johann Wadephul in den Tagesthemen nochmal verteidigt. Man könne so etwas nicht unbeantwortet lassen. Russlands Präsident Wladimir Putin hat die Strafmaßnahmen als schweren Fehler bezeichnet. Bundesfinanzminister Lars Klingbeil verpasst die Kabinettssitzung heute in Berlin. Der Regierungsflieger, mit dem er nach dem G20-Treffen in den USA zurückfliegen wollte, ist nämlich kaputt. Damit ist Klingbeil auch nicht dabei, wenn das Kabinett seine Einkommensteuerreform verabschiedet. Die soll vor allem Menschen mit kleineren und mittleren Einkommen entlasten. Der Bremer Senat hat sich gestern mit den Geldsorgen des Bildungsressorts beschäftigt. Da fehlen rund 27 Millionen Euro. Ein Teil davon soll jetzt über eine Umlage von den anderen Ressorts kommen. Hauptgrund für das Finanzloch sind die gestiegenen Kosten für Schulassistenzen, weil es mehr Kinder mit Förderbedarf gibt. Ausführliche 4 News gibt's um 7.
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1: 6.31 Uhr ist es jetzt. Wir schauen auf die Straßen. Nix los, keine Meldung.
3: Und auch noch keine Blitzer. Wenn ihr was seht, sagt gerne eben Bescheid an diesem Mittwochmorgen. 0421 246 666. Gute Fahrt euch.
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3: Hier kam gerade eine Nachricht rein von einer Irene aus Bremen. Die schickt uns Bilder von einem wunderschönen Sonnenaufgang.
2: Ja, ich dachte, ich teile das mal. Wir sitzen ja in unterschiedlichen Gebäudeteilen. Das heißt, wir sehen nicht das Gleiche, wenn wir aus dem Fenster gucken. Und ich würde jetzt mal mutmaßen, dass mein Blick aus dem Fenster gerade viel, viel schöner ist als eurer.
1: Das ist der Oberkracher. Wir schauen nämlich genau in die andere Richtung. Aber wir sind schon aus dem Studio rausgeluschert und haben ihn auch gesehen.
3: Während hier gerade Chasing Cars bei Bremen 4 lief, vor den 4 News, standen wir wirklich hier mit dem ganzen Team, was heute Morgen am Start ist, da und haben den Sonnenaufgang angeguckt. Und auch ihr im Bremen 4 dann schickt uns schon ganz schöne Bilder. Katja zum Beispiel hat sich über die neue ARD Sounds App über den Messenger gemeldet und uns da auch ein Bild geschickt. Vielen Dank dafür.
1: Also schaut aus dem Fenster, wenn ihr könnt. Also aus denen, wo es erlaubt ist, nicht beim Auto jetzt aus dem Rückfenster oder sowas gucken, das wäre jetzt ärgerlich. Und genießt diesen fantastischen Sonnenaufgang, es ist wirklich unfassbar schön und ansonsten startet vor allem gut in euren Tag. Ich muss jetzt einmal an dieser Stelle noch eine Gefahrenmeldung durchgeben. Vorsicht bitte, auf der B210 Wittmund Richtung Wilhelmshaven zwischen Schortens und dem Wilhelmshavener Kreuz liegt ein Tier. Gute Fahrt!

0: Vorschlag um 20 vor 7. Wie wären 3 Wochen komplett ohne Smartphone? Wäre das machbar für euch?
1: Ich frage mich das auch immer wieder. Ich glaube im Moment nicht, weil ich sag's, wie es ist. Ich glaube, ich bin auch ein bisschen süchtig nach meinem Smartphone.
0: 100% bin ich süchtig.
1: Es würde mir aber sehr gut tun.
0: Ja, vielen Erwachsenen würde es gut tun, aber auch Jugendlichen, Entschuldigung, wenn ich das so klugscheißermäßig hier sage, aber natürlich auch schwerfallen, uns allen gemeinsam.
1: Ja.
0: Trotzdem haben es 100 Jugendliche gemacht. Sie haben sich überreden lassen zu diesem Experiment.
1: Tja, kurz erklärt, großer abschließbarer Käfig und da kommen alle Handys für 3 Wochen rein.
2: Tschüss, Handys.
3: Tschüss.
4: Alter Michi.
3: Alter Michi? Ja.
4: Hast du deinem Handy wirklich einen Namen gegeben?
3: Ja.
4: Wirst du ihn vermissen, den alten Michi?
3: Ja.
4: 2 Handys.
5: Falls mal ins Leer geht oder ich 2 Sachen gleichzeitig machen muss.
4: Okay, und jetzt gibst du beide ab.
5: Ja.
4: Respekt.
0: Boah. Ja, Respekt auch von mir.
1: Weil also wenn man 2 Handys hat, ist fortgeschritten, die Handysucht, ne?
0: Ja, stimmt.
1: Aber es ist schon krass. Da hört ihr übrigens auch schon, wer für dieses Experiment verantwortlich ist. Checker Tobi nämlich. Und er hat auch selbst mitgemacht und mitgelitten.
6: Wir hatten alle das Gefühl, da fehlt was in der Hosentasche. Da vibriert was in meiner Hosentasche, obwohl es gar nicht sein kann. Und insbesondere für die Jugendlichen waren die ersten Tage richtig ätzend, weil es einfach sofort zu einer enormen Langeweile und zu einer Leere geführt hat. Und dann war sehr schnell, und zwar bei allen, messbar, fühlbar, das haben sie mir auch berichtet, alle haben sofort besser geschlafen.
0: Ja, weil man guckt, ich sag's ja von mir aus auch, man guckt eben nicht mehr 3 Stunden Insta, TikTok abends noch schön auf diesem blauen Bildschirm. Aber ich glaube, der gute Schlaf ist schon ein Premium-Ding von Handy-Detox, aber noch viel mehr ist bestimmt passiert.
1: Könnt ihr ab heute alles ausführlich in der ARD-Mediathek angucken, vielleicht ja auch mit euren Kindern. Schule ohne Smartphones, das Experiment mit Tobi Krell heißt die Doku und ich glaube, die hatten ehrlich gesagt ohne Handy eine ziemlich

Juli, geile Zeit hier bei Bremen 4. Und ihr habt, glaube ich, auch gerade eine richtig großartige Zeit mit diesem fantastischen Sonnenaufgang, der euch an diesem Tag begrüßt. Ihr habt uns tolle Bilder geschickt. Mari aus Achim bei der Hunderunde wirklich einen wunderschönen Himmel. Katja aus Eistrup wünscht allen einen tollen Tag. Marc in Bremerhaven mit dem Funkturm im Hintergrund. Kirsten, Maren, Britta in Bramstedt, Viola in Hüttenbusch. All ihr habt so richtig tolle Fotos uns geschickt und ich freue mich riesig. Ich glaube, wir freuen uns alle riesenmäßig darüber. Und ich kann euch sagen, es ist der Vorbote für einen wechselhaften Tag. Es kann auch immer wieder regnen und Gewitter geben. Das ist eben die letzten Tage schon so gewesen und bleibt auch weiterhin so. Die Wolken schieben sich vor die Sonne, aber deswegen gibt es gerade dieses fantastische Farbenspiel am Himmel. Aktuell bei 11 Grad in Bremen, 13 Grad in Bremerhaven, 12 Grad in Stade und 14 in Otterndorf. Später werden es 19 bis 23 Grad.

0: Wildfire hier von Michael Patrick Kelly und Gentleman um 6.49 Uhr gleich bei Bremen 4.
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0: Überall geht die Sonne auf, wie aus einem Märchenbuch. Aber wo entdeckt ihr sie gerade und mit wem schnacken wir heute früh? Das bleibt auf jeden Fall spannend. Bit rödelt hier schon in den gelben Loskugeln rum. Du darfst jetzt einen Buchstaben ziehen und ihr ruft an, wenn ihr aus einem Ort kommt, der mit dem Buchstaben beginnt.
2: So, ich guck mal hier, was wir heute haben. Geht da wohl auch die Sonne auf?
0: Bestimmt.
2: Ja, ich drehe wieder und wende dieses Papier. Aber es ist ganz klar ein E.
0: Ein E.
2: Ein E wie...
0: Eistrup.
2: Pferd nur anders.
0: Genau. Etzel.
2: Etzel.
0: Eistrup. Emtinghausen.
2: Geht es nicht auch Esensham? Da bin ich jetzt aber gerade ehrlich gesagt bestimmt.
0: Oder vertauschen wir hier gerade Anfangsteile und Endteile eines Wortes.
2: Aber ihr könnt uns da ganz klar belehren, indem ihr anruft jetzt 0421 246, wenn ihr aus einem Ort kommt, der mit E beginnt.
0: Und dann gibt es vielleicht für euch einen Frühstücksschnack und vor allem den knallgelben Bremen 4 Hotpot Kaffeebecher.
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0: 0421 246 666 ist die Nummer von Bremen 4. Wir freuen uns drauf und ich freue mich jetzt auf Dua Lipa und These Walls.

0: ich mag den Song einfach. 6.53 Uhr ist es, ihr hört die 4 am Morgen und gleich gibt's auf Monsters in Men für euch. Little Talks hört ihr noch vor den 4 News mit Irene, dann um 7.
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1: 11 Grad in Bremen, 12 in Lemwerder, 13 Grad melden Nordholz und Bremerhaven. Es werden heute 19 bis 23 Grad bei ordentlich Schauern und Gewittern auf jeden Fall, die immer wieder von den Wolken mitgebracht werden, aber teilweise eben auch etwas Sonne. Aktuell einen fantastischen Sonnenaufgang. Die nächsten Tage bleiben ähnlich, also wechselhaft.
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1: Mit Irene Lottes eine klare Botschaft will die Bundesregierung nach Moskau schicken.
2: Mit den Strafmaßnahmen nach dem Drohnenvorfall in Leipzig. Außenminister Wadephul hat das nochmal verteidigt. Außerdem sitzt Außenminister Klingbeil in den USA fest und das Bildungsressort in Bremen bekommt mehr Geld. Die Bundesregierung macht Russland jetzt offiziell für den Vorfall mit einer Sprengstoffdrohne am Leipziger Flughafen verantwortlich und zieht entsprechende Konsequenzen. Die geplanten Strafmaßnahmen hat Außenminister Johann Wadephul in den Tagesthemen nochmal verteidigt, unter anderem gegen Kritik aus der Opposition.
3: Also ich glaube, eine angemessene, eine notwendige Reaktion, die der russischen Regierung deutlich machen soll, dass sie damit rechnen muss, dass die Bundesrepublik Deutschland angemessen reagiert. Mhm. Wir bleiben bereit zu einem konstruktiven Verhältnis, aber dazu muss Russland seine Politik deutlich ändern.
2: Russlands Präsident Wladimir Putin hat von gefälschten Beweisen gesprochen und die Strafmaßnahmen als schweren Fehler bezeichnet. Bundesfinanzminister Lars Klingbeil verpasst die Kabinettssitzung heute in Berlin. Der Regierungsflieger, mit dem er eigentlich nach dem G20-Treffen in den USA zurückfliegen wollte, ist nämlich kaputt. Damit ist Klingbeil jetzt gar nicht dabei, wenn das Kabinett seine Einkommensteuerreform verabschiedet. Die Pläne sollen vor allem Menschen mit kleineren und mittleren Einkommen und Familien entlasten. Das Bremer Bildungsressort soll mehr Geld bekommen durch eine Umlage aus den anderen Ressorts. Das hat gestern der Senat entschieden. Die Bildungsdeputation soll das nächste Woche in einer Sondersitzung beschließen. Der Bildungsbehörde fehlen rund 27 Millionen Euro, vor allem wegen deutlich höherer Kosten für Schulassistenzen, weil es inzwischen mehr Kinder mit Förderbedarf gibt. Werder Bremen ist zum Ende der Transferfrist in der Fußball-Bundesliga gestern Abend nochmal aktiv geworden. Verstärkung gibt's vor allem für die Defensive, berichtet Heiko Neugebauer aus der Sportredaktion.
4: Für die rechte Seite kommt der Brasilianer Arthur von Bayer Leverkusen, für links Moussa Ndjai vom RSC Anderlecht. Bereits gestern hatten sich die Bremer die Dienste von Juri Recher gesichert. Der Mittelfeldspieler kommt von Ajax Amsterdam. Trotz des verletzungsbedingten längeren Ausfalls von Justin Ginner verzichteten die Bremer auf einen offensiven Ersatz. Mittlerweile ist auch der Abgang von Samuel Mbangula offiziell bestätigt. Der Belgier wechselt zunächst auf Leihbasis zum FC Bologna. Die Italiener haben zudem eine Kaufoption in zweistelliger Millionenhöhe.
2: Und auch von den Werder Frauen gibt es noch eine Transfermeldung. Kapitänin Lina Hauseke verlässt das Team. Nach 9 Jahren bei Werder geht es für sie bei Union Berlin weiter. Das waren die vier News und die nächsten gibt es um 7:30.
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1: Gleich ist es 7:03. Vorsicht bitte auf der A1. Bremen Richtung Osnabrück. Zwischen Lohne-Dinklage und Holdorf liegen Gegenstände.
5: Blitze habt ihr noch nicht gemeldet, könnt ihr aber jederzeit machen hier bei Bremen 4. 0421 246 666. Gute Fahrt euch.
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5: Ach, ist das schön. Michi meldet sich, sagt, er ist zwar schon auf der Arbeit, aber fotografiert auch den schönen Sonnenaufgang im Bremen Vierland aus Emtinghausen. Dann ist Thomas an der Weser unterwegs und um diese Uhrzeit schon angeln. Seit 5.30 Uhr. Er sagt, was hat er gesagt? Gerne an der Weser auf Aal.
1: Ja. Der frühe Wurm fängt den Fisch, weiß doch jedes Kind.
5: Ja, so war das, ne?
1: Genau.
5: Ungefähr.
1: So sagt man das. Ich finde, das klingt alles ganz fantastisch. Und apropos Emtinghausen, E ist immer noch der Buchstabe, der Anfangsbuchstabe sein sollte von einem Ort, den wir suchen. Also ruft an, falls ihr dabei sein wollt beim Bremen Vierland ABC auf einen Schnack und einen Bremen für Hotpot Kaffeebecher. Und ich glaube, es gibt noch mehr Orte mit E, wo gerade ganz schöne Sonnenaufgänge sind. Elsfleth ist mir auch noch eingefallen.
5: Zum Beispiel. Soll ich die Nummer nochmal sagen?
1: Ja.
5: Also, kennt ihr ja aber 0421 246 666 gern anrufen für einen Bremen 4 Hotpot Kaffee.

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0: I'll Be There von Robin Schulz, Rita Ora und Thiago Pesetaka um 10 nach 7.
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2: Es ist heute ein E. Und wir haben einen Ort gefunden mit E im Bremen-Vierland, nämlich Etelsen. Guten Morgen, Jockel.
3: Schönen guten Morgen.
0: Jetzt weiß ich gar nicht, wo ich anfangen soll, bei Jockel oder Etelsen. Ich bin irritiert. Also, fangen wir mit deinem Namen an. Heißt du wirklich Jockel?
3: Nein, also normal heiße ich Joachim, aber so nennt mich eigentlich nur noch meine Mutter.
0: Wenn sie sauer ist.
3: Nein, seit der Schulzeit irgendwie ist das gekommen und ja.
0: Ist
3: und
0: es
3: das
0: einfach ist auch so entstanden?
3: Ist es so entstanden und eigentlich unter Joachim kennt mich auch kaum jemand.
2: Aber das ist ja häufiger so, ne, dass die Kumpels einen dann auf einmal Jockel nennen und irgendwie weiß man gar nicht mehr, welche Situation das war, aber man trägt den Namen dann einfach sein ganzes Leben.
3: Genau so ist es, ja, richtig.
0: Ja, nicht schlecht. Dann gehen wir mal über zu Etelsen, weil Etelsen hat ein wunderschönes Schloss. Das ist das Einzige, was ich weiß über Etelsen, aber ich glaube, es gibt noch mehr, oder?
3: Ja, also auf jeden Fall, das Schloss ist also traumhaft gelegen und auch entsprechend der Sportplatz, die Sportanlage dazu ist natürlich super. Da freut sich jeder Verein, der nach Etelsen kommt, freut sich da zu spielen, weil es echt richtig toll ist und auch überhaupt so mit Sportvereinen an sich, so mit den Sparten wie Volleyball, Tischtennis, Fußball, Turnen, Jazzdance, also Tennis, also alles, was das Herz begehrt, ist also in Etelsen möglich. Ne? Also das ist wirklich super.
0: In eurem Verein?
3: Ja, genau, in unserem Verein. Und,
0: was machst du da?
3: Ich mache Tischtennis und Volleyball.
2: Ah, das ist ja mega nice, Tischtennis. Also ich habe nicht mehr als Rundlauf mal auf dem Schulhof geschafft.
3: Naja, also das ist jetzt nicht die höchste Klasse, aber es macht Spaß. Ne?
0: Ja.
3: Und das ist schon, und wie gesagt, vom Volleyball auch richtig toll.
2: Wie ist da so eure Gemeinschaft?
3: Die ist super. Also nach den Spielen wird immer noch sich zusammengesetzt, geschnackt, etwas getrunken. Ja.
0: Ein bisschen Kochkäse gegessen, Etelser Kochkäse.
3: Ja, Etelser Kochkäse, ja, gibt es ja, aber die Produktion ist ja halt nicht mehr bei uns und ab und zu isst man den auch mal.
0: Ab und zu isst man den mal und es riecht nicht mehr so nach Kochkäse bei euch, das hätten sie jetzt nicht.
3: Genau, so ist es.
0: Also, aber du liebst Etelsen auf jeden Fall, Jockel, merke ich.
3: Total. Also das sind ja super Sachen, also wie Schützenfest, das Erntefest mit großem Umzug. Einmal im Monat haben wir Dorfmarkt, also bei uns und was nicht zu vergessen ist, unser weltbekanntes Männergrillen von der Kirche aus wird das halt organisiert und das ist eine ganz tolle Sache.
2: Das klingt sehr, sehr schön, was bei euch in Etelsen abgeht. Ich muss für Tine noch sagen, wenn das Schloss frei werden sollte, sie hätte wohl Interesse.
3: Sie hätte Interesse, okay, ich werde sie vormerken.
0: Ja, wunderbar, falls da mal so dran steht, zu vermieten, zu verkaufen, gar kein Problem für mich.
3: Okay.
0: Grüße nach Etelsen, Jockel, und zu dir zieht jetzt natürlich auch ein Bremen 4 Hotpot Kaffeebecher.
3: Ja, supi, freue ich mich. Schönen Tag, bis dann.
1: Dir auch. 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
3: Tschüss.

0: waren die schönsten 3,5 Minuten des Morgens, würde ich jetzt behaupten, gerade mit den Backstreet
1: Boys. Ich glaub's nicht. Also Tine, kannst du dieses Knödeln, kannst du das irgendwie jetzt nochmal für alle machen?
0: Was ist es denn, das Knödeln?
1: Who
0: you are, where you're from.
1: Wir haben gerade hier
0: what
1: laut
0: you
1: mitgesungen.
0: Did, as long as you love. Oh Gott,
1: und wie ihr merkt,
0: Radio.
1: Gott sei Dank waren die Mikrofone dabei.
0: Hallo,
1: aus.
0: Das
1: aber
0: war total
1: vielleicht sollten
0: gut.
1: Wir so ein, vielleicht sollten wir mit dem Bremen Vierland so einen kleinen Karaoke-Abend mal veranstalten oder so.
0: Die Backstreet Boys sind einfach großartig und sie kommen nach Deutschland oder sind unterwegs in diesem Herbst und gehen into the Millennium mit den Fans. Also man kann sie noch live sehen, wenn es überhaupt noch Tickets gibt, weiß ich gar nicht. In Düsseldorf sind sie auf jeden Fall unter anderem. Toll war das.
1: Was ein schöner Morgen und starten wir eigentlich wettermäßig auch in so einen Tag?
0: Ja, 11 Grad aktuell in Bremen und in Gnarrenburg, 13 Grad im Bremerhaven. Eher mau, bester Sonnenaufgang immer noch auf der anderen Seite. So langsam ist sie aber am Start und wird von Wolken wieder bedeckt und so geht es den ganzen Tag auch weiter. Viel Regen und Gewitter sind angesagt, ein paar Sonnenstrahlen bei dann maximal 19 bis 23 Grad. So, Katy Perry kann auch, wie hast du es genannt?
1: Knödeln. Ja, dann singen wir jetzt nochmal laut mit.
0: Watch it burn.
1: Aber
0: bei
1: Mikrofon
0: Bremen 4.
1: Aus.

0: Ray Garvey und Halo bei Bremen 4.
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0: 12 Grad in Lemwerder und Bremen und Bremerhaven meldet 13 Grad, genauso wie Nordholz. Es werden heute noch 19 bis 23 Grad, also sommerlich milde Temperaturen, bei aber ordentlich Regen und Gewittern, teilweise etwas Sonne.
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0: Mit Irene Lottes.
2: Guten Morgen. Die Bundesregierung macht Russland für den Drohnenvorfall am Leipziger Flughafen verantwortlich und zieht Konsequenzen. Die geplanten Strafmaßnahmen hat Außenminister Jörn Wadephul in den Tagesthemen gestern Abend nochmal verteidigt. Man könne sowas nicht unbeantwortet lassen. Russlands Präsident Wladimir Putin hat die Strafmaßnahmen als schweren Fehler bezeichnet. Bundesfinanzminister Lars Klingbeil verpasst die Kabinettssitzung heute in Berlin. Der Regierungsflieger, mit dem er nach dem G20-Treffen in den USA zurückfliegen wollte, ist nämlich kaputt. Damit ist Klingbeil jetzt gar nicht dabei, wenn das Kabinett seine Einkommensteuerreform verabschiedet. Ziel der Pläne ist es, vor allem Menschen mit kleineren und mittleren Einkommen zu entlasten. Der Bremer Senat hat sich gestern mit den Geldsorgen des Bildungsressorts beschäftigt. Da fehlen rund 27 Millionen Euro. Ein Teil davon soll jetzt über eine Umlage von den anderen Ressorts kommen. Hauptgrund für das Finanzloch sind die gestiegenen Kosten für Schulassistenzen, weil es mehr Kinder mit Förderbedarf gibt. Ausführliche 4 News gibt's wieder um 8.
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0: 7.31 Uhr, keine Meldung, aktuell alles frei.
3: Ich habe aber einen Blitzer, den ihr dankenswerterweise gemeldet habt. B75 Delmhorst, Abfahrt Kirchhuchting, stadtauswärts steht er. Wenn ihr noch was gesehen habt, sagt gern eben Bescheid. 0421 246 666. Gute Fahrt euch.
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0: Am Mittwoch, es ist der 2. September mit Pit Kröger.
3: Moin Leute.
0: Irene Lottes.
2: Guten Morgen.
0: Und ich bin Tine Kunze. Guten Morgen. Und auf der Playlist gibt es jetzt für euch Sarah Larsson mit Lush Life.

Es ist 7.35 Uhr und ich habe eine Gefahrenmeldung. Vorsicht im Heidekreis auf der Kreisstraße 33 zwischen Schneverding und Zarensen laufen Schafe.

0: Echoes bei Bremen 4. Tom Walker, 1.000 Euro für die Mannschaftskasse. Die kann, glaube ich, jeder gut gebrauchen.
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0: Also fair und gebrauchen, da meine ich schon beides.
2: Wir wollen sie auffüllen, eure Kassen, und es haben sich auch schon sehr viele von euch hier gemeldet und Bescheid gegeben, warum sie das Geld dringend für ihren Verein brauchen, zum Beispiel Monique vom Reitclub Walle.
3: Neue Heuraufen in den Boxen, uns für den Winter vorbereiten mit der Reparatur der Rohrheizung und die Beleuchtung erweitern. Vielleicht auch noch einen Unterstand für den Paddock bauen.
0: Wow, das ist eine lange Liste.
2: Ist so?
0: Ja. Gibt's aber auch bei Melanie aus Gnarrenburg. Ihre Kinder spielen Fußball in der U15-Mannschaft des JSG Agstedt.
4: Unserer Mannschaft fehlen Regenjacken, Trainingsanzüge, Bälle. Die Verbandstasche könnte aufgebessert werden. Und es wäre super, wenn wir das gewinnen.
0: Ich bin froh, dass die Kinder einen Fußball haben an dieser Stelle.
2: So ist es. 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
0: Gabrielle gibt's jetzt für euch, einer meiner absoluten Lieblingssongs. Out of Reach, hier bei Bremen 4, um gleich 20 vor 8.

ihr zum Frühstück bekommt. Auf jeden Fall startet ihr gut rein. Bei wechselhaftem Wetter allerdings auch heute wieder. Also wir können ein paar Sonnenstrahlen abbekommen, aber es kann auch immer wieder Regenschauer oder Gewitter an dieser Stelle geben. Und jetzt gibt es noch eine Gefahrenmeldung um 7.43 Uhr. Vorsicht bitte auf der A7 Hamburg Richtung Hannover. Zwischen Hamburg-Heimfeld und dem Dreieck Hamburg-Südwest steht ein defektes Fahrzeug. Fahrt auch schön vorsichtig und kommt sicher an. Jetzt gibt's Shakira und Burna Boy.

0: Let's go. Das hier sind heute Morgen wirklich die ganz großen Gefühle im Bremen-Vierland.
1: Ja.
2: Das wäre, so schwer es dir jetzt fallen wird, der Moment für deine letzten Worte an die Werder-Fans. Wir haben alle Zeit der Welt.
0: Oh, so wird geschluchzt.
3: Ja, das ist das Abschiedsvideo von Werder-Kapitänin Lina Hauseke. Habt ihr vielleicht schon in den Vier-News gehört. Die verlässt nach 9 Jahren Werder Bremen und sagt wirklich die schönsten Sachen über die Fans und Werder Bremen generell.
1: Ich werde auf jeden Fall, also mein Herz ist voll. Und ihr könnt euch sicher sein, dass ich alles gegeben habe für den Verein. Bis zu meinem letzten Tag. Und meine ganze Familie, alle sind Werder-Fans geworden und werden es auch bleiben. Und ihr habt einen ganz besonderen

0: Platz in meinem Herzen.
1: Das ist so krass.
0: Danke.
1: Es ist wirklich, wirklich heftig, wie viel Gefühl da drin steckt bei der Lina. 9 Jahre sind jetzt auch nicht nichts, aber das zeigt auch nochmal, wie besonders Bremen und das Bremen-Vierland ist. Kannst du, wenn du so Abschiedssituationen hast, vor Menschen weinen, wie sie das jetzt gemacht hat?
2: Ganz, ganz selten. Ich habe gerade meinen Bruder verabschiedet, der geht ins Ausland. Da habe ich ein, zwei Tränen vergossen. Das gebe ich wirklich zu. Aber er war auch irritiert.
1: Ich finde das
0: Gefühle, hat er gesagt.
1: Ich finde das so, so schön. Also, die großen Gefühle kommen heute Morgen von Lina Hauseke, Werder-Kapitänin. 9 Jahre war sie da und jetzt zieht sie gen Union Berlin weiter.
2: Ja, genau. Ab in die Hauptstadt. Harry Styles gibt's jetzt für euch. Der hängt da ja auch ab und zu mal ab. Vielleicht trifft sie den Aperture bei den 4 am Morgen und den ganz, ganz großen Gefühlen.

0: Harter Bruch nach Harry Styles, kommt gleich noch Daft Punk vor den 4 News mit Irene, dann um 8.
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1: 12 Grad in Leeste und Großenkneten. Auch Bremen meldet 12 Grad, genauso auch Stade. 13 Grad haben wir aktuell in Bremerhaven und es werden noch 19 bis 23 Grad. Dabei viel Regen, teilweise auch Gewitter. Ab Mittag wird es immer grauer und dichter, was die Wolken angeht. Vielleicht kann sich auch ab und zu mal die Sonne durchsetzen, so wie heute früh. Und so wechselhaft bleibt es auch die nächsten Tage.
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1: Die kommt von Irene Lottes. Eine klare Botschaft kommt von der Bundesregierung und zwar Richtung Moskau.
2: Ja, durch die Strafmaßnahmen nach dem Drohnenvorfall in Leipzig und die hat Außenminister Wadephul nochmal verteidigt. Außerdem will das Bundeskabinett die Einkommensteuerreform auf den Weg bringen. Finanzminister Klingbeil verpasst das allerdings und die Bremer Uni verlängert die Bewerbungsfristen vom Wintersemester. Die Bundesregierung macht Russland jetzt ganz offiziell für den Vorfall mit einer Sprengstoffdrohne am Leipziger Flughafen verantwortlich und zieht entsprechende Konsequenzen. Die geplanten Strafmaßnahmen hat Außenminister Johann Wadephul gestern Abend in den Tagesthemen nochmal verteidigt. Jim Bob Nikschas in Berlin fasst seine Begründung zusammen.
3: Klar, hart, aber nicht überzogen. So ist für Wadephul die Reaktion der Bundesregierung auf den Angriff am Leipziger Flughafen. Man sei unglücklich darüber, dass Russland einen derart feindseligen Kurs gegenüber Europa und Deutschland eingeschlagen habe. Deutschland wolle zu Russland ein anderes Verhältnis, betont der Außenminister. Eine Reaktion sei aber notwendig gewesen. Jetzt muss unter anderem das russische Generalkonsulat in Bonn schließen. Die Kontrollen für Russen bei der Einreise nach Deutschland werden verschärft. Der Grünen-Fraktionsvize Konstantin von Notz begrüßt die Entscheidung der Regierung als lange überfällig. Kritik dagegen kam von den Linken und von der AfD.
2: Das Bundeskabinett will heute Vormittag die Einkommensteuerreform beschließen. Die Pläne sollen vor allem Menschen mit kleineren und mittleren Einkommen und Familien entlasten. Nicht mit dabei sein wird der das ausgearbeitet hat. Bundesfinanzminister Lars Klingbeil sitzt nämlich noch in den USA fest. Der Regierungsflieger, mit dem er nach dem G20-Treffen zurückfliegen wollte, hatte einen kleineren Schaden. Deswegen kann Klingbeil damit jetzt erst heute Mittag zurückfliegen. Spätentschlossene können sich an der Bremer Uni noch für mehr als 80 Studiengänge und Fächer frei einschreiben. Dazu gehören beispielsweise Geografie, Public Health, Jura und BWL sowie digitale Medien und auch alle Lehramtsstudiengänge. Das Semester startet am 1. Oktober. Die Bewerbungsfrist läuft jetzt bis Ende September. Bewerberinnen und Bewerber bekommen dann direkt eine Zulassung. Für Masterstudiengänge gilt das nicht. Da ist die Bewerbungsfrist aber auch für einzelne Fächer verlängert worden. Werder Bremen ist zum Ende der Transferfrist in der Fußball-Bundesliga gestern Abend noch aktiv geworden. Verstärkung gibt es jetzt vor allem für die Defensive. Welche, berichtet Heiko Neugebauer aus der Sportredaktion.
4: Für die rechte Seite kommt der Brasilianer Arthur von Bayer Leverkusen, für links Musa Ndjai vom RSC Anderlecht. Bereits gestern hatten sich die Bremer die Dienste von Juri Recher gesichert. Der Mittelfeldspieler kommt von Ajax Amsterdam. Trotz des verletzungsbedingten längeren Ausfalls von Justin Ginner verzichteten die Bremer auf einen offensiven Ersatz. Mittlerweile ist auch der Abgang von Samuel Mbangula offiziell bestätigt. Der Belgier wechselt zunächst auf Leihbasis zum FC Bologna. Die Italiener haben zudem eine Kaufoption in zweistelliger Millionenhöhe.
2: Und auch von den Werder Frauen gibt es eine Transfermeldung. Kapitänin Lina Hauseke verlässt das Team. Nach 9 Jahren bei Werder geht's für sie zu Union Berlin. Das waren die vier News und die nächsten gibt's um 8:30.
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1: 8:03 ist es jetzt. Wir schauen auf die Straßen und da ist ein bisschen was los. Vorsicht bitte auf der A28 Leer Richtung Oldenburg. Zwischen Leer, Ost und Filsum liegen Gegenstände. Vorsicht bitte auf der A29 Oldenburg Richtung Wilhelmshaven. Zwischen Oldenburghafen und der Huntebrücke steht ein defekter LKW. A1 Richtung Bremen zwischen dem Dreieck Stur und Asten 4 Kilometer stockend und 5 Kilometer stockt es auf der A7 Richtung Flensburg zwischen Hamburg-Heimfeld und dem Elbtunnel.
5: Auf der B75 wird geblitzt. Delmenhorst, Abfahrt Kirchhuchting, stadtauswärts. Wenn ihr noch einen Blitzer oder was anderes auf den Straßen gesehen habt, sagt gern eben Bescheid. 0421 246 666. Gute Fahrt euch.
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1: Jetzt nochmal studieren. Also für mich wäre es die zweite Runde studieren und ich habe es gehasst wie die Pest. Aber die freien Bachelor-Studienplätze sind noch bis zum 30. September belegbar.
5: So, also 80 Studiengänge. Hat Irene ja gerade erzählt, für Spätentschlossene können sich theoretisch an der Bremer Uni noch bewerben. Ich habe noch nie studiert, vielleicht sollte ich anfangen. Vielleicht so ein bisschen Jura nebenbei.
2: Ich fand's cool, ich habe total gerne studiert. Ich habe total gerne in der Cafeteria gesessen.
1: Ja, genau, das ist es nämlich. Das habe ich auch gerne, aber studiert habe ich wahnsinnig ungern. Ist mein Studiengang da mit dabei? Nee.
5: Also Public Health, Jura, BWL, was hast du noch gesagt? Digitale Medien, glaube ich, ne?
2: Ja, zum Beispiel Lehramtsstudiengänge auch. Ja. Das ist, vielleicht werden wir Lehrer, wenn wir groß sind.
1: Wenn wir endlich erwachsen sind. Und so lange machen wir die Bremen 4 Morgenshow mit Bit Kröger.
5: Moin Leute.
1: Irene Lottes.
2: Hallo.
1: Und ich bin Tine Kunze. Guten Morgen.
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0: Jack Dean und Mercy. Es ist 10 nach 8 und viele kennen ihn von den PS-Profis von Sport 1, JP Krämer.
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0: Krass erfolgreich, 18 Unternehmen, 100 Millionen Euro Umsatz.
2: JP Krämer hat gestern ein Video gepostet und sich bei seinen über 2,7 Millionen Followern auf YouTube verabschiedet. Der bekannteste Auto-YouTuber Deutschlands und gut vernetzte Millionär gibt angeblich seine Karriere auf. Hintergrund sind die Gewaltvorwürfe seiner Frau Julia.
0: Bremen 4 Promi-Expertin Alex Siemen, guten Morgen.
3: Guten Morgen.
0: Bei diesem Thema, was genau ist passiert?
3: Naja, also es geht tatsächlich um den Vorwurf häuslicher Gewalt gegen seine Noch-Ehefrau Julia. Krämer hat inzwischen selbst eingeräumt, dass er sie körperlich angegriffen hat. Dann tauchte ein Überwachungsvideo aus dem Jahr 2024 auf und das ist nochmal eine andere Hausnummer. Darauf ist zu sehen, wie er Julia am Hals und an den Haaren packt, sie wegstößt und gegen eine Wand drückt. Krämer hat die Echtheit der Szenen nicht bestritten. Dazu kommen Polizeieinsätze und der Vorwurf, dass die Gewalt kein einmaliger Ausrutscher gewesen sei.
2: Julia Meck heißt seine Frau, sie hat es öffentlich gemacht. Die ersten Konsequenzen kamen dann ja auch prompt, ne?
3: Ja, Krämers Imperium bekam sofort ordentliche Risse. Der Fußballverein Borussia Dortmund hat die gemeinsame Modekollektion aus dem Shop genommen. Und auch die Getränkefirma von Montana Black hat die Zusammenarbeit komplett beendet. Mhm. Und Krämers erste Reaktion war, sagen wir mal, ziemlich fragwürdig. Er flog zu seinem Vater auf die Bahamas, veröffentlichte Erklärvideos und räumte die Gewalt ein. Gleichzeitig aber sprach er davon, dass auch seine Frau ihren Anteil an der Eskalation gehabt habe. Das kam nach den veröffentlichten Videos deutlich schlechter an als sein erstes Statement. Und die Stimmung in seiner Community kippte sofort.
0: Und wie geht's jetzt weiter?
3: Ja, jetzt zog Krämer selbst den Stecker. Wie gesagt, er sagt Schluss, komplett. Er will all seine 18 Unternehmen dicht machen, darunter Burgerläden, ein Modelabel und Museen. Dahinter stehen mehr als 80 Mitarbeiter und nach eigenen Angaben rund 100 Millionen Euro Jahresumsatz. In seinem neuesten tränenreichen Mea Culpa Video entschuldigt er sich ausdrücklich bei seiner Frau Julia und kündigt an, sich therapeutische Hilfe zu holen. Er sagt, ich muss an mir arbeiten. Er hofft aber auch im selben Satz irgendwann auf Vergebung. Mhm. Also in nur wenigen Tagen führte sein unentschuldbares Verhalten
0: absolut
3: zu einem kompletten persönlichen und wirtschaftlichen Absturz.
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0: 19 Minuten nach 8 ist es Lebensmittel für Bedürftige da einsammeln, wo sie in Mengen anfallen. Ich finde, das ist eine ausgezeichnete Idee.
1: Und wir fanden die Idee so gut, dass wir dachten, wir erzählen sie euch heute Morgen mal bei Bremen 4. Der Großmarkt in Bremen hat jetzt ein extra Kühlhaus zur Verfügung gestellt, in das Händlerinnen und Händler, Erzeugerinnen und Erzeuger oder auch Gastro-Lebensmittel stellen können, die sie nicht mehr verkaufen können.
0: Und die Tafel holt die Sachen dann täglich ab und verteilt sie an Menschen, die auf Lebensmittelspenden eben angewiesen sind.
1: Also es ist quasi Win-Win.
0: Win-Win-Win-Win-Win-Win-Win auf jeden Fall. Und Uwe Schneider, Vorsitzender der Bremer Tafel, der war schon an Tag 1 richtig happy.
2: Ein guter Start. Es ist ein wirklich guter Start, zumal jetzt schon Ware da ist. Die werden wir natürlich auch gleich nachher transportieren.
0: Oh, richtig gut. Daumen sind gedrückt, dass dieses tolle Pilotprojekt so rum richtig gut funktioniert, dass es im Februar nicht wie geplant aktuell noch endet, sondern vielleicht sogar was richtig Festes draus wird im Bremen-Vierland. Bibi Rexha jetzt für euch mit New Religion startet gut in diesen Mittwochmorgen.

0: Olimers Rizzle Kicks hier bei Bremen 4 und gleich gibt's noch die Lost Frequencies.
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1: 13 Grad in Bremen und in Achim, 12 Grad in Kirchlinteln, 14 Grad meldete Bremerhaven und es werden heute noch 19 bis 23 Grad. Bei ordentlich vielen Wolken, die auch immer wieder Schauer oder Gewitter mit sich bringen, vielleicht etwas Sonne.
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1: Definitiv mit Irene Lottes.
2: Guten Morgen. Die Bundesregierung macht Russland für den Drohnenvorfall am Leipziger Flughafen verantwortlich und zieht Konsequenzen. Die geplanten Strafmaßnahmen hat Außenminister Johann Wadephul in den Tagesthemen nochmal verteidigt. Man könne sowas nicht unbeantwortet lassen. Russlands Präsident Wladimir Putin hat die Strafmaßnahmen als schweren Fehler bezeichnet. Bundesfinanzminister Lars Klingbeil verpasst die Kabinettssitzung heute in Berlin. Der Regierungsflieger, mit dem er eigentlich zurückfliegen wollte aus den USA, ist nämlich kaputt. Damit ist Klingbeil jetzt nicht dabei, wenn das Kabinett seine Einkommensteuerreform verabschiedet. Die soll vor allem Menschen mit kleineren und mittleren Einkommen und auch Familien entlasten. Spätentschlossene können sich an der Bremer Uni noch für mehr als 80 Studiengänge und Fächer einschreiben. Das Semester startet am 1. Oktober. Die Bewerbungsfrist läuft bis Ende September. Bewerberinnen und Bewerber bekommen dann direkt eine Zulassung. Für Masterstudiengänge gilt das nicht. Da ist die Bewerbungsfrist aber für einzelne Fächer verlängert worden. Ausführliche 4 News gibt's wieder um 9.
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1: 8.31 Uhr. Es ist jetzt, wir schauen auf die Straßen in Bremen. Vierland A1 Richtung Bremen zwischen dem Dreieck Stur und Aasten. 4 Kilometer stocken vor der Baustelle und 5 Kilometer stockt es auf der A7 Richtung Flensburg zwischen Hamburg-Heimfeld und dem Elbtunnel.
3: Und dann habt ihr uns zwei Blitzer gemeldet.
1: Oh Gott,
3: und zwar
1: ist noch da.
3: Steht einer in Schwanewede, Aschwadener Straße auf Höhe der Feuerwehr, beide Richtungen. Und B75, Delmenhorst, Abfahrt Kirchhochting, stadtauswärts wird ebenfalls geblitzt. 0421 246 666, wenn ihr noch was gesehen habt, gute Fahrt.
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1: Das war wie bei so einem Roboter, der einfach kurz ausgesetzt hat oder den man neu starten musste. Dann dachte ich, oh Gott, ist er etwa doch ein Cyborg? Kommt es jetzt raus?
3: Ja, kurz eingenickt bin ich einfach. Nein, ich habe das Fenster für die Blitzer nicht gefunden.
1: Ach so, ja gut.
3: Es ist wie immer.
1: Ja, und ich finde schon, dass das naheliegende Gedanken sind, Irene. Ich weiß gar nicht, was du meinst. Pitch schläft ein. Nein, er ist ein Cyborg.
3: Ist doch jetzt kommt's raus, Tine. Das heißt, wir sollen niemandem verraten.
1: Weiß doch jetzt keiner. Nur das Bremen-Vierland. Wir vertrauen uns doch. Startet gut in diesem Mittwoch und kommt gut in den Rest der Woche. Drop Dead jetzt von Olivia Rodrigo.

0: Miley Cyrus bei Bremen 4, was man alles mit 1.000 Euro machen könnte.
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0: Zum Beispiel besser Handball trainieren. Ja, das sind die A-Jugend-Handballerinnen vom TV Euthen. Die haben es auf jeden Fall ordentlich. Die haben vor allem sich bei uns gemeldet und könnten die Kohle für ihre Mannschaftskasse sehr gut gebrauchen.
2: Ja, ihr vielleicht auch. Tragt euch mit eurem Verein auch gerne für die 1.000 Euro auf bremen4.de ein.
0: Bremen4-Reporter Leo Steinbeck ist hingefahren zum TV Euthen und hat dort sehr leidenschaftliche Spielerinnen getroffen, zum Beispiel auch Nele.
3: Ich liebe Handball, weil man einfach mega viele Leute kennenlernt und auch viele von den Mädchen, die ich hier kennengelernt habe, jetzt mittlerweile zu meinen besten Freunden zählen.
4: Ja, eure Trainerin hat eben gesagt, das fand ich ganz cool, ihr seid ein ambitionierter Dorfverein. Das merke ich auch wirklich ohne Mist hier beim Training, also echt ohne Rücksicht auf Verluste geht es hier zur Sache. Also es geht richtig rund und das, ey, mit 18 Jahren neben der Schule, ey, Respekt.
3: Ja, also natürlich, manchmal hat man auch keine Lust. Es ist ein großer Aufwand, es ist auch anstrengend, aber einfach, wenn man sich mit den Leuten gut versteht, dann lohnt sich das auch immer.
4: Ja, die Frau mit der Pfeife in der Hand ist Caroline, eure Trainerin, und du bist Überzeugungstäterin, oder?
5: Ja, also erstmal ist jede Sekunde wichtig, die Kinder beim Sport sind und nicht irgendwo vorm Tablet hängen oder vorm Handy oder wo man sonst noch so rumhängt heutzutage mit 17, 18 Jahren, sondern die haben einfach Lust, sich zu bewegen. Man hat aber auch mal einen schlechten Tag und kann sich aber vielleicht auch darauf verlassen, dass dann dafür die anderen mal einen guten Tag haben. Das unterscheidet ja einfach so ein bisschen den Mannschaftssport vom Einzelsport.
4: Ja, so, und jetzt kommen wir zu den Problemen. Euch fehlen Air Buddies. Das sind so Trainingskörper im Prinzip, die eure Gegenspieler simulieren sollen aus Luft. Also wie so eine Luftmatratze im Prinzip. Die sehen aber echt aus wie so ein echter Mensch und stehen dann zum Beispiel hier bei euch in der Abwehr, ne?
6: Ja, genau. Also die sind teilweise schon älter als wir. Und daher brauchen wir vielleicht mal ein paar neue. Die sind schon sehr kaputt.
4: Ja, soweit dann aus Euthen. Bremen 4, klärt mal.
2: Ja, wir klären auf jeden Fall mit ein bisschen Glück. 1.000 Euro für neue Air Buddies zum Beispiel, die würde der TV Euthen mit dem Geld für die Mannschaftskasse kaufen.
0: Und ihr könnt euch natürlich auch weiter bewerben.
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0: Es ist 8.47 Uhr, ihr hört die 4 am Morgen und ich habe hier eine Gefahrenmeldung. Vorsicht bitte auf der A1 Osnabrück Richtung Bremen. Zwischen Lohne-Dinklage und Fechter liegen Metallteile auf der Fahrbahn. Fahrt vorsichtig, kommt und gut und sicher an euer Ziel und genießt den neuen Song von Jupiter Jones. Den habe ich jetzt hier für euch. 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

0: Take Me to Church, Hozier bei Bremen 4 und gleich. Gibt's Usher und David Guetta für euch auf der Playlist noch vor den 4 News mit Irene um 9.
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1: 13 Grad in Bremen und Nordholz, Wildeshausen meldet ebenfalls 13 Grad, 12 Grad in Sottrum und Twistringen, 14 Grad in Bremerhaven. Es werden heute 19 bis 23 Grad, milde Temperaturen, klingt schon fast sommerlich, es bleibt aber auch genauso wechselhaft wie die vergangenen Tage und so sieht es auch erstmal die nächsten Tage aus, mit viel Regen, teilweise auch Gewitter und manchmal ein paar Sonnenstrahlen.
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1: Mit Irene Lottes. Offenbar gibt es schon wieder einen Sabotagefall an einem Stromnetz.
2: Ja, nach dem Fall in Brandenburg jetzt in Nordrhein-Westfalen in Bergheim. Außerdem verteidigt Wadefuhl die Strafmaßnahmen gegen Russland nach dem Drohnenvorfall und die Bremer Uni verlängert die Bewerbungsfristen vom Wintersemester. Nach der Sabotage am Stromnetz in Südbrandenburg gibt es jetzt einen offenbar ganz ähnlichen Fall in Nordrhein-Westfalen. Es geht um mögliche Sabotage an einem Umspannwerk im Rhein-Erft-Kreis. Zeugen hatten da kleinere Explosionen gemeldet. Was die Ermittler bisher dazu sagen, berichtet Abelo Afakama.
3: Sie sagen, wir gehen Stand jetzt nicht von einem technischen Defekt aus, sondern von einer vorsätzlichen Tat. Wer dahinter steckt, ist aber noch unklar. Im Umspannwerk hat es nach ersten Informationen einen Kurzschluss gegeben und offenbar mussten im Zusammenhang mit dem Einsatz in Bergheim auch mehrere Hochspannungsleitungen des Netzbetreibers Amprion zeitweise außer Betrieb genommen werden. Die Stromversorgung für die Menschen in den Orten in der Nähe dieses Umspannwerks ist aber nicht beeinträchtigt. Die Polizei nimmt diesen mutmaßlichen Sabotageakt ernst.
2: Die Bundesregierung macht Russland inzwischen offiziell für den Vorfall mit einer Sprengstoffdrohne am Leipziger Flughafen verantwortlich und zieht Konsequenzen. Die geplanten Strafmaßnahmen hat Außenminister Johann Wadefuhl gestern Abend in den Tagesthemen nochmal verteidigt. Jim Bob Nikschas fasst seine Begründung zusammen.
4: Klar, hart, aber nicht überzogen. So ist für Wadefuhl die Reaktion der Bundesregierung auf den Angriff am Leipziger Flughafen. Man sei unglücklich darüber, dass Russland einen derart feindseligen Kurs gegenüber Europa und Deutschland eingeschlagen habe. Deutschland wolle zu Russland ein anderes Verhältnis, betont der Außenminister. Eine Reaktion sei aber notwendig gewesen. Jetzt muss unter anderem das russische Generalkonsulat in Bonn schließen. Die Kontrollen für Russen bei der Einreise nach Deutschland werden verschärft. Der Grünen-Fraktionsvize Konstantin von Notz begrüßt die Entscheidung der Regierung als lange überfällig. Kritik dagegen kam von den Linken und von der AfD.
2: In Augsburg läuft nach einer Explosion am Hauptbahnhof ein größerer Polizeieinsatz. Dabei wurde ein weiterer verdächtiger Gegenstand gefunden. Deswegen ist der Zugverkehr dort zurzeit komplett gestoppt. Heute Morgen hatte es laut Polizei in einem Hausdurchgang eine Explosion gegeben. Zwei Menschen wurden leicht verletzt. Außerdem sind Fensterscheiben zerbrochen. Die Hintergründe sind noch nicht klar. Spätentschlossene können sich an der Bremer Uni noch für mehr als 80 Studiengänge und Fächer frei einschreiben. Dazu gehören beispielsweise Geografie, Public Health, Jura und BWL sowie digitale Medien und auch alle Lehramtsstudiengänge. Das Semester startet am 1. Oktober. Die Bewerbungsfrist läuft bis Ende September. Bewerberinnen und Bewerber bekommen direkt eine Zulassung. Für Masterstudiengänge gilt das nicht. Da ist die Bewerbungsfrist aber für einzelne Fächer verlängert worden. Das waren die vier News und die nächsten gibt's um 9:30.
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1: Jetzt ist es 9:03. Vorsicht bitte auf der A1 Osnabrück Richtung Bremen. Zwischen Lohne-Dinklage und Vechta liegen Metallteile. A1 Richtung Bremen zwischen dem Dreieck Stur und Bremen-Arsten. 4 Kilometer stockend vor der Baustelle und 5 Kilometer stockend auf der A7 Richtung Flensburg zwischen Hamburg-Heimfeld und dem Elbtunnel.
5: Der neueste Blitzer steht in Schwanewede. Aschwadener Straße auf Höhe der Feuerwehr. Beide Richtungen. B75 wird noch geblitzt. Delmhorst, Abfahrt Kirch-Huchting, stadtauswärts. Wenn ihr noch was gesehen habt, sagt gern eben Bescheid. 04212446666. Gute Fahrt euch.
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1: Jetzt nochmal studieren. Kann man, wenn man sich einschreiben möchte, bis zum 30. September. Mhm. Irene und ich haben festgestellt, wir haben beide Geschichte studiert, ne?
6: Ja. Ja. In Bremen.
1: Schlechte Idee.
6: Nee, fand ich super.
1: Ja, okay. Da, so unterscheiden sich die Geister.
5: Das ist ja krass. Aber ihr habt nicht beide in Bremen studiert.
1: Doch.
5: Zu unterschiedlichen Zeiten.
1: Zu unterschiedlichen Zeiten.
6: Ich bin
1: Zeiten.
6: Hauch Leute, älter.
5: Ich komme dann auch drauf, warum das, ne? Ja. Aber beide Geschichte. Mhm. Dann würde ich gleich mal meine alten Geschichtskenntnisse auspacken, ja. Und ihr sagt mir, ob das alles noch stimmt oder nicht?
1: Nein, das lassen wir lieber, oder? Irene, bist du noch firm in diesen ganzen Sachen?
6: Ey, also, wenn es nicht um irgendwelche Jahreszahlen geht, ne? Geschichte ist ein bisschen mehr als immer nur Jahreszahlen vorbeten.
1: Genau, so wissenschaftliches Arbeiten oder sowas. Schrecklich. Ich hätte doch lieber einen anderen Job wählen sollen. Und welcher Job das sein könnte, den kann man mit oder ohne Studio machen,
5: super.
1: Weil Snoop Dogg hat ihn im Angebot. Das hört ihr hier gleich bei den 4 am Morgen mit Irene Lottes.
6: Hallo.
1: Pitt Kröger.
5: Nicht studiert. Moin Leute.
1: Ich bin Gina Kunze, guten Morgen. Bremen.

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0: Studium, Ausbildung, alles Mumpitz, wenn man sich doch bei Snoop Dogg bewerben kann. Der Mann hat vor einigen Jahren zum Beispiel einen persönlichen Joint-Dreher angestellt mit einem Jahresgehalt von $50.000.
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2: Und jetzt ist bei dem Rapper wieder ein Arbeitsplatz frei. Bremen 4 Promi-Expertin Alex Sieben, guten Morgen.
3: Guten Morgen.
0: Und unser Interesse ist geweckt. Was für einen Job bietet Snoop Dogg denn jetzt an?
3: Also er sucht ernsthaft einen Eistester. Also fürs Eisschlecken bezahlt zu werden, finde ich jetzt mal extrem verlockend. Und die Jobbeschreibung beinhaltet noch mehr. Es heißt, man muss um die Welt reisen, neue Eissorten ausprobieren und Geschmackskonzepte bewerten. Und dann hinterher nette kleine Verkaufsvideos auf Insta stellen, möglichst originell und lustig, dass die Menschheit auch Lust auf Snoop Dogs Eis hat. Und das sind solche Sorten wie gebackener Blaubeermuffin, Erdnussbutter, Traubengelee oder klebriger Karamellapfel.
2: Das ist so geil, ne? Es ist wirklich so gut. Was kriegt man denn für diese sehr anspruchsvolle Arbeit von Snoop Dogg?
3: Och, man kriegt läppische $10.000 im Monat, also umgerechnet etwa 8.500 Euro. Bewerben darf sich jeder. Snoop betont sogar, dass er einen International Ice Cream Tester sucht. Voraussetzungen muss man nicht mitbringen, also keine Kochausbildung oder so. Hauptsache, man hat einen abenteuerlustigen Gaumen und besitzt so ein bisschen Kreativität, um regelmäßig auf Insta zu berichten.
0: Ich habe das Gefühl, das ganze Ding hat einen Haken, oder?
3: Also eigentlich nicht. Snoop sagt, er sei ein toleranter und toller Boss, wahrscheinlich immer zugedopt. Er fordert aber regelmäßige Kontakte zum Team der Firma in den USA. Homeoffice ist auch möglich. Vielleicht so ein klitzekleiner Wermutstropfen. Der Vertrag läuft zunächst erstmal nur 3 Monate. Aber wenn alles gut läuft, gibt es Verlängerung und Möglichkeiten, andere Aufgaben im Eisteam zu übernehmen. Den Gewinner seiner Ausschreibung will Snoop Dogg sogar persönlich anrufen. Also auf geht's, bewerben!
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0: Tiesto mit Laylo hier bei Bremen 4.
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0: Bis zu 23 Grad können es heute werden. Aktuell haben wir 14 Grad in Bremen und Stade. Auch Sieke meldet 14 Grad, genauso wie Nordholz. Budjadingen und Bremerhaven melden aktuell 15 Grad. Wechselhaft bleibt es mit einigen Sonnenstrahlen und viel Regen.
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0: Mit Irene Lottes.
2: Guten Morgen. Nach der Sabotage am Stromnetz in Südbrandenburg gibt es jetzt offenbar einen ganz ähnlichen Fall in Nordrhein-Westfalen. Es geht um mögliche Sabotage an einem Umspannwerk im Rhein-Erft-Kreis. Zeugen hatten da kleinere Explosionen gemeldet. Die Polizei ist seit der Nacht im Einsatz und sagt klar, sie gehen nicht von einem technischen Problem, sondern von Absicht aus. Die EU-Außenministerin und Minister beraten gleich über eine mögliche Reaktion auf den Anschlagsversuch am Flughafen Leipzig-Halle. Bundesaußenminister Johann Wadephul will seine Kollegen da über die bisherigen Erkenntnisse informieren. Die Bundesregierung macht Russland dafür verantwortlich und zieht Konsequenzen. Die angekündigten Strafmaßnahmen hat Russlands Präsident Wladimir Putin schon scharf kritisiert und als schweren Fehler bezeichnet. Spätentschlossene können sich an der Bremer Uni noch für mehr als 80 Studiengänge und Fächer frei einschreiben. Das Semester startet am 1. Oktober. Die Bewerbungsfrist läuft bis Ende September. Bewerberinnen und Bewerber bekommen dann direkt eine Zulassung. Für Masterstudiengänge gilt das zwar nicht, aber auch da ist die Bewerbungsfrist für einzelne Fächer verlängert worden. Ausführliche 4 News gibt es wieder um 10.
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0: 9.31 Uhr ist es gleich. Lach mich nicht aus, bitte.
3: Es tut mir leid.
0: A1 Osnabrück Richtung Bremen. Zwischen dem Dreieck Stur und Bremen-Asten. 4 Kilometer stockender Verkehr vor der Baustelle. Und 4 Kilometer stockt es auch auf der A7 Richtung Flensburg. Zwischen Hamburg-Hausbruch und dem Elbtunnel.
3: Ich war nur so 1:1. Mir ist das Mikrofon auch heute schon ausgeblieben. So, Schweinewede wird geblitzt. Aschwadener Straße auf Höhe der Feuerwehr in beiden Richtungen. Und B75 Delmenhorst, Abfahrt Kirch-Huchting stadtauswärts. Wenn ihr noch was gesehen habt, sagt gerne eben Bescheid. 0421 246 66. Gute Fahrt euch.
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0: Das würde mich jetzt aber wirklich mal interessieren. Hat man das wirklich gehört, dass ich diese eine Millisekunde zu spät anfing zu sprechen?
3: Das hören nur wir,
0: glaube
3: ich.
0: Ja,
3: ich glaube auch. Also das Bremen-Fehlern, vielleicht könnt ihr euch mal melden. Wahrscheinlich fällt euch das gar nicht auf, aber wir sitzen hier dann manchmal. Und wie gesagt, ich habe vorhin vergessen, mein Mikrofon anzumachen. Und dann hat Tine ein bisschen gelacht und jetzt habe ich halt zurückgelacht.
0: Genau, das Problem ist ja einfach nur, dass man ja trotzdem voller Inbrunst in ein Mikrofon reinspricht, wenn es aus ist. Und es ist einfach ein luftleerer Raum und man hört nichts. Also es ist für einen selber wesentlich unangenehmer als hoffentlich für euch. Sagt mal Bescheid, ob man das gerade gehört hat. Das würde mich wirklich interessieren. Und vor allem, damit wir Irene dann irgendwann auslachen können, wenn ich wieder
4: ja, bei mir passiert sowas nicht.
3: Ist klar.

Axwell and Ingrosso, More Than You Know bei Bremen 4. Und für euch gibt's jetzt die neue Single von Gracie Abrams, die heißt Look at My Life, um gleich 20 vor 10 am Mittwochmorgen.

0: Tina, du pfeifst so schön.
1: Oh Gott, erschreck mich doch nicht. Was redest du denn mit mir? Ich pfeif doch gerade.
0: Ja doch.
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1: Ihr habt alle Pfeifen dabei, wie man braucht, wie in einem guten Verein. Obwohl, da fehlen sie ganz häufig. Und deswegen könnt ihr euch bewerben für 1.000 Euro für eure Mannschaftskasse. Meine Güte, könntet ihr da viele Pfeifen für kaufen.
0: Genau.
1: Und Trillerpfeifen auch.
0: Beworben haben sich schon der JSG Achim Uesen oder der RSC Fegesack und der MTV Jeddingen.
1: Richtig, richtig gut. Wir freuen uns über all die vielen Bewerbungen und es ist auch einfach schön zu sehen, welche Vereine es alles im Bremen-Vierland gibt, wo es überall Vereine im Bremen-Vierland gibt.
0: Ja, zum Beispiel in Benstreek, einem ca. 200 Einwohner kleinem Dorf in der Nähe von Zetel. Von da hat sich Hendrik bei uns gemeldet.
3: Wir sind ein ganz, ganz kleiner Verein aus einem ganz, ganz kleinen Dorf in Ostfriesland. 1.000 Euro ist für uns sehr, sehr viel Geld. Konkret geht es derzeit um die Reparatur der Tore für die Fußballherrenmannschaft. Es geht um die Anschaffung von Trainingsanzügen für die Damenhandballmannschaft. Wir freuen uns, bei eurem Gewinnspiel mitmachen zu können. Eine Aktion, die für sehr viele Vereine unglaublich wichtig ist. Deswegen finde ich es ganz, ganz toll, dass ihr das macht. Und ja, liebe Grüße aus Benstreek.
1: Liebe Grüße zurück nach Benstreek an Hendrik und vielen Dank für eure Bewerbung.
0: Und ihr könnt auch gerne bei uns mit dabei sein. Geht mal vielleicht auf bremen4.de mit eurem Verein.
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1: 9.47 Uhr ist es und ich habe hier eine Gefahrenmeldung. Vorsicht bitte auf der A1 Bremen Richtung Hamburg. Zwischen dem Bremer Kreuz und Olten liegt Holz. Fahrt vorsichtig, kommt gut und sicher an euer Ziel.

0: Diamonds von Sam Smith. Auf der Playlist hier bei den 4 am Morgen gleich. Gibt's Flow Rider für euch noch vor den 4 News. Die kommen mit Irene Lottes dann um 10. Und danach übernimmt hier der Kollege Roland Kannwicher. Die 4 am Morgen sind morgen früh wieder für euch am Start.
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1: Das wird sehr ähnlich wie gestern auch, was ja grundsätzlich erstmal nichts Schlechtes ist. Wir haben aktuell 14 Grad in Bremen, 15 in Bremerhaven, 14 Grad in Diepholz und die Höchstwerte liegen heute wie gestern bei 19 bis 23 Grad und wie gestern neben etwas Sonne teilweise dichte Wolken und ab Mittag kann es dann hier und da auch mal einen Schauer oder vielleicht auch einen Gewitter geben.
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1: Mit Irene Lottes und offenbar gibt es schon wieder einen Sabotagefall an einem Stromnetz.
2: Ja, nach dem Fall in Brandenburg, gestern jetzt in Nordrhein-Westfalen in Bergheim. Außerdem spricht Wadephul gerade mit seinen EU-Kollegen über Strafmaßnahmen gegen Russland nach dem Drohnenvorfall. Und in Bremen-Hornlehe sind E-Scooter im Wert von 20.000 Euro aus dem Fleet gefischt worden. Nach der Sabotage am Stromnetz in Südbrandenburg gibt es jetzt einen offenbar ganz ähnlichen Fall in Nordrhein-Westfalen. Da geht es auch um mögliche Sabotage an einem Umspannwerk im Rhein-Erft-Kreis. Zeugen hatten da kleinere Explosionen gemeldet. Was die Ermittler bisher dazu sagen, berichtet Abelo Afakama.
3: Sie sagen, wir gehen Stand jetzt nicht von einem technischen Defekt aus, sondern von einer vorsätzlichen Tat. Wer dahinter steckt, ist aber noch unklar. Im Umspannwerk hat es nach ersten Informationen einen Kurzschluss gegeben und offenbar mussten im Zusammenhang mit dem Einsatz in Bergheim-Reit auch mehrere Hochspannungsleitungen des Netzbetreibers Amprion zeitweise außer Betrieb genommen werden. Die Stromversorgung für die Menschen in den Orten in der Nähe dieses Umspannwerks ist aber nicht beeinträchtigt. Die Polizei nimmt diesen mutmaßlichen Sabotageakt ernst.
2: Bundesaußenminister Johann Wadephul informiert seine EU-Kolleginnen und Kollegen gerade über die Erkenntnisse zum Drohnenvorfall am Leipziger Flughafen. Deutschland macht seit gestern auch ganz offiziell Russland dafür verantwortlich und hat Sanktionen angekündigt. Bei dem Außenministertreffen in Irland geht es jetzt darum, ob die EU dem folgt, berichtet Sabrina Fritz.
4: EU-Kommissionspräsidentin Ursula von der Leyen hat erneute Sanktionen angekündigt. Sie könnten die Schiffe treffen, die immer noch russisches Öl transportieren und die russische Rüstungsindustrie. Allerdings wird es immer schwieriger, alle 27 Mitgliedsländer auf einen gemeinsamen Kurs gegenüber Russland zu bringen. Neben Sanktionen will sich die EU auch besser gegen Angriffe aus Moskau schützen. Dazu hat die Außenbeauftragte der EU, Kaja Kallas, ein neues Gremium aus Politikern und Militärexperten ins Leben gerufen. Es soll Verteidigungslücken erkennen und schließen. Den militärischen Schutz der EU wollen heute auch Kommissionspräsidentin Ursula von der Leyen und NATO-Chef Mark Rutte besprechen. Der vereitelte Drohnenangriff in Leipzig scheint die EU an vielen Stellen bewegt zu haben.
2: Nach einer Explosion am Hauptbahnhof in Augsburg läuft dort ein größerer Polizeieinsatz. Dabei wurde ein weiterer verdächtiger Gegenstand gefunden. Der Zugverkehr wurde deswegen vorsorglich komplett gestoppt. Heute Morgen hatte es laut Polizei in einem Hausdurchgang eine Explosion gegeben. Zwei Menschen wurden leicht verletzt. Außerdem sind Fensterscheiben zerbrochen. In Bremen-Hornlehe sind aus der kleinen Würme gestern 40 E-Scooter gefischt worden, im Gesamtwert von 20.000 Euro. Laut Polizei haben Mitarbeiter des Bremischen Deichverbandes die Scooter mit einem Bagger aus dem Fleet zwischen Achterstraße, Universitätsallee und Parkallee geholt. Die lagen verteilt über mehrere hundert Meter im Wasser und gehörten verschiedenen Anbietern. Wie sie dahin gekommen sind, ist noch nicht klar. Die Polizei ermittelt jetzt. Das waren die 4 News mit Irene Lottes.
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1: 10 Uhr und 3 Minuten und eine Warnmeldung A1. Bremen Richtung Hamburg zwischen Bremerkreuz und Eutin, da liegt ein Holz. Und A1 Osnabrück Richtung Bremen zwischen Dreieck Stur und Bremen-Arsten. 3 Kilometer Stop and Go vor der Baustelle. Die Blitzer kommen von euch. Dankeschön dafür. Schwanewede in der Aschwadener Straße, Höhe der Feuerwehr, beide Richtungen. Und B75, das ist Delmenhorst, Abfahrt Kirchhochdingstadt auswärts. Habt ihr noch mehr? Dann ruft gerne bei uns an. 0421 246 666. Dann landet ihr bei
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1: Guter Sender. Also kann ich wirklich sagen, da habe ich jetzt lange überprüft, habe mir persönlich auch lange mir mal die Redaktion angeguckt und kann sagen, guter Sender. Schön, dass ihr dabei seid, hier mit Roland Kannwicher.
5: Ah, ja, so leicht über 1,80?
6: Ja, genau.
5: Ah, und so graue Schläfen so ein bisschen und ein bisschen leicht große Nase?
6: Mhm, kommt hin, genau.
5: Nee, kann ich nicht.
0: Oh. 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

0: Oh, so viel Summer Jam ist da jetzt nicht mehr in diesem Tag drin. Aber musikalisch natürlich schon hier bei Bremen 4 mit The Underdog Project. Liebe Habibis, liebe Habinen, wenn ihr auch mit den Wochentagen manchmal durcheinander kommt. Heute ist Mittwoch. So, das heißt, wir quizzen mit euch das Kinderkauderwelsch. Ihr könnt eure Mannschaftskasse mit 1000 Euro voll machen. Gibt's auch noch. Und diese Geschichte hat daher nicht mehr reingepasst in diese Radio-Infotainment-Vormittagsshow.
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0: Ja, dabei hätte Marina Weidenhaupt aus dem Bremen 4-Team, hallo Marina.
2: Hallo.
0: Noch von einer Studie aus Großbritannien berichten können, von der wir auch viel fürs Bremen 4-Land lernen können.
2: Genau, es geht nämlich um Tiere, die wir auch hier haben. Mhm. Obwohl die ja eigentlich eher dieses Geräusch machen.
0: Wie wir alle wissen.
2: Möwen. Die klauen gerne Essen, das wissen wir vom Gefühl her alle, sagst du schon. Aber eine Studie in Großbritannien hat jetzt auch mal errechnet, wie viel diese Diebstähle die Britinnen und Briten jedes Jahr kosten sollen. Willst du mal raten?
0: Sehr gerne. Also ich soll jetzt erraten, wie hoch der Wert ist des Essens.
2: Mhm.
0: Herstellungspreis oder Verkaufspreis?
2: Ja, so genau.
0: Keine Ahnung, ich sage jetzt irgendeine Zahl. 2,5 Millionen.
2: Deutlich mehr.
0: 25 Millionen.
2: Es sind 171 Millionen Pfund.
0: Krank.
2: Ja.
0: Also für 200 Millionen Euro ungefähr?
2: Ja, ja. Im Jahr. Ich würde sagen, da kommt ordentlich was zusammen. Aber immerhin haben auch 71% dieser Befragten angegeben, dass ihnen schon mal Essen von Möwen geklaut wurde. Ist schon mal irgendwann im Leben. Und es wurde auch erhoben, welches Essen da am beliebtesten ist.
0: Hätten die da keine anderen Sorgen, als das rauszubekommen? Lass mich raten, die mochten Fisch gerne?
2: Genau. Fish and Chips auf Platz 1, ja. Dann auf Platz 2 Sandwiches, auf Platz 3 Eiscreme. Deswegen gibt es auch schon Imbissbuden, die ersetzen Fish and Chips kostenlos, wenn die von Möwen geklaut werden. Und die Befragten sagen außerdem als Konsequenz, essen sie weniger draußen und wenn, dann nur an Orten, die auch vor Möwen geschützt sind.
0: Also hier greift die Bauernregel, fliegen die Möwen wieder tief, hängt der Haussegen am Pommesstand schief.
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0: Guten Tag, wir sind es, Bremen 4, es ist 10:30.
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0: Und es gibt eine Warnmeldung für die A27, das ist Bremen Richtung Walsrode zwischen Achim Ost und Langwedel, Gegenstände. Und A1 Osnabrück Richtung Bremen zwischen Dreieckstur und Bremen-Arsten, 3 Kilometer Stop and Go vor der Baustelle. Die Blitzer, die habt ihr entdeckt. Einmal Schwanewede in der Aschwadener Straße, Höhe der Feuerwehr, beide Richtungen. Und auf der B75 Delmenhorst, Abfahrt Kirchhochding, Stadt auswärts. Wenn es noch mehr gibt oder ihr Blitzer habt, Abstandsmesser, irgendetwas, könnt ihr uns gerne Bescheid geben. Unter 0421 246 666. Damit landet ihr direkt hier bei Bremen 4. Genau wie BTS mit Swim bei Roland Kannwicher.

0: Michael Jackson hier bei Bremen 4. Da hatte man ja auch manchmal Probleme zu verstehen, was der eigentlich gesagt hat wegen der ganzen... Ich probiere es gar nicht. Ihr wisst schon. Wir bleiben in der Kategorie schwer zu verstehen.
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0: Mit dieser beliebten Rubrik, die ganz Kleinen im Bremen-Vierland versuchen, Sätze bzw. Wörter nachzusprechen, die ihre Eltern ihnen vorsprechen, ins gelbe Bremen-Vier-Mikrofon und ihr dürft dann erraten, was das wohl heißt. Entweder nur so aus Quatschen ein bisschen mitmachen nebenbei oder ihr sitzt gerade da und sagt, heute schaffe ich's, heute räume ich ab und gewinne den Bremen-Vier-Hotpot-Kaffeebecher und werde Kinderflüsterin und Kinderflüsterer des Tages. Das ist ja up for grabs. Und jetzt seid ihr dran. Es geht um Kiki. Die ist 2 Jahre alt, kommt aus Dorum und ihr Papa Lutz hat ihr etwas vorgesagt. Und dabei ist das hier rausgekommen. Das ist auf eine ganz neue Art schwierig, denn ich finde, sie sagt es nahezu perfekt nach. Sie sagt eigentlich genau das Wort, was wir suchen. Ja, das Knifflige ist, das ist ein Wort, was jetzt Kleinkinder sehr, sehr selten gebrauchen. Und ich würde auch insgesamt sagen, insgesamt ein recht anachronistischer Begriff, was einfach damit zu tun hat, dass sich der Energiebedarf geändert hat bei uns zu Hause. Also früher, als ich klein war, da ist der durchaus noch ab und zu vorbeigekommen und hat dann da dafür gesorgt, dass wieder alles voll ist. Aber heutzutage passiert es gar nicht mehr so oft. Ja, also Heizessig ist es nicht. Aber vielleicht habt ihr ja eine Idee, was da in Dorum vorbei

0: Von der einen großen Frauenstimme zur nächsten sind es bei Bremen 4 nur wenige Augenblicke, denn bei uns gibt es gleich Beyoncé und Crazy in Love.
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1: Hat heute wieder ganz schön viel, also es wird nicht langweilig, so möchte ich mal sagen. Aktuell Wolken in Cuxhaven, ansonsten aber gerade ein freundlicher Moment im Bremen-Vierland. Und wenn es gut läuft, ist das nicht der einzige, denn es gibt heute einen Sonne-Wolken-Mix. Also immer wieder auch mal freundlichere Momente, gerade am Vormittag zum Nachmittag hin. Dann ein paar mehr Wolken, es kann immer mal wieder ein Schauer dabei sein oder sogar Gewitter bei maximal 23 Grad.
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1: Mit Irene Lottes, gestern Brandenburg, heute in Nordrhein-Westfalen. Es gibt schon wieder einen Sabotageverdacht.
2: Ja, diesmal an einem Umspannwerk in Bergheim bei Köln. Außerdem spricht Wadefuhl gerade mit seinen EU-Kollegen über Strafmaßnahmen gegen Russland nach dem Drohnenvorfall. Und in Bremen-Hornlehe sind gestern E-Scooter im Wert von 20.000 Euro aus dem Fleet gefischt worden. Es ist der zweite Fall innerhalb von 24 Stunden nach der Sabotage am Stromnetz in Südbrandenburg, ermittelt die Polizei jetzt in einem ganz ähnlichen Fall in Nordrhein-Westfalen. Es geht um mögliche Sabotage an einem Umspannwerk im Rhein-Erft-Kreis. Experten sichern dort seit dem Morgen die Spuren. Was bisher bekannt ist, berichtet Stefan Hase.
3: Zeugen hatten gestern Abend mit ihren Handys Explosionen und Lichtblitze auf dem Gelände der Anlage gefilmt. Die Polizei geht von einer vorsätzlichen Tat aus und nicht von einem technischen Defekt. Wer dahinter steckt, sei zum jetzigen Zeitpunkt noch völlig unklar. Laut Amprion, dem Betreiber des Kraftwerks, war die Stromversorgung der Bevölkerung zu keinem Zeitpunkt beeinträchtigt gewesen, da man immer mehrere Ersatzleitungen für solche Fälle parat habe. Auch Amprion geht mit hoher Wahrscheinlichkeit von einem gezielten Angriff aus. 5 Blöcke des Kraftwerks seien dadurch betroffen. 2 davon könnten erst am Wochenende wieder in Betrieb genommen werden.
2: Bundesaußenminister Johann Wadefuhl informiert seine EU-Kollegen gerade über die Erkenntnisse zum Drohnenvorfall am Leipziger Flughafen. Deutschland macht seit gestern offiziell Russland dafür verantwortlich und hat Sanktionen angekündigt. Bei dem Außenministertreffen in Irland geht es jetzt darum, ob die EU dem folgt, berichtet Sabrina Fritz.
4: EU-Kommissionspräsidentin Ursula von der Leyen hat erneute Sanktionen angekündigt. Sie könnten die Schiffe treffen, die immer noch russisches Öl transportieren, und die russische Rüstungsindustrie. Allerdings wird es immer schwieriger, alle 27 Mitgliedsländer auf einen gemeinsamen Kurs gegenüber Russland zu bringen. Neben Sanktionen will sich die EU auch besser gegen Angriffe aus Moskau schützen. Dazu hat die Außenbeauftragte der EU, Kaja Kallas, ein neues Gremium aus Politikern und Militärexperten ins Leben gerufen. Es soll Verteidigungslücken erkennen und schließen. Den militärischen Schutz der EU wollen heute auch Kommissionspräsidentin Ursula von der Leyen und NATO-Chef Mark Rutte besprechen. Der vereitelte Drohnenangriff in Leipzig scheint die EU an vielen Stellen bewegt zu haben.
2: In Augsburg gibt es erstmal Entwarnung. Nach einer Explosion heute Morgen am Hauptbahnhof hat sich ein weiterer verdächtiger Gegenstand als harmlos herausgestellt. Deswegen war der Zugverkehr da komplett gestoppt worden. Betroffen waren 1,5 Stunden lang der komplette Regional- und Fernverkehr auf der Strecke zwischen München und Stuttgart. Heute Morgen hatte es laut Polizei gegenüber vom Bahnhof in einem Hausdurchgang eine Explosion gegeben. Dabei sind 2 Menschen leicht verletzt worden. In Bremen-Hornlehe sind aus der kleinen Wümme gestern 40 E-Scooter gefischt worden, im Gesamtwert von 20.000 Euro. Laut Polizei haben Mitarbeiter des Bremischen Deichverbandes die Scooter mit einem Bagger aus dem Fleet geholt. Die lagen da verteilt über mehrere hundert Meter im Wasser und gehörten verschiedenen Anbietern. Wie sie da hingekommen sind, ist noch nicht klar. Die Polizei ermittelt jetzt. Das waren die vier News mit Irene Lottes.
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1: 11:04, das geht ganz schnell. Wir haben, und das kann ich selber kaum glauben, aber angeblich haben wir freie Straßen im Bremen-Vierland. Lasst uns alle kurz innehalten und diesen Moment genießen. So. Und Blitzer gibt es einen auf der B75 Delmenhorst Abfahrt Kirchhochdingen stadtauswärts. Wenn ihr noch mehr habt, ruft ihr an 0421 246 666.
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1: Und das ist natürlich auch die Nummer, unter der sich gerade ganz viele von euch gemeldet haben, weil sie das Kinderkauderwelsch lösen möchten. Also die Frage, was sagt die kleine Kiki aus Dorum zu ihrem Papa? Und ganz viele von euch hatten gute Ideen. Mal gucken, was da so dran ist, wenn man das Fleisch abgeknabbert hat, was da noch am Knochen bleibt. Gleich hier bei Roland Kannwicher.

0: Also das war Madonna mit Like a Prayer und das hier ist Kiki, 2 Jahre alt, mit ihrem Beitrag zum heutigen Programm. Ja, was soll das heißen?
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0: Das war die große Frage und viele von euch haben gesagt, hier, ich, letzte Reihe, ich weiß. Und Kathi aus Tillinghausen ist durchgekommen und jetzt am Bremen 4 Telefon. Hallo Kathi.
2: Hallo Roland.
0: Als erstes möchte ich aus persönlichem, emotionalen Interesse fragen, wie geht es dem wunderschönen Erbschloss in Tillinghausen?
2: Immer noch sehr gut.
0: Wenn man in Tillinghausen wohnt, ist das dann so ein Sonntagsausflug? So, ach komm, wir gehen nochmal einmal kurz hier rund ums Erbschloss oder nickt man einfach einmal anerkennen, dass es da steht, wenn man vorbeifährt?
2: Naja, da ist ja auch der Park dahinter und der Kindergarten ist ganz in der Nähe und eigentlich sind wir ständig da.
0: Also ein schöner zentraler Ort. Apropos Kindergarten, du hast eine Person bei dir zu Hause, die ist 4, die geht also in den Kindergarten und eine Person, ja, die ist 1, die geht noch nirgendwo hin.
2: Genau. Die übt noch fleißig.
0: Woran übt die gerade?
2: Naja, das Kauderwelsch kommt dann jetzt wohl auch bald hier.
0: Aber im Moment ist das mit 1, ist das noch so ein Brabbeln, ne?
2: Ja.
0: Aber die 4-Jährige, die kriegt das schon richtig gut hin.
2: Die kriegt das schon ganz gut hin und die hat auch ordentlich Kauderwelsch von sich gegeben.
0: hast du da noch Worte, die dir besonders im Kopf geblieben sind?
2: Nein, aber ich weiß noch, wir mussten ständig übersetzen für alle anderen.
0: Ja, weil die Eltern die Einzigen sind, die es verstehen. Meine Tochter, als sie ganz klein war, hat die sehr gerne gesungen, hatte viel Freude an O Tannenbaum und hat immer, weil sie verstanden hat, hat sie gesungen, O Pau Pau, kleine grüne Blätter. Das war der Song.
2: Süß.
0: So, wir wollen aber dazu kommen, denn du hast gesagt, du weißt, was es heißt. Haus raus, was hast du verstanden?
2: Also ich habe Heizölwagen verstanden.
3: Kiki, sag mal Heizölwagen.
0: Ja! Kathi!
2: Eindeutig.
0: Ich weiß nicht, warum Kiki sich mit Heizölwagen rumschlagen muss, aber sie macht es ganz fantastisch. Und du auch. Du bist unsere Kinderflüsterin des Tages. Herzlichen Glückwunsch.
2: Ja, vielen Dank.
0: Und den Hotpot-Kaffeebecher schicken wir dir zu.
2: Hey, super.
0: Schöne Grüße zu euch nach Tillinghausen.
2: Ja, schöne Grüße zurück.
0: Danke.
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0: Von Lola Young, also eher funkig, geht's eher sachlich auf die A1. Da haben wir nämlich eine Warnmeldung. Vorsichtig bitte. Hamburg Richtung Bremen zwischen Heidenau und Sittensen. Eine ungesicherte Unfallstelle. Der komplette Überblick, den gibt's gleich hier bei uns. Nach den hier Mighty Oaks und Brother.
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0: 12 hier bei Bremen 4.
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0: Nochmal der Hinweis, A1 Hamburg Richtung Bremen zwischen Heidenau und Sittensen, ungesicherte Unfallstelle. Eine weitere Warnmeldung wichtig für die A29 Wilhelmshaven Richtung Oldenburg zwischen Kreuz Oldenburg Nord und Umstädte. Hier liegt ein Reifen und A27 Bremen Richtung Bremerhaven zwischen Fahr- und Überseestadt. Hier sind es 3 Kilometer Stau. B75 hat einen Blitzer. Habt ihr gemeldet? Dankeschön. Delmhorst, Abfahrt, Kirch-Huchting, stadtauswärts und alles, was ihr darüber hinaus noch sehen, ne, könnt ihr einfach bei uns durchgeben. 0421 246 666 ist unsere Telefonnummer. Da könnt ihr auch WhatsApps hinschicken. 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Wie geht das eigentlich mit den 1.000 Euro für die Mannschaftskasse? Oder ihr checkt einfach mal, was läuft da eigentlich gerade, und dann werdet ihr feststellen, das ist Avicii, wa? Mit Levels. Ist doch ein schönes Stückchen Musik. Hier bei Roland Kannwicher. Schön, dass ihr dabei seid.

0: passiert?
1: Nee. Ja. Und das hält sich. Schon ganz schön lange. Ein halbes Jahr lang. Ich habe gestern eine Frau bei Instagram gesehen, die hat gesagt, nur weil der Papa von Trump ihm zu selten gesagt hat, ich hab dich lieb, muss ich jetzt hier diese Tankstellenpreise bezahlen? Ein halbes Jahr lang geht das schon, dass wir alle viel zu viel für Benzin und Diesel bezahlen. Und deswegen haben wir euch nach einem Zwischenfazit gefragt. Wie geht ihr mittlerweile damit um? Habt ihr die hohen Preise irgendwie schon eingepreist und akzeptiert?
2: Eigentlich habe ich das nicht akzeptiert. Für mich ist es sehr, sehr teuer und ich tanke manchmal für 20, 25 Euro, um kurze Strecken zu fahren. Aber jetzt versuche ich irgendwo zu sparen, vielleicht irgendwo mit Zug zu fahren oder auch mit meinen Eltern zu fahren sozusagen.
3: Ich fahre jetzt hier mit öfters, ja, mit den Scootern hier, die in der Stadt stehen. Ja.
4: Ich fahre weniger und habe LPG-Gasanlage. Und LPG-Gas kostet 1,07 Euro. Bei 2,25 Euro der Liter Diesel, was ich vorher hatte, da zahlt sich ja doof und dämlich.
1: Ja, also vielleicht nochmal wieder bei den Eltern mit ins Auto einsteigen, bis hin zum Fahrradfahren oder umrüsten. Es gibt da die verschiedensten Strategien, um mit diesen Preisen umzugehen. Denn ob und wann die Spritpreise wieder fallen, das kann niemand seriös vorhersagen. Wir können aber nachgucken, was Öl aktuell kostet. Und in den letzten 3 Tagen ist es wieder teurer geworden. 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

0: Katy Perry on Watch It Burn bei Bremen 4 mit der A1 und einer verbundenen Warnmeldung Osnabrück Richtung Bremen zwischen Vechta und Kloppenburg, eine ungesicherte Unfallstelle. Was gibt's sonst noch Neues in der Welt? Das hört ihr in 6 Minuten in den 4 News. Und einmal so hin und her wippen und ein bisschen gute Laune kriegen von Jason Mraz gibt's davor noch mit I'm Yours bei Bremen 4.
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1: Gut gelaunte Musik für einen im Moment sehr sonnigen Mittag in Bremen-Vierland. 19 Grad fast durch die Bank und dazu im Moment Sonne und ein paar kleinere Wolken. Temperaturen schieben sich hoch, 23 Grad sind maximal drin, aber heute Nachmittag und am Abend gibt es weiterhin schon noch ein bisschen Sonne, aber eben auch mal Wolken und von Westen her kann es dann auch ein paar Schauer geben, vielleicht auch mal ein kleines Gewitter, was mit dabei ist.
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1: Mit Nico Wodrich, willkommen im Job. Hallo Nico.
2: Moin.
1: Und auf zwei Umspannwerke in Deutschland hat es versuchte Anschläge gegeben.
2: Ja, und in beiden Fällen sprechen die Ermittler von einer möglichen Terrortat. Dann hat Außenminister Jörn Wadephul die Sanktionen gegen Russland verteidigt. Und die Polizei in Bremen hat 40 E-Scooter aus der kleinen Wümme gezogen. Innerhalb von wenigen Stunden hat es Angriffe auf Umspannwerke in Brandenburg und Nordrhein-Westfalen gegeben. Die Polizei in Potsdam ermittelt unter anderem wegen Terrorverdachts. Und auch die Polizei in Nordrhein-Westfalen schließt einen technischen Defekt der Anlage bei Köln aus. Innenminister Herbert Reul spricht von einem Anfangsverdacht verfassungsfeindlicher Sabotage. In beiden Fällen gelang es den Tätern nicht, die allgemeine Stromversorgung lahmzulegen. Außenminister Johann Wadephul hat die Sanktionen gegen Russland verteidigt. Anlass ist der versuchte Sprengstoffanschlag am Leipziger Flughafen. Deutschland will unter anderem das russische Haus in Berlin schließen. Aus Berlin berichtet Evi Seibert.
3: Außenminister Wadephul bekommt europaweit breite Zustimmung für die angekündigten Strafmaßnahmen gegen Russland. Europa steht zusammen, sagte er bei einem Treffen der EU-Außenminister. Mehrere Staaten haben ebenfalls russische Gesandte und Botschafter einbestellt und beraten zurzeit weitere Sanktionsmaßnahmen.
2: Volkswagen will 4 Werke in Deutschland schließen. Das berichtet zumindest die Wirtschaftswoche. Betroffen wäre demnach auch Niedersachsen. Was an den Gerüchten dran ist, berichtet Bertel Starke.
4: Genau genommen haben wir nichts Neues erfahren. Der Ursprungsartikel der Wirtschaftswoche, der wiederholt nur die Enddaten der Autoproduktionen. In Emden läuft 2031 der letzte Wagen vom Band. In Hannover-Stöcken ist das ein Jahr später der Fall. Wohlgemerkt Stand jetzt, denn es fehlen für die Werke neue Fahrzeugmodelle oder andere Produkte, etwa für die Rüstungsindustrie. Dieses Problem, das ist aber bekannt und es macht Beschäftigtenvertretern und dem Land Niedersachsen schon lange Sorgen. Beide Seiten sprechen bei Volkswagen ein großes Wort mit, denn sie sitzen im Aufsichtsrat. Der kommt am Freitag, also übermorgen, zusammen. Ja, und dort stehen die Sparpläne auf der Tagesordnung.
2: In Bremen-Hornlehe sind 40 E-Scooter aus der kleinen Wümme gefischt worden. Die Roller haben einen Gesamtwert von 20.000 Euro und gehören unterschiedlichen Anbietern. Warum die Scooter alle im Wasser gelandet sind, ist unklar. Die Polizei ermittelt. Das waren die vier News mit Nico Wodrich.
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1: Ganz genau 3:58 und es gibt 2 Warnmeldungen. Einmal Vorsicht A1 bitte Osnabrück Richtung Bremen zwischen Vechta und Kloppenburg, ungesicherte Unfallstelle. Und dann bitte vorsichtig auf der A27 Bremen Richtung Bremerhaven zwischen Überseestadt und Zentrum, hier liegen Gegenstände. Und dann noch die A1 Hamburg Richtung Bremen zwischen Heidenau und Sittensee, da hat es einen Unfall gegeben und im Moment sind es da 3 Kilometer Stau. Einen Blitzer haben wir. Sieke, Herrlichkeit, Höhe des Friedhofs, stadteinwärts. Alle anderen könnt ihr hier noch durchgeben. 0421 246 666. Und wir kommen zu einem besonderen Moment. Soweit möchte ich mal gehen. Denn eine Band, die vor vielen, vielen Jahren schon mal bei uns hier war, die kommt jetzt wieder zurück. Mit einem sehr, sehr prominenten Frontduo.
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1: Ja, das sind die Liste, die Sachen, die Bill Kaulitz auf der Liste seiner Bucketlist hat. Und ganz offensichtlich mochte der auch unbedingt nochmal in Aurich auftreten und für dieses Konzert gehen. Ab jetzt, seit 12 Uhr, die Tickets in den Verkauf. Also falls ihr die beiden nochmal wieder und den Rest der Band sehen möchtet, das geht.

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0: hast du schon ins offene Mikrofon gelacht.
1: Ja.
0: Dieses sympathische
1: Hi.
0: Lachen gehört.
1: Das gehört mir.
0: Ariane.
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0: Ich glaube, das war's aber auch mit dem Lachen. Denn ab jetzt müssen wir über Werder sprechen. Also jetzt mal zu den Fakten. Da war gestern natürlich nochmal richtig was los im Transferbüro. Gestern war das Transferfenster noch kurz auf, auch schon den Tag vorher. Werder hat an den letzten beiden möglichen Tagen der Transferperiode auf den letzten Drücker noch 3 neue Spieler geholt. Also da ist nochmal was passiert. Das können wir erstmal faktisch festhalten. Ariane Wirth, du machst das hauptberuflich in der Bremen 4 Sportredaktion. Jetzt erstmal Stück für Stück. Welche Werder-Neuzugänge machen denn Hoffnung?
1: Also ich habe hier Juri Recher, der zum Beispiel als Kind mit einem Ajax-Schlafi ins Bett gegangen ist. Vielleicht hat er ja diesen Kinder-Pyjama immer noch. Also von Ajax Amsterdam ist der ausgeliehen. Das ist ja ein renommierter Club, also deshalb sollte Juri Recher bei Werder auf jeden Fall seinen Platz finden. Mhm. Und Arthur von Bayer Leverkusen ist als neuer Rechtsverteidiger bei Werder. Und hey, der hat Bundesliga-Erfahrung, der hat bei Leverkusen gespielt. Und das ist ja bei Werder auch nicht selbstverständlich, dass die so einen holen. Also der sollte in Bremen auch funktionieren.
0: Sollte, hätte, können. Könnte, habe ich viel gehört. Und dazu, das macht ja tatsächlich vielen Fans auch Sorgen, es sind wieder viele Leihgeschäfte. Wenn der Verein auf der einen Seite so ungefähr Pi mal Daumen 40 Millionen plus gemacht hat durch die Verkaufe von Backhaus, Koulibaly und Schmidt, warum so viel Leihen?
1: Also da sind immer noch Schulden, die Werder abtragen muss und deshalb ist da eben nicht so der totale Kracher-Transfer mit dabei. Das heißt wiederum auch, dass der Trainer jetzt nach der Vorbereitung noch eine Vorbereitung machen darf. Also alle Spieler müssen integriert werden. Das ist ein Nachteil. Machen wir uns nichts vor, wenn der Kader so spät fertig ist wie bei Werder Bremen. Und trotzdem hört er vom Sportchef Clemens Fritz immer wieder:
3: Wir wollen natürlich mutigen, offensiven Fußball spielen. Wir wollen begeisternden Fußball spielen, natürlich auch erfolgreichen Fußball spielen. Und daran hat sich aber jetzt nichts geändert.
0: Natürlich sind das die Vorsätze, sage ich mal, und der Anspruch. Jetzt kann man aber ja wirklich mal nachfragen, ob das denn klappen kann mit diesen Neuzugängen, mit den Ausfällen, die es in der Mannschaft gibt, mit den Verletzten. Was meinst du?
1: Ich finde es total schwierig, es jetzt pauschal zu sagen. Meine Meinung, Werder muss sich jetzt die nächsten 3 Bundesligaspiele irgendwie retten, überstehen, sagen wir mal. Und dann hat die Mannschaft 3 Wochen Länderspielpause. Das ist echt eine Masse Zeit. Und da muss und kann und sollte sich dieses Team dann auch wirklich finden.
0: So, und da freuen wir uns erstmal auf das nächste Spiel. Am Samstag startet Werder sozusagen in die Saison zu Hause an der Weser, wo sie einen großen Bogen macht. Leipzig kommt. Ein Freund von mir, mit dem gehe ich da am Samstag hin, der schrieb, das sind Fliegenfänger. Die können nichts, das schaffen wir auf jeden Fall.
1: Na dann viel Spaß.
0: Ich bin auch ganz gespannt.
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0: Wir tragen ein in unsere Bibi und Tina-Kladde für diese Radio-Infotainment-Vormittagsshow Amy MacDonald, Hamburg gespielt.
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0: Kurz nach 12:30 mit der A1, Warnmeldung Osnabrück Richtung Bremen zwischen Vechta und Kloppenburg, Unfallstelle, die ungesichert ist, und vorsichtig A27 Bremen Richtung Bremerhaven zwischen Überseestadt und Bremerhaven Zentrum, hier liegen Gegenstände, und auf der A1 Hamburg Richtung Bremen zwischen Heidenau und Sittensen 3 Kilometer Stau, Schuld ist ein Unfall. Dann gibt es noch den Blitzer in Sieke, Herrlichkeit, Höhe des Friedhofs, stadteinwärts, und ansonsten gilt, wenn ihr noch mehr habt, ruft gerne an 0421 246 666.
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0: Gute Fahrt wünschen wir euch. Hoffentlich jetzt eine schöne Mittagspause. Und wenn ihr könnt, genießt das im Moment ja doch vorhandene sonnige Wetter in Bremen Vielern. Tendenziell wird es heute Nachmittag ein bisschen wolkiger. Ein bisschen Musik vielleicht nur aufdrehen und dann sowas denken wie, ach guck mal, so schlecht ist das alles gar nicht. Hier ist Paula Stella, Girl My Age.
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0: Bei Roland Kannwächer. So viel Zeit muss sein.

0: Millionen Mark im Lotto gewonnen hat.
1: Ich habe meine Freundin geweckt, die lag neben mir auf dem Sofa, hat geschlafen. Ich sag, Mausi, wach auf, wir haben 6 richtige.
0: Ja, eigentlich ein Traum, ne? Mittlerweile hält Oliver Vorträge darüber. Den letzten gab es im Februar in Bremen und da haben wir ihm dann auch unsere Fragen gestellt. Denn aus seinem Schicksal sollen andere etwas lernen. Oliver hatte nämlich 11 Jahre später überhaupt nichts mehr von diesem fetten Gewinn übrig. Im Gegenteil.
1: Ich hatte nicht nur das Geld weg, sondern auch noch 60.000 Euro Schulden angehäuft. Mein Haus musste ich verkaufen, ich war arbeitslos, meine Frau hat sich scheiden lassen und ich war eigentlich, ja, am Boden.
0: Oh Gott, naja, falsch beraten, zu viel Geld für Autos und Reisen ausgegeben. Und wie kommt man aus so einer Situation wieder raus? Himmelhoch jauchzend, auf den Boden aufgeschlagen und dann?
1: Indem man seine Glatze als Werbefläche versteigert.
0: Hat Oliver gemacht. Einen Montag lang ist er mit Werbung auf der Glatze rumgelaufen. Was hat's gebracht?
1: 505 Euro tatsächlich. Die waren sehr wichtig, weil davon konnte ich eine Rechnung bezahlen.
0: Ja, also was lernen wir daraus? Im Lottogewinn ist vielleicht gar nicht immer so die Erfüllung aller Träume. Ray Dalton und Go That High hier bei Bremen 4.

0: Bremen 4 mit Sia und Chandelier. Weil dieses Wort fällt mir so schwer, das auszusprechen. Chandelier heißt es wahrscheinlich. Chandelier wäre eher die französische Variante. Ist aber auch egal, das ist nämlich schon Vergangenheit. Und wir blicken lieber nach vorn zu Kelly Clarkson. My Life Would Suck Without You gleich bei uns.
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1: Also im Moment ja wirklich ganz freundlich mit durch die Bank 20, 21 Grad, maximal 23 Grad gibt es heute, aber eben auch durch die Bank ein paar Wolken, die im Moment vor dem blauen Himmel und beziehungsweise vor der Sonne sind, und das wird tendenziell zum Nachmittag hin ein bisschen mehr. In Cuxhaven sind schon mehr graue Wolken angekommen und es kann auch ein paar Schauer geben, vielleicht ist da auch mal ein Gewitter bei. Ansonsten ein ähnlicher Tag wie gestern eigentlich.
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1: Mit Nico Wodrich, und bei dir geht es um die Anschläge auf zwei Umspannwerke in Deutschland.
2: Ja, in beiden Fällen sprechen die Ermittler von einer möglichen Terrortat. Dann hat Außenminister Johann Wadephul die Sanktionen gegen Russland verteidigt. Und die Polizei in Bremen hat 40 E-Scooter aus der Wümme gezogen. Innerhalb von wenigen Stunden hat es Angriffe auf Umspannwerke in Brandenburg und Nordrhein-Westfalen gegeben. Die Polizei in Potsdam ermittelt unter anderem wegen Terrorverdachts. Und auch die Polizei in NRW schließt einen technischen Defekt der Anlage bei Köln aus. Aus der Nachrichtenredaktion Gabriele Intermann.
3: Nach dem Stromausfall im Umspannwerk in Bergheim bei Köln ist sich NRW-Innenminister Herbert Reul sicher. Das war Absicht. Geprüft werde in zwei Richtungen. Sabotage durch einen anderen Staat oder Linksextremismus. Die Ermittler prüfen außerdem, ob es einen Zusammenhang mit dem Anschlag in Brandenburg gibt. Dort hatten gestern Mittag Unbekannte einen Sprengstoffanschlag auf ein Umspannwerk in der Nähe des Kohlekraftwerks Jänschwalde verübt. Die Behörden ermitteln jetzt unter anderem wegen der Bildung einer terroristischen Vereinigung.
2: Außenminister Johann Wadephul verteidigt die Sanktionen gegen Russland. Anlass ist der versuchte Sprengstoffanschlag am Leipziger Flughafen. Deutschland will unter anderem das russische Haus in Berlin schließen. Aus Berlin berichtet Effi Seibert.
4: Außenminister Wadephul bekommt europaweit breite Zustimmung für die angekündigten Strafmaßnahmen gegen Russland. Europa steht zusammen, sagte er bei einem Treffen der EU-Außenminister. Mehrere Staaten haben ebenfalls russische Gesandte und Botschafter einbestellt und beraten zurzeit weitere Sanktionsmaßnahmen.
2: Volkswagen will offenbar 4 Werke in Deutschland schließen. Das berichtet die Wirtschaftswoche. Betroffen wäre demnach auch Niedersachsen. Was an den Gerüchten dran ist, berichtet Bertil Starke.
5: Genau genommen haben wir nichts Neues erfahren. Der Ursprungsartikel der Wirtschaftswoche, der wiederholt nur die Enddaten der Autoproduktionen. In Emden läuft 2031 der letzte Wagen vom Band. In Hannover-Stöcken ist das ein Jahr später der Fall. Wohlgemerkt Stand jetzt, denn es fehlen für die Werke neue Fahrzeugmodelle oder andere Produkte, etwa für die Rüstungsindustrie. Dieses Problem, das ist aber bekannt und es macht Beschäftigtenvertretern und dem Land Niedersachsen schon lange Sorgen. Beide Seiten sprechen bei Volkswagen ein großes Wort mit, denn sie sitzen im Aufsichtsrat. Der kommt am Freitag, also übermorgen, zusammen. Ja, und dort stehen die Sparpläne auf der Tagesordnung.
2: In Bremen-Hohenlehe sind 40 E-Scooter aus der kleinen Wümme gefischt worden. Laut Polizei handelt es sich um Leihscooter. Warum die alle im Wasser gelandet sind, ist noch unklar. Der Schaden soll bei 20.000 Euro liegen. Das waren die vier News mit Nico Wodrich.
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1: 13 Uhr, 3 Minuten, 2 Meldungen für die A1. Habt ihr das gemerkt, diesen rhetorischen Countdown? Also wir sind bei der A1 Osnabrück Richtung Bremen zwischen Stur und Hemelingen 3 Kilometer Stau, und auf der A27 Bremerhaven Richtung Bremen zwischen Überseestadt und Hohenlehe, hier sind es 2 Kilometer Stau. Und dann haben wir noch einen Blitzer in Sieke, Herrlichkeit, Höhe des Friedhofs stadteinwärts.
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1: Und ansonsten 0421 246 666, wenn euch was auffällt. Es lohnt sich ja insgesamt, mit uns in Kontakt zu treten. Unter anderem auch dann, wenn ihr 1.000 Euro für eure Mannschaftskasse haben möchtet. Ich erkläre den ganzen Deal gleich nochmal in Ruhe hier bei Roland Kannwicher. Und über 1.000 Euro, oder? Nicht so schlecht.

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0: Ich finde das ein cooler Track. Hier bei Bremen 4, Viertel nach 1, Ügel, Moving to the Sun. Wo wir schon bei guten Sachen sind, ist es nicht schön, wenn Menschen Sport machen und sie dadurch so glücklich werden. So wie Nele, die spielt Handball.
1: Ich liebe Handball, weil man einfach mega viele Leute kennenlernt und auch viele von den Mädchen, die ich hier kennengelernt habe, jetzt mittlerweile zu meinen besten Freunden zählen.
0: Leidenschaft ist also da, nur Kohle fehlt, aber das machen wir ja.
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0: Der Deal ist schnell erklärt. 1000 Euro für euch, beziehungsweise euren Sportverein, die hauen wir raus ab nächster Woche. Gebrauchen könnten die auch die A-Jugendhandballerin vom TV Euthen. Und wofür, das hat Bremen 4 Reporter Leo Steinbeck die Sportlerin selbst gefragt. Denn er hat Nele und ihre Mannschaft einfach mal besucht.
3: Eure Trainerin hat eben gesagt, das fand ich ganz cool, ihr seid ein ambitionierter Dorfverein. Das merke ich auch wirklich ohne Mist hier beim Training. Also echt, ey, Respekt.
1: Ja, also natürlich, manchmal hat man auch keine Lust. Es ist ein großer Aufwand, es ist auch anstrengend, aber einfach, wenn man sich mit den Leuten gut versteht, dann lohnt sich das auch immer.
3: Die Frau mit der Pfeife in der Hand ist Caroline, eure Trainerin, und du bist Überzeugungstäterin, oder?
4: Ja, also erstmal ist jede Sekunde wichtig, die Kinder beim Sport sind und nicht irgendwo vorm Tablet hängen oder vorm Handy oder wo man sonst noch so rumhängt heutzutage mit 17, 18 Jahren, sondern die haben einfach Lust, sich zu bewegen. Man hat aber auch mal einen schlechten Tag und kann sich aber vielleicht auch darauf verlassen, dass dann dafür die anderen mal einen guten Tag haben. Das unterscheidet ja einfach so ein bisschen den Mannschaftssport vom Einzelsport.
3: Ja, so, und jetzt kommen wir zu den Problemen. Euch fehlen Air Buddies. Das sind so Trainingskörper im Prinzip, die eure Gegenspieler simulieren sollen aus Luft. Also wie so eine Luftmatratze im Prinzip. Die sehen aber echt aus wie so ein echter Mensch und stehen dann zum Beispiel hier bei euch in der Abwehr, ne?
5: Ja, genau. Also die sind teilweise schon älter als wir. Und daher brauchen wir vielleicht mal ein paar neue. Die sind schon sehr kaputt.
0: Also, ist notiert. 1000 Euro für die Handballerin aus Euthen wären gut für neue Air Buddies. Wollt ihr auch noch auf unsere Liste? Dann meldet euch doch einfach.
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0: So eine coole Nummer. Peter Fox, Zukunft Pink hier bei Bremen 4. Und gleich sind wir mit Leonie zurück auf der Playlist mit By Your Side.
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0: kurz nach halb zwei.
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0: Mit der Warnmeldung für die A1 Bremen Richtung Osnabrück zwischen Arsten und Brinkum ein Holzteil. Die A1 Bremen Richtung Osnabrück zwischen Bremen-Mahndorf und Arsten. Hier sind es 3 Kilometer stockend. Und die A1 Osnabrück Richtung Bremen zwischen Dreieckstur und Hemelingen 3 Kilometer Stau. Und A27 Bremerhaven Richtung Bremen zwischen Bremen Überseestadt und Honlehe 2 Kilometer Stau. Blitzer kommen von euch. Dankeschön. Der in Sieke, den haben wir auf der Liste. Herrlichkeit, Höhe des Friedhofs, Stadt einwärts. Alle anderen müsstet ihr eben noch durchgeben unter 0421 246 666. Gute Fahrt wünschen wir euch mit Kamrad und Love Sober. Hier bei Roland Kannwicher.

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0: So, wir haben gute Nachrichten, denn das hier findet heute in Bremerhaven statt.
1: Der Bremen 4 Comedy Club.
0: On Tour und aus dem berühmten Zylinder, der in solchen Shows ja vielleicht ab und zu mal vorkommt, wird jetzt der Kollege Matze Hoppe, hallo Matze.
2: Hallo.
0: Der hier um 14 Uhr übernimmt, erst einen guten Witz rausholen und dann noch zwei Tickets rausholen.
2: Okay, jetzt führst du mich vor.
0: Nee.
2: Spontan finde ich immer gut, ich kenne einen Witz vom Onkel Fritz, der hat ein Fahrrad ohne Sitz. Ja du, das wäre jetzt der Moment gewesen.
0: Das war schon der Witz?
2: Ja, na klar, das ist Comedy.
0: Ja, so unfreiwillig aber geworden.
2: Ja, aber es war ein schöner Moment, weil es war einfach Stille. Und da hat sich jeder seinen Teil gedacht. Und Teil 2 der Show für euch alle ist, dass es jetzt Tickets gibt für den Comedy Club on Tour, wie gerade von dir angekündigt. Heute Abend in Bremerhaven im Apollo. Geile Location. Mhm. Schöne Veranstaltung. Und wenn ihr jetzt anruft und mit ein bisschen Glück durchkommt, dann gewinnt ihr Tickets unter der 04212466666. Jetzt ein Witz von dir. Ich möchte lachen.
0: Eine Schnecke sitzt auf einem Fenstersims in Berlin. Der Typ, der in der Wohnung wohnt, sieht die Schnecke und denkt, was macht die denn hier? Macht das Fenster auf, schnippst die Schnecke runter. Zwei Jahre später klingelt es bei dem an der Tür.
2: Aha.
0: Macht die Tür auf, steht da die Schnecke und sagt, was sollte das gerade, du Penner?
2: Okay.
0: Und noch besser heute Abend im Bremerhaven.

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1: Ja, Tag 3 in dieser Woche und beim Wetter ändert sich nicht viel, auch nicht an den Temperaturen. 20 Grad in Großenkneten, 21 in Dangast, 22 in Bremerhaven. Heute Nachmittag aber ein bisschen mehr Sonne als Wolken sogar noch angesagt. Also es könnte noch ein bisschen schöner werden. Morgen erst bewölkt, dann auch nachmittags schöner. An den Temperaturen ändert sich nichts.
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1: Und die kommen heute Nachmittag von Nico Wodrich. Bei dir geht es um die Anschläge auf zwei Umspannwerke in Deutschland.
2: Ja, in beiden Fällen sprechen die Ermittler von einer möglichen Terrortat. Dann hat die Bundesregierung die Reform der Einkommensteuer auf den Weg gebracht. Und die Polizei in Bremen hat 40 E-Scooter aus der Wümme gezogen. Innerhalb von wenigen Stunden hat es Angriffe auf Umspannwerke in Brandenburg und Nordrhein-Westfalen gegeben. Die Polizei in Potsdam ermittelt unter anderem wegen Terrorverdachts. Und auch die Polizei in Nordrhein-Westfalen schließt einen technischen Defekt der Anlage bei Köln aus. Aus der Nachrichtenredaktion Gabriele Intemann.
3: Nach dem Stromausfall im Umspannwerk in Bergheim bei Köln ist sich NRW-Innenminister Herbert Reul sicher. Das war Absicht. Geprüft werde in zwei Richtungen. Sabotage durch einen anderen Staat oder Linksextremismus. Die Ermittler prüfen außerdem, ob es einen Zusammenhang mit dem Anschlag in Brandenburg gibt. Dort hatten gestern Mittag Unbekannte einen Sprengstoffanschlag auf ein Umspannwerk in der Nähe des Kohlekraftwerks Jenschwalde verübt. Die Behörden ermitteln jetzt unter anderem wegen der Bildung einer terroristischen Vereinigung.
2: Die Bundesregierung hat die Reform der Einkommensteuer auf den Weg gebracht. Demnach sollen kleine und mittlere Einkommen entlastet werden. Laut Finanzminister Lars Klingbeil können Familien mit Kindern ab 2028 bis zu 600 Euro im Jahr mehr behalten. Im Gegenzug werden Menschen mit mehr Geld zusätzlich belastet. Maßnahmen gegen die kalte Progression wird es nicht geben. Deshalb sagen Kritiker, dass am Ende nichts von der Erhöhung übrig bleibt. Der Bund darf neue Gaskraftwerke mit einem Milliardenpaket fördern. Die EU-Kommission hat die geplante Unterstützung in Höhe von bis zu 35 Milliarden Euro genehmigt. Zur Begründung hieß es, die Maßnahme sei für die Versorgungssicherheit notwendig. In Deutschland sollen in den kommenden Jahren etliche neue Gaskraftwerke gebaut werden. In Bremen-Honlehe sind 40 E-Scooter aus der kleinen Wümme gefischt worden. Laut Polizei handelt es sich um Leihscooter. Warum die alle im Wasser gelandet sind, ist noch unklar. Der Schaden soll bei 20.000 Euro liegen. Das waren die vier News mit Nico Wodrich.
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1: A7 Hamburg Richtung Hannover zwischen Westenholz und Schwarmstedt gibt es eine ungesicherte Unfallstelle. A1 Bremen Richtung Osnabrück zwischen Uphusen, Bremen-Mahndorf und Arsten 4 Kilometer Stau, 20 Minuten plus. Und A1 Osnabrück Richtung Bremen zwischen Brinkum und Arsten gerade 3 Kilometer Stau. Geblitzt wird gerade in Sieke auf der Straße Herrlichkeit beim Friedhof und zwar dort stadteinwärts.
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1: Mit Matze Hopp und ich finde es ganz schlimm, wie manche Leute wirklich mit dem Eigentum von anderen umgehen. Warum schmeißt man 40 E-Scooter in die Wümme? Was soll so ein Scheiß? Die gehören euch nicht. So geht man, also mein Vater hat früher auch mal zu mir gesagt, das macht man nicht und es ist ja wirklich so. Das sind so Meldungen, ich packe mir da nur an den Kopf und denke mir, lass doch so ein Scheiß. Das müssen jetzt Leute ausbaden. Was habt ihr davon? Kann ich nicht nachvollziehen. Ich hoffe sehr, dass man die Leute dafür irgendwie rankriegt. In der wunderschönen Wümme da 40 E-Scooter, was soll das? So. Jetzt Musik von Aussies. Ich beruhige mich.

0: Also darf ich mir da etwas abpflücken von dem Baum oder nicht? Wenn man zum Beispiel auf so einer Radtour unterwegs ist und da ist da rechts so eine Kleingartensiedlung und da hängt so ein Apfel runter, haben wir doch alle schon mal was gepflückt, oder? So, und ihr Banausen, es gibt jetzt Obst for free in Bremerhaven und zwar auf der Streuobstwiese in Surheide. Da könnt ihr jetzt natürlich nicht einfach losziehen und von jedem Baum was pflücken, weil es gibt so, wusste ich nicht, gelbe Bänder an den Bäumen. Und wenn da gelbe Bänder dran sind, dann wissen wir, hier dürfen wir was ernten.
1: Das ist ein Konzept vom Bund, also deutschlandweit. Und das gelbe Band kennzeichnet Obstbäume, wo man dann als Bürger für den Eigenbedarf sich ja, Obst ernten darf. Muss natürlich ein paar Regeln bewahren, zum Beispiel, dass man die Bäume nicht beschädigt oder dass man nur so viel nimmt, wie man selbst verbraucht.
0: Ja, also nicht komplett egoistisch sein, sondern auch noch was für andere überlassen, sagt Jasna Blendermann, die ist Ökologin beim Umweltschutzamt in Bremerhaven. So, das Ganze wird gemacht, damit das Obst nicht verdirbt, also hat auch einen guten Sinn. Und es gibt Regeln, sagt sie. Welche denn jetzt genau?
1: Dass man auch gerne Äpfel vom Boden oder Obst vom Boden nimmt. Dass man das Gebiet so hinterlässt, wie man es vorgefunden hat, dass man ein bisschen auf die Reife achtet, dass man sich den Magen nicht damit verdirbt.
0: Mhm.
1: Genau, und dass man auch, natürlich auch noch was überlässt für die anderen.
0: Ja, okay. Und jetzt im Herbst kann man das natürlich eh gut gebrauchen, Säfte pressen, Kuchen backen. Kann ich zwar alles nicht, aber dafür ist es letztendlich auch da, dieses Prinzip. Pflücken könnt ihr Äpfel und Birnen zum Beispiel auf der Streuobstwiese in Bremerhaven, Surheide. Wo genau ihr jetzt ernten dürft, dafür gibt es eine Standortkarte vom C Niedersachsen, also vom Zentrum für Ernährung und Hauswirtschaft Niedersachsen. Also klickt euch da mal rein, da gibt es auch eine Übersicht dann teilweise fürs Bremen-Vierland und dann geht's ran ans Ernten.

Blink 182 für mich einfach immer American Pie-Zeiten, so als Jugendlicher diese Filme gesehen und dann nicht nur die Filme kennengelernt, sondern auch Blink 182. All the Small Things war das gerade, ein All-Time-Favorite hier auf Bremen für das sind Songs, die wir besonders highlighten, einfach weil sie geil sind. Punkt. So, jetzt Gracie Abrams.

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0: Yay, es ist 2:30. Das war gerade Changes von Fall and What hier auf Bremen 4.
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0: A1 Bremen Richtung Osnabrück zwischen Uphusen, Bremen-Mahndorf und Asten gerade 4 Kilometer Stau, dauert 20 Minuten länger. In der Gegenrichtung auf der 1 zwischen Brinkum und Asten 2 Kilometer Stau. A7 Hamburg Richtung Hannover zwischen Westenholz und Schwarmstedt gab es einen Unfall, deshalb da gerade 5 Kilometer stockend. Und Blitzer habe ich keinen einzigen mehr. So, weil ich vorhin von Blink-182 erzählt habe, dass mich das so an die Jugend erinnert und an American Pie früher, weil der ja Blink-182 vorkam musikalisch. Jetzt zu einer anderen Künstlerin, die auch zu der Zeit auf jeden Fall so ihre Hochphase hatte, mit diesem Song hier. Carly Rae Jepsen mit Call Me Maybe hier bei Matze Hoppe. Tach!

jetzt nochmal. Krasser Schlag. Das hier am Ende von Tampa City. Dieser Song heißt Self-Aware hier auf Bremen 4. Und jetzt ein Song, ich sag wie es ist. Ich habe Erinnerungen an früher, an Musikunterricht, ich glaube 8. Klasse. Da kommen noch schlechte Erinnerungen hoch, weil diesen Refrain vom nächsten Song mussten wir alle nacheinander vorsingen. Und bei mir gab es Gelächter. Und es hat mich bis heute verfolgt. Killing Me Softly von Fugees, ein All-Time-Favorite auf Bremen 4. Eigentlich möchte ich den nicht hören, aber ich muss.

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0: Okay, der Gesang mit wir brauchen eine neue Umkleide, der war jetzt nicht so richtig gelungen, aber ich will euch im Prinzip nur sagen, dass ihr all diese Anliegen mit Geld klären könnt, was wir euch schenken im besten Fall. Und zwar verlosen wir 1000 Euro für euren Sportverein in den nächsten Wochen nur hier auf Bremen 4. Und da haben sich schon einige reingemeldet, wie Monique vom Reitclub Bremen-Walle, Melanie von der JSG Axstedt-Bonn-Reihe, Hendrik, Sportverein Benstrick in Ostfriesland. Bewerben geht nur auf bremen4.de, so wie Matthias zum Beispiel.
2: Moin, ich bin der Matthias Müller vom SV Warnebergen. Wir sind ein kleiner Verein mit etwas über 200 Mitgliedern in der Gemeinde Dörferden. Mhm. Und mit den 1000 Euro würden wir uns eine neue große Weichbodenmatte für unsere Kinderturnabteilung zulegen, da die Matte, die wir aktuell benutzen, ja, die ist gefühlt genauso alt wie ich, löst sich an der einen oder anderen Stelle schon in Wohlgefallen auf, ist geflickt. Und ja, das wäre sehr cool, wenn wir die dafür bekommen könnten.
0: So, Humor hat er, der Matthias. Nimmt sich wohl nicht so ernst, der Mann. Also, er ist natürlich mit dem Lostopf der SV Warnebergen aus Dörferden. Macht's einfach genauso, meldet euch mit eurem Anliegen. Ganz egal, was euch im Verein fehlt oder was repariert werden muss. Eintragen könnt ihr das Ganze auf bremen4.de.

0: Dafür, dass der Song Dracula heißt, klingt er eigentlich viel zu freundlich und viel zu positiv. Ich hätte eigentlich so Halloween- und Gewittergeräusche erwartet, wenn es um Dracula geht. Von Tame Impala hier auf Bremen 4 um kurz vor 15 Uhr. Gleich Jack Dean noch vor den 4 News.
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0: Vor allem bewölkt Bremerhaven 22 Grad, Delmenhorst 21 Grad. Heute Nachmittag aber noch mehr Sonne angesagt. Wo bist du denn? Lass dich mal blicken. Wenn es regnet, dann teilweise aber auch mal kräftiger. Und für morgen ist auch bewölkt angesagt. Nachmittags ein bisschen Sonne. An den Temperaturen soll sich aber nichts ändern.
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0: Mit Nico Wodrich und in Bremen bekommt in diesem Jahr jedes Kind einen Kita-Platz.
2: Ja, die Rede ist von einer Trendwende. Dann wird der tödliche Angriff auf ein Techno-Konzert in der Schweiz als Amoktat eingestuft. Und die Bundesregierung hat die Reform der Einkommensteuer beschlossen. Die Stadt Bremen kann zum neuen Kita-Jahr allen angemeldeten Kindern einen Platz anbieten. Das teilte Bildungssenator Mark Rackles mit. Aus der Regionalredaktion Buten und Binnen, Pascal Faltermann.
3: Bildungssenator Rackles spricht von einer Trendwende, vor allem weil jahrelang Kita-Plätze fehlten und jetzt mehr als 1700 in der ganzen Stadt nicht besetzt sind. So hatten Mitte August die allermeisten Eltern der gut 6800 neu angemeldeten Kinder bereits einen Betreuungsvertrag mit einer Kita abgeschlossen. Auch den übrigen Familien, die ihre Wunschkita nicht bekommen haben, könne man einen Platz anbieten, so Rackles. Bremen erfülle, wie schon im letzten Jahr, den Rechtsanspruch auf einen Kita-Platz für alle über Einjährigen. Außerdem würden bei den über Dreijährigen erstmals 90% der Kinder in die Kita gehen. Einer der Gründe für diese Entwicklung ist, dass es in der Stadt gut 1400 Kinder im Kita-Alter weniger gibt als noch vor einem Jahr.
2: Ermittler haben den tödlichen Angriff auf eine Techno-Party in Aarau in der Schweiz als Amoktat eingestuft. Dabei war eine junge Frau ums Leben gekommen, viele Menschen wurden verletzt. Sandra Bieger mit den Einzelheiten.
4: Der mutmaßliche Täter, ein 43 Jahre alter Schweizer aus dem Kanton Jura. Nach Angaben der Ermittler hatte der Mann am frühen Sonntagmorgen 40 Mal wahllos mit einer Kalaschnikow auf Besucher des Techno-Festivals in Aarau geschossen. Anschließend feuerte er mit einer Pistole auf ein abfahrendes Auto. Beide Waffen waren auf den Mann zugelassen. Zum Motiv hat sich der Festgenommene bislang nicht geäußert.
2: Nach der Störung an einem Umspannwerk in Bergheim bei Köln haben die Ermittler 6 Abschussvorrichtungen in einem Feld gefunden. Laut NRW-Innenminister Herbert Reul wurde offenbar gezielt ein Kurzschluss herbeigeführt. Einen Stromausfall gab es aber nicht. Nun wird geprüft, wer dahinter steckt. Vermutet wird ein fremdstaatlicher oder linksextremistischer Hintergrund. Erst gestern hat es einen Angriff auf ein Umspannwerk in Brandenburg gegeben. Hier wird aktuell geprüft, ob es einen Zusammenhang zwischen beiden Taten gibt. Die Bundesregierung hat die Reform der Einkommensteuer auf den Weg gebracht. Demnach sollen kleine und mittlere Einkommen entlastet werden. Laut Finanzminister Lars Klingbeil können Familien mit Kindern ab 2028 bis zu 600 Euro im Jahr mehr behalten. Im Gegenzug werden Menschen mit mehr Geld zusätzlich belastet. Maßnahmen gegen die kalte Progression wird es aber nicht geben. Deshalb sagen Kritiker, dass am Ende nichts von der Erhöhung übrig bleibt. Das waren die vier News mit Nico Wodrich.
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0: A7 Hannover Richtung Hamburg. Es gab gerade eben einen Unfall zwischen Mellendorf und Berghof. Unfallstelle noch ungesichert. Dann ist ein Fahrradfahrer unterwegs auf der A29 Oldenburg-Wilhelmshaven. Achtung zwischen Fedderwarder-Groden und Jade-Weserport. Am besten gerade mal besonders vorsichtig fahren. A1 Bremen Richtung Osnabrück zwischen Urbhusen, Bremen, Mahndorf und Hemeling 5 Kilometer stockend. Gegenrichtung auf der 1 zwischen Brinkum und Aßen 3 Kilometer stockend. A7 Hamburg Richtung Hannover zwischen Westenholz und Schwarmstedt 7 Kilometer stockend nach einem Unfall. 3 Blitzer, einer auf der B74 in Wallhöfen beim Denkmal statt auswärts. B75. Bei der Abfahrt Kirchhuchting statt auswärts, also wenn ihr aus Bremen Richtung Delmenhorst unterwegs seid, Abfahrt Kirchhuchting und in Bremen Kartentumer Heerstraße beim Park statt auswärts. 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Mit Matze Hoppe und in Bremen sagt man ja Moin, aber Martin Zollweg hat das irgendwie noch nicht ganz verstanden. Der sagt in diesen 3 Minuten die ganze Zeit einfach nur Hello. Da muss er noch was lernen.

0: Boah, was soll sowas? Ich habe mich vorhin schon darüber aufgeregt, dass 40 E-Scooter einfach in die kleine Wümme in Bremen-Hornlehe geworfen wurden. Was soll das? Mitarbeiter vom Deichverband haben die gefunden und Bremen 4-Reporter Christian Osterloh ist live da. Wie sind denn die 40 E-Scooter da gelandet?
1: Es war auf jeden Fall keine Kollektivveranstaltung, dass sich hier Leute treffen, um die reinzuwerfen. Die lagen jetzt nicht alle auf einen Fleck, sondern die waren über mehrere hundert Meter verteilt. Die Polizei geht davon aus, dass manche Roller über Monate und einige sogar über mehrere Jahre darin lagen.
0: Ach, krass.
1: Ja, und die E-Scooter, die sind jetzt natürlich Schrott, damit kannst du nicht mehr fahren. Da fragt man sich natürlich auch, oh, wie ist denn das für die Umwelt, wenn die hier reingeschmissen werden? So ein Akku im Wasser über mehrere Jahre, keine so gute Idee. Eine konkrete Umweltbelastung, die gibt es jetzt aber nicht in der kleinen Wümme. Die Polizei, die prüft das aber aktuell noch.
0: Aber Frage ist ja, warum eigentlich unbedingt dort in der kleinen Wümme?
1: Also hier kannst du auf jeden Fall genug Anlauf nehmen, aber das Gleiche habe ich Nils Mattisen auch nochmal gefragt.
2: Wir sind hier in unmittelbarer Nähe zur Uni und damit vielleicht auch nicht unbedingt im Epizentrum der Boomer-Generation, sondern da, wo viele jüngere Leute unterwegs sind. Aber ein Schelm, wer Böses dabei denkt, wir wollen ja auch nicht spekulieren, die Ermittlungen dementsprechend dauern an.
1: Ja, und so leicht ist das Ganze natürlich dann auch nicht, denn den klassischen Fingerabdruck, den findet man jetzt nicht mehr nach so einer langen Zeit unter Wasser. Die Polizei, die ermittelt nun wegen Diebstahl und Sachbeschädigung. Aber ich habe die Tanja hier heute getroffen und die Tanja, die nutzt den Weg hier jeden Tag, um zur Arbeit zu kommen und wieder zurückzugehen. Und die hat einen ganz anderen Verdacht.
3: Was ich eher mir denken könnte, ist, dass vielleicht die Fahrradfahrer oder die Leute, die genervt sind, dass die E-Roller eben auf der Straße stehen, die sie vielleicht ins See oder Wasser hier halt eben reinwerfen, weil meistens stehen die halt wirklich mitten auf dem Weg und ich kann mir schon vorstellen, dass es die Leute eben verärgert.
0: Ja, sorry, aber als Fahrradfahrer schmeiße ich ja nicht mal eben so einen E-Scooter in den Fluss rein. Also, nee. Gesamtschaden liegt laut Polizei Bremen wohl bei 20.000 Euro. Welche Vollidioten das waren, das findet die Polizei Bremen jetzt noch raus. 40 E-Scooter in der kleinen Wümme gelandet.

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0: Okay, ich dachte gerade, seid ihr fertig? Isaac, ich dachte, ihr wärt schon viel früher fertig. Am Ende noch diese Geräusche. We Had It All war das. Hier auf Bremen 4 neue Musik von Isaac und gleich Zeit für Kings of Leon und für einen der größten Songs auf jeden Fall von denen. Richtiger Erntefest- oder Party-Song. Sex on Fire, Kings of Leon. Gleich bei Bremen 4.
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0: Es ist und bleibt nur ein geiler Song. Sex on Fire, Kings of Leon, hier auf Bremen 4, um kurz vor 3:30.
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0: A29, Oldenburg-Wilhelmshaven, nach wie vor die Meldung, weil da immer noch ein Fahrradfahrer unterwegs ist, zwischen Fedda-Wadergroden und Jade-Weser-Port. A1 Bremen Richtung Osnabrück zwischen Obhusen, Bremen-Marnow und Hemeling 5 Kilometer stockend. A1 Osnabrück Richtung Bremen zwischen Brinkum und Asten 3 Kilometer stockend. Blitzer 3 Stück. B74 in Wallhöfen, dort beim Denkmal statt auswärts. B75 Bremen statt einwärts, kurz vor der Abfahrt Grolland. Und nochmal in Bremen auf der Kattentumer Heerstraße beim Park dort. Und hier wird statt auswärts geblitzt. So, weitere Blitzer gern eben Bescheid sagen unter der 0421 246 666. Ich sag vorab natürlich vielen Dank. Und ihr könnt anrufen, ihr könnt aber auch eben eine WhatsApp-Nachricht oder eine Sprachnachricht schicken. Alles möglich. Matze Hoppe bin ich. Moinsen.

So, Tag Bremen-Vierland. Also Mutti kann auf jeden Fall stolz sein. Ich habe momentan, merke ich, wieder richtig Bock auf, oder junge Leute würden sagen, einen Crush auf körnigen Frischkäse. Ey, schön mit Gemüse. Ich stell's wieder fest heute Nachmittag. Einfach ein bisschen Möhre, Gurke, Gewürzgurken schnibbeln, dann in körnigen Frischkäse reindippen. Oh, ist das lecker. Weitere Ernährungstipps kann ich tatsächlich nicht geben, weil ich bin sonst ehrlich gesagt nur der Typ Nudeln mit Pesto. Also das war's. Mehr kommt da nicht.

0: Backstreet Boys in 2026 einfach auch mit neuer Musik wieder da. Das war Bottle Up und jetzt macht es Boom, weil Guru Josh Project, also Boom, weil der Song so mit Boom losgeht. Hier ist Infinity 2008 oder 2008.
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0: Ja, wenn Spitzenpolitiker irgendwo strandet, da denkt man sich, boah, Hauptsache mich hat's nicht getroffen und ich komme aus dem Urlaub irgendwie noch zurück. 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

0: Cat's Eye mit Animal hier auf Bremen 4 um kurz vor 16 Uhr. Also auf den Straßen liegt gerade ein Metallteil und deswegen sage ich euch gerade eben Bescheid. Auf der A1 ist das, wenn ihr aus Bremen Richtung Hamburg unterwegs seid, ist schon mal die falsche Richtung. Zwischen Bremer Kreuz und Eutin liegt ein Metallteil. Ich will jetzt aber auch nicht Richtung, ich mag das nicht, wenn man irgendwie so Richtung Hamburg hatet. Ich war nämlich gestern Abend auf so einem Quiz. Und da war ich mit ein paar Jungs aus Hamburg und da hat der Quizmaster immer wieder gegen Hamburg geschossen. Ich habe mir gedacht, Kollege, beim ersten Mal war es noch okay, beim zweiten Mal wurde es nicht mehr witziger. Und da hat er immer wieder irgendwie die Keule gegen Hamburg rausgeholt und ich habe gedacht, lass es einfach stecken, es wird nicht besser. Deswegen, das war jetzt ein kurzer Rant, da reicht's aber auch. Also, Vorsicht, da liegt ein Metallteil Richtung Hamburg, das wollte ich sagen. Und dass es gleich gemütlich weitergeht, kann ich auch noch erwähnen. One Direction mit Story of My Life noch vor den 4 News.
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0: One Direction Story of My Life um kurz vor 16 Uhr hier bei Bremen 4.
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0: Ja, also die Sonne macht sich. Es ist zwar hier und da bewölkt, aber die Sonne kommt. Wenn sie denn Bock hat, auch teilweise noch an der Küste. Sollte es regnen, kann der aber auch mal kräftiger ausfallen heute Nachmittag. Morgen ist es erst bewölkt, nachmittags wieder ein bisschen schöner. An den Temperaturen ändert sich nichts, so bis 23 Grad auch dann wieder.
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0: Mit Nico Wodrich und in Bremen bekommt in diesem Jahr jedes Kind einen Kita-Platz.
2: Ja, die Rede ist von einer Trendwende. Dann wird der tödliche Angriff auf ein Techno-Konzert in der Schweiz als Amoktat eingestuft. Und die Bundesregierung hat die Reform der Einkommensteuer beschlossen. Die Stadt Bremen kann zum neuen Kita-Jahr allen angemeldeten Kindern einen Platz anbieten. Das teilte Bildungssenator Marc Rackles mit. Aus der Regionalredaktion Buten und bin Pascal Faltermann.
3: Bildungssenator Rackles spricht von einer Trendwende, vor allem weil jahrelang Kita-Plätze fehlten und jetzt mehr als 1.700 in der ganzen Stadt nicht besetzt sind. So hatten Mitte August die allermeisten Eltern der gut 6.800 neu angemeldeten Kinder bereits einen Betreuungsvertrag mit einer Kita abgeschlossen. Auch den übrigen Familien, die ihre Wunschkita nicht bekommen haben, könne man einen Platz anbieten, so Rackles. Bremen erfülle, wie schon im letzten Jahr, den Rechtsanspruch auf einen Kita-Platz für alle über Einjährigen. Außerdem würden bei den über Dreijährigen erstmals 90% der Kinder in die Kita gehen. Einer der Gründe für diese Entwicklung ist, dass es in der Stadt gut 1.400 Kinder im Kita-Alter weniger gibt als noch vor einem Jahr.
2: Ermittler haben den tödlichen Angriff auf eine Techno-Party in Aarau in der Schweiz als Amoktat eingestuft. Dabei war eine junge Frau ums Leben gekommen, viele Menschen wurden verletzt. Sandra Bieger mit den Einzelheiten.
4: Der mutmaßliche Täter, ein 43 Jahre alter Schweizer aus dem Kanton Jura. Nach Angaben der Ermittler hatte der Mann am frühen Sonntagmorgen 40 Mal wahllos mit einer Kalaschnikow auf Besucher des Techno-Festivals in Aarau geschossen. Anschließend feuerte er mit einer Pistole auf ein abfahrendes Auto. Beide Waffen waren auf den Mann zugelassen. Zum Motiv hat sich der Festgenommene bislang nicht geäußert.
2: Nach der Störung an einem Umspannwerk in Bergheim bei Köln haben die Ermittler 6 Abschussvorrichtungen in einem Feld gefunden. Laut NRW-Innenminister Herbert Reul wurde offenbar gezielt ein Kurzschluss herbeigeführt. Einen Stromausfall gab es aber nicht. Nun wird geprüft, wer dahinter steckt. Vermutet wird ein fremdstaatlicher oder linksextremistischer Hintergrund. Erst gestern hat es einen Angriff auf ein Umspannwerk in Brandenburg gegeben. Hier wird aktuell geprüft, ob es einen Zusammenhang zwischen beiden Taten gibt. Die Bundesregierung hat die Reform der Einkommensteuer auf den Weg gebracht. Demnach sollen kleine und mittlere Einkommen entlastet werden. Laut Finanzminister Lars Klingbeil können Familien mit Kindern ab 2028 bis zu 600 Euro im Jahr mehr behalten. Im Gegenzug werden Menschen mit mehr Geld zusätzlich belastet. Maßnahmen gegen die kalte Progression wird es nicht geben. Deshalb sagen Kritiker, dass am Ende nichts von der Erhöhung übrig bleibt. Das waren die vier News mit Nico Wodrich.
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0: A1 Bremen Richtung Hamburg. Nach wie vor liegt ein Metallteil zwischen Bremer Kreuz und Eutten. A1 Bremen Richtung Osnabrück zwischen Uphusen, Bremen-Mahndorf und Hemelingen. 5 Kilometer stockend, 20 Minuten plus. A1 Osnabrück Richtung Bremen zwischen Brinkum und Arsten 3 Kilometer stockend. Dann A7 Hannover Richtung Hamburg zwischen Mellendorf und Schwarmstedt 5 Kilometer stockend. Und 4 Blitzer. Wir starten mit der B74 in Wallhöfen beim Denkmal statt auswärts. Dann B75 in Bremen statt einwärts, also aus Delmenhorst kommt, kurz vor der Abfahrt Grolland. Dann Buntentor-Steinweg in Bremen, Höhe Schwankhalle statt einwärts der Blitzer in der Neustadt. Und auf der Kartentumer Heerstraße beim Park statt auswärts.
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0: Mit Matze Hoppe, Tachchen. Also der nächste Song klingt wie so eine Achterbahnfahrt, wenn ihr da drin sitzt und dann geht's erstmal eine ganze Weile nach oben. 30 Sekunden und ihr wisst, boah, gleich geht es richtig ab. Alle werden schreien, alle machen Attacke. Ich hab schon Schiss beim Hochfahren. Und wenn ihr gleich diesen Drop, den Refrain von Katy Perry hört, dann ist der Moment, wo alle losschreien würden. Das ist Watch It Burn.

0: Yo, hier ist Bremen 4 und Opa erzählt diesmal nicht vom Krieg, sondern Opa hat einen Weltmeistertitel geholt.
1: Wenn man gut trainieren tut und sich richtig darauf vorbereitet, kannst du was schaffen.
0: Ja, und der ist 90, Weltmeister Hans aus Kirchweih aus dem Bremen 4 Land. Und weil der einfach Weltmeister ist, wollen wir ihn highlighten. Der hat bei der Tischtennis-WM in Südkorea mit 90 richtig geliefert. In seiner Alterskategorie hat er den Weltmeistertitel geholt. Also, wir können alle irgendwie festhalten, es ist tatsächlich nie zu spät, um sich so einen Titel klarzumachen. Und bei ihm ging es los mit einem Ziel.
1: Ja, da habe ich gesagt, ich muss Europa vertreten, ich muss auch zur Weltmeisterschaft. Ja, das ist der Höhepunkt. Ob ich das nochmal wieder schaffe?
0: Aber auch ein bisschen süß, oder? Wie er so sagt, das ist der Höhepunkt, ob ich das nochmal schaffe. Einen kleinen Glücksbringer hatte Hans auch, das war aber eher Zufall. Seine Rückennummer hat für ihn eine besondere Bedeutung.
1: Jetzt habe ich das gar nicht gecheckt, aber dann macht man das ja auf sein Trikot. 1935 habe ich gedacht, dein Geburtstag, ja. Ja, da habe ich gedacht, ja, das besser kann es ja gar nicht gehen, das ist ein gutes Vorzeichen.
0: Boah, ich habe gerade so richtig Flashbacks, weil ich habe mich gerade so richtig gefühlt, als wenn so der eigene Opa neben einem gesessen hätte und erzählt so seinen Enkeln, ey, guck mal, damals, das und das habe ich gemacht. Und der klingt doch voll stolz, kann auch sein. Hans aus Kirchweih mit 90 Jahren hat er einfach in seiner Altersklasse den WM-Titel im Tischtennis geholt. Und ihr könnt euch ihn auch noch angucken. Auf bremen4.de gibt's was zum Gucken.

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0: jeder hat doch irgendeine Erinnerung an Sean Paul oder sei es dieses, dass er immer so Sean Paul ruft, it's Sean Paul oder dass der Mann offensichtlich aus Jamaika kommt und man das irgendwie auch immer so ein bisschen raushört oder dass irgendein Song von Sean Paul vielleicht mit irgendeiner geilen Reise oder so verbindet. Ich finde, das macht alles Sean Paul so besonders. Und gerade lief She Doesn't Mind hier auf Bremen 4.
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0: hatte gerade richtig was von Schulchor, muss ich sagen. Mika, Happy Ending, 4:30.
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0: Jo, wir starten mit der A1 Bremen Richtung Osnabrück zwischen Uphusen, Bremen, Mahndorf und Hemeling. 6 Kilometer stockend, halbe Stunde plus. A1 Osnabrück Richtung Bremen zwischen Brinkum und Asten, 3 Kilometer stockend. A7 Hannover Richtung Hamburg zwischen Mellendorf und Schwarmstedt, 4 Kilometer stockend. Und Bremen B6 Findorf Richtung Stadtmitte zwischen Hochschulring und Stefanibrücke auch stockend. 4 Blitzer, B74 in Wallhöfen beim Denkmal statt auswärts. B75 in Bremen, kurz vor der Abfahrt Grolland statt einwärts. Dann in Bremen einmal auf der Kattenturmer Heerstraße beim Park statt auswärts. Und Bremen-Buntentor-Steinweg bei der Schwankhalle statt einwärts. So, jetzt ist hier mal nach dem Chorsong von eben mal wieder ein bisschen Schwung in die Kiste angesagt. Ich raste aus. Another 54 Ultra mit Talk to You. Matze Hoppe bin ich. Tag.

0: So, es gibt Künstlerinnen und auch Künstler, die sind ein bisschen überrepräsentiert. Und dazu zählt auch bei aller Liebe Taylor Swift, die bekommt natürlich genügend Reichweite. Und dann gibt es Künstlerinnen und Künstler, da würde ich sagen, ihr habt noch ein bisschen mehr Reichweite, ein bisschen mehr Aufmerksamkeit auf jeden Fall verdient. Und dazu würde ich Danger Dan zählen. Wir spielen jetzt neue Musik von dem, die ihr wahrscheinlich auch noch nicht kennt. Es ist ein sehr klavierlastiger Song, ein sehr ruhiger Song. Und Danger Dan spielt auch in ein paar Wochen im Bremen-Vierland, und zwar in Gröpeling in Bremen im Pier 2, präsentiert von Bremen 4. Und jetzt wollen wir diese Unterrepräsentation mal so ein bisschen weglegen. Hier ist Danger Dan mit Die meisten meiner Freunde.
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0: Britney Spears, Baby One More... Warum habe ich Britney Spears gesagt? Baby One More Time auf jeden Fall ein All-Time-Favorite hier auf Bremen 4. Und dass Sportvereine super wichtig sind, das ist uns allen klar. Und im besten Fall habt ihr auch alle ein bisschen Geld für neue Turnmatten oder eine Renovierung. Aber sehr wahrscheinlich fehlt das Geld eher. Und deswegen haben wir eine Aktion gestartet. Es gibt Geld für eure Sportvereine. Und da hat sich Christian vom BV Fachelbusch zum Beispiel reingemeldet, Kadi von der HSG Stur und auch Hendrik vom Benstricker Sportverein in Ostfriesland.
1: Wir sind ein ganz, ganz kleiner Verein aus einem ganz, ganz kleinen Dorf in Ostfriesland. 1.000 Euro ist für uns sehr, sehr viel Geld, was verschiedenste Projekte voranbringen kann bei uns. Konkret geht es derzeit um die Reparatur der Tore für die Fußballherrenmannschaft, geht um die Anschaffung von Trainingsanzügen für die Damenhandballmannschaft. Freuen uns, bei eurem Gewinnspiel mitmachen zu können. Eine Aktion, die für sehr viele Vereine unglaublich wichtig ist. Deswegen finde ich es ganz, ganz toll, dass ihr das macht. Und ja, liebe Grüße aus Benstrick, aus Ostfriesland.
0: Bis dann. Grüße zurück, Hendrik. Also im besten Fall bekommt ihr von uns 1.000 Euro eben für die Sachen, die Hendrik zum Beispiel gerade erwähnt habt. Was auch immer ihr braucht, jetzt geht es nur darum, dass ihr euch eben eintragt. Da sagt ihr eben, wofür ihr das braucht und wer ihr seid. Und im besten Fall ziehen wir in den nächsten Wochen euren Verein. Dann gibt es 1.000 Euro bei der Bremen 4 Mannschaftskasse. 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

0: Espresso sagt, dann klingt das immer nie so schön, wie Sabrina Carpenter das ausspricht oder singt. Das war Espresso von Sabrina Carpenter hier auf Bremen 4. Und vor den Finals noch Seed.
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0: Ich könnte 3 Minuten auch nur das hier hören, ohne dieses ganze Hey, hey, hey, weil das finde ich schon geil. Zieht mit Augenbling um 17 Uhr hier auf Bremen 4. Ja, ist eigentlich das gleiche Spiel wie gestern oder vorgestern. Es ist oft bewölkt, kann regnen. Heute ist aber die Neuigkeit, dass es auch mal teilweise wirklich kräftiger regnen kann. Temperaturen unverändert. Also wir sind die ganze Zeit bei um die 20 Grad, haben in Stickgras 21, in Elsdorf auch 21 Grad. Morgen erst bewölkt, nachmittags sieht es schöner aus. Temperaturen genauso.
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0: Mit Nico Wodrich. Die Bundesregierung will mehr bei der frühkindlichen Entwicklung machen.
2: Ja, dafür soll es bundesweit einheitliche Tests in Kitas geben. Dann will der Bund neue Gaskraftwerke in Deutschland fördern. Und Verdi hat zu Warnstreiks an mehreren Seehäfen aufgerufen. Die Bundesregierung will die Förderung in Kitas vereinheitlichen. Spätestens mit 4 Jahren soll künftig bundesweit festgestellt werden, wo das Kind steht. Aus Berlin berichtet Sarah Beham.
3: Bei der Sprache vor allem, aber auch bei Motorik, sozial-emotionaler und mathematischer Entwicklung. Wo Förderbedarf auffällt, soll gezielt gefördert werden. Die Ergebnisse dürfen an die Grundschule weitergegeben werden. Der Hintergrund ist, dass die Bildungschancen in Deutschland schon im Grundschulalter sehr unterschiedlich sind und stark von der sozialen Herkunft abhängen. Das neue Kita-Gesetz von Bildungsministerin Karin Prien soll das Problem angehen. Die Pläne der CDU-Ministerin sehen vor, dass Kitas mit besonders vielen Kindern aus schwierigen Verhältnissen zusätzliches Personal bekommen, je nach Größe bis zu 1,5 Stellen für Sprachförderung und Kita-Sozialarbeit.
2: In der Stadt Bremen bekommen alle angemeldeten Kinder in diesem Jahr einen Kita-Platz. Das hat Bildungssenator Marc Rackles mitgeteilt. Aus der Regionalredaktion Buten und Binnen, Pascal Faltermann.
4: Bremen erfülle, wie schon im letzten Jahr, den Rechtsanspruch auf einen Kita-Platz für alle über 1-Jährigen. Außerdem würden bei den über 3-Jährigen erstmals 90% der Kinder in die Kita gehen. Einer der Gründe für diese Entwicklung ist, dass es in der Stadt gut 1.400 Kinder im Kita-Alter weniger gibt als noch vor einem Jahr. Der Paritätische Wohlfahrtsverband warnt davor, allein auf die Platzzahlen zu schauen. Trotz sinkender Kinderzahlen gäbe es weiterhin Personalmangel und Betreuungsausfälle.
2: Der Bund darf den Bau neuer Gaskraftwerke mit einem Milliardenpaket fördern. Die EU-Kommission hat die geplante Unterstützung in Höhe von bis zu 35 Milliarden Euro genehmigt. Zur Begründung hieß es, die Maßnahme sei für die Versorgungssicherheit notwendig. In Deutschland sollen in den kommenden Jahren mehrere neue Gaskraftwerke gebaut werden. Die Gewerkschaft Verdi hat die Beschäftigten an mehreren deutschen Seehäfen zu einem Warnstreik aufgerufen. Darunter sind auch Bremen und Bremerhaven. Los geht es mit Beginn der Nachtschicht. Der Streik soll 48 Stunden dauern. Anlass sind die laufenden Tarifverhandlungen. Die Arbeitgeber bieten 5,1% mehr Geld. Verdi fordert 8,2%. Das waren die 4 News mit Nico Wodrich.
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0: A29 Oldenburg Richtung Wilhelmshaven, Höhe Zetel, liegt gerade ein Plastikteil. A1 Bremen Richtung Osnabrück zwischen Uphusen, Bremen, Mahndorf und Hemeling, 6 Kilometer stockend, 20 Minuten am besten mehr einplanen. A1 Osnabrück Richtung Bremen zwischen Brinkum und Arsten, 4 Kilometer stockend. Dann A7 Hannover Richtung Hamburg zwischen Mellendorf und Schwarmstedt, 4 Kilometer stockend. Bremen B6 Findorf Richtung Mitte zwischen Hochschulring und Stefanibrücke, auch da heute Nachmittag. Wie eigentlich immer, stockend, zumindest wie immer nachmittags. Und 2 Blitzer, einer auf der B75, wenn ihr nach Bremen reinfahrt. Statt einwärts wird gerade kurz vor der Abfahrt Grolland geblitzt. Also nicht nur der fest installierte ist da, sondern auch ein weiterer vor der Abfahrt Grolland. Und in der Neustadt in Bremen auf dem Bundentor Steinweg, ungefähr Höhe Schwankhalle, auch da ein Blitzer. Das müsste, meine ich, eine 30er-Zone sein da. So, gute Fahrt. Habt ihr noch einen Blitzer gesehen, dann gern eben reinmelden. 0421 246 666. Danke.
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0: Und wir machen weiter hier bei Bremen 4 mit Glockenbach und Ella Henderson. Das alles bei Matze Hoppe. Moin.

0: Es gibt außergewöhnliche Jobs, aber meistens sind die nicht gut bezahlt. Aber es gibt jetzt was, das ist sehr ungewöhnlich.
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0: Bewerben könnt ihr euch direkt bei Snoop Dogg und dafür müssen wir alle nicht mehr viel können, wir müssen nur essen. Was ist das genau für ein Job? Bremen 4 Promi-Expertin Alex Sieben.
2: Also er sucht ernsthaft einen Eistester. Also fürs Eisschlecken bezahlt zu werden, finde ich jetzt mal extrem verlockend. Und die Jobbeschreibung beinhaltet noch mehr. Es heißt, man muss um die Welt reisen, neue Eissorten ausprobieren und Geschmackskonzepte bewerten. Und dann hinterher nette kleine Verkaufsvideos auf Insta stellen, möglichst originell und lustig, dass die Menschheit auch Lust auf Snoop Dogs Eis hat. Und das sind solche Sorten wie gebackener Blaubeermuffin, Erdnussbutter, Traubengelee oder klebriger Karamellapfel.
0: Okay, aber ich weiß ja auch nicht, was Snoop Dogg für ein Typ ist. Ich würde jetzt auch gut bezahlt werden wollen und hoffe mal, der entlohnt uns gut.
2: Och, man kriegt läppische $10,000 im Monat, also umgerechnet etwa 8.500 Euro. Bewerben darf sich jeder. Snoop betont sogar, dass er einen International Ice Cream Tester sucht. Voraussetzung muss man nicht mitbringen, also keine Kochausbildung oder so. Hauptsache, man hat einen abenteuerlustigen Gaumen und besitzt so ein bisschen Kreativität, um regelmäßig auf Insta zu berichten.
0: Okay, also wo ist der Haken? Weil es gibt doch einen, oder?
2: Also eigentlich nicht. Snoop sagt, er sei ein toleranter und toller Boss, wahrscheinlich immer zugedopt. Er fordert aber regelmäßige Kontakte zum Team der Firma in den USA. Homeoffice ist auch möglich. Vielleicht so ein klitzekleiner Wermutstropfen. Der Vertrag läuft zunächst erstmal nur 3 Monate. Aber wenn alles gut läuft, gibt es Verlängerung und Möglichkeiten, andere Aufgaben im Eisteam zu übernehmen. Den Gewinner seiner Ausschreibung will Snoop Dogg sogar persönlich anrufen. Also auf geht's, bewerben!
0: Ja, also ich würde es vor allem dann supporten, wenn jemand aus dem Bremen-Vierland tatsächlich Eistesterin oder Eistester für Snoop Dogg wird. Unsere Promi-Expertin sagt, bewerbt euch.

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1: So, da haben wir es jetzt kurz vor 5:30 A1 Bremen Richtung Osnabrück zwischen Uphusen, Bremen-Mahndorf und Hemeling. 6 Kilometer stockend, 20 Minuten plus. A1 Osnabrück Richtung Bremen zwischen Brinkum und Arsten, 4 Kilometer stockend. A7 Hannover Richtung Hamburg zwischen Mellendorf und Schwarmstedt gerade 4 Kilometer stockend. Und Bremen B6 Findorf Richtung Mitte zwischen Hochschulring und Stefanibrücke stockend. Es gibt 2 Blitzer. Der eine in Bremen, Buntentor-Steinweg bei der Schwankhalle statt Einwärts. 30er-Zone und Oldenburg auf dem Haus-Bäcker-Weg Richtung Hunsmühler-Straße.
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1: Also, Matze Hoppe, mein Name, Tag erstmal. Und ich habe Moss Kenner spätestens seitdem auf dem Zettel, seitdem der mit Purple Disco Machine zusammen Musik gemacht hat. Aber wir wollen dem Mann auch gerecht werden und wollen jetzt mal eine Single von ihm alleine spielen. Hier ist Moss Kenner mit Worshipping the Sun um 5:30. Moinsen.

Boah, ich muss es ehrlich sagen, mir ist es fast unangenehm, aber ich krieg diese Sonnenaufgänge, die angeblich so schön sind die letzten Tage, ich krieg die nicht mit, ich habe da immer noch gepennt. Ich weiß auch nicht. Und dann lese ich hier ganz viele Nachrichten, die heute bei Bremen 4 reinkamen von euch, die so Sonnenaufgangsfotos und so geschickt haben und ich denke immer so, boah Matze, komm klar, krieg deinen Arsch hoch. Aber Viola aus Hüttenbusch hat sich zum Beispiel reingemeldet. Jörg mit CH wohl auch hier aus Bremen-Nord. In den letzten Tagen war es wohl öfter soweit. Ich kann nur davon sprechen, was ihr geschickt habt. Viele schöne Sonnenaufgänge im Bremen-Vierland. Möglicherweise auch viele schöne Sonnenuntergänge, wenn sich der Regen dann auch mal verzieht. In 2,5 Stunden ist ja auch schon wieder dunkel. Das geht jetzt ratzfatz. Und wir haben auch nochmal nachgefragt bei den Leuten, die sich beim Wetter hier so ein bisschen auskennen bei Bremen 4, ARD Wetterkompetenzzentrum, ob es einen Grund gibt vielleicht dafür, dass es gerade so schön ist. Und die meinten sehr simpel, nö, es gibt zumindest keinen meteorologischen. Aber der Kollege meinte, vielleicht bekommen wir das in Bremen 4land gerade einfach mehr mit den Sonnenaufgängen, weil der einfach jetzt, früher ist als im Sommer. Das ist ja, habe ich das richtig erzählt? Vielleicht bekommen die Menschen den Sonnenaufgang einfach mit. Nein, weil er später ist als im Sommer, bin ich doof, ja. Und weil ihr dann vielleicht schon auf dem Weg zur Arbeit seid. Und die Sonnenuntergänge sind offensichtlich früher jetzt zur Zeit. Also vielleicht die Leute unter euch, die Frühschicht haben, sind da noch nicht im Bett. Ja, also ihr merkt, ich habe nicht nur bei den Sonnenaufgängen und Sonnenuntergängen gepennt, sondern auch bei den Uhrzeiten offensichtlich. Mann, Mann, Mann!

So, nachdem wir gerade eben über Sonnenaufgänge und Sonnenuntergänge gesprochen haben, weil die zurzeit recht schön sind im Bremen-Vierland und ihr viele Fotos reinsendet, hoffe ich, dass der Regen gleich aufhört, auch wenn der uns allen wirklich gut tut. Aber wenn man dann selber betroffen ist und raus muss, denkt man sich immer, nee, jetzt gerade ich bitte nicht. Aber sonst schreie ich auch mal nach Regen. Naja, bisschen Doppelmoral, muss ich auch mal selber zugeben. So, Matze Hoppe war das, Milton Schappert gleich in 10 Minuten mit der Bremen 4 Spätschicht. Und jetzt ist Zeit für die Red Hot Chili Peppers.

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1: Was ist denn jetzt passiert? Vor einer Stunde hatten wir noch gefühlt Sommer, die Sonne hat geschienen und alles war toll und dann war plötzlich Weltuntergang und es gab Regen und es gibt auch immer noch Regen. Schauer sind möglich im ganzen Bremen-Vierland den restlichen Abend und auch die Nacht über und dazu ist es wolkig. Ja, das war's mit dem Sommer. Aktuell haben wir überall so 18 bis 21 Grad.
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1: 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Bei der Geno in Bremen gibt es offenbar ein neues Millionenloch.
2: Ja, und das könnte deutlich größer sein als angenommen. Dann will die Bundesregierung mehr bei der frühkindlichen Entwicklung machen. Und Verdi hat zu Warnstreiks an mehreren Seehäfen aufgerufen. Beim Bremer Klinikverbund gibt es offenbar eine neue Millionenlücke. Laut Buten und Binnen könnte das Minus in diesem Jahr im zweistelligen Bereich liegen. Aktuell wird der Aufsichtsrat darüber informiert. Daniel Hoffmann berichtet.
3: Die Geno hat inzwischen das Gesundheitsressort informiert. Die Behörde wollte den Sachverhalt zunächst nicht auf Nachfrage kommentieren. Auch die Regierungsfraktionen sind nach Informationen von Buten und Binnen bereits in Kenntnis gesetzt worden. In den Fraktionen stieß es auf Verwunderung, dass dieser Hinweis erst jetzt kommt. Der Klinikverbund schreibt seit Jahren rote Zahlen. Eigentlich sollte der Klinikverbund bis 2027 aber wieder im Plus sein.
2: Die Bundesregierung will die Förderung in Kitas vereinheitlichen. Spätestens mit 4 Jahren soll künftig bundesweit festgestellt werden, wo das Kind steht. Aus Berlin berichtet Sarah Beham.
4: Bei der Sprache vor allem, aber auch bei Motorik, sozial-emotionaler und mathematischer Entwicklung. Wo Förderbedarf auffällt, soll gezielt gefördert werden. Die Ergebnisse dürfen an die Grundschule weitergegeben werden. Der Hintergrund ist, dass die Bildungschancen in Deutschland schon im Grundschulalter sehr unterschiedlich sind und stark von der sozialen Herkunft abhängen. Das neue Kita-Gesetz von Bildungsministerin Karin Prien soll das Problem angehen. Die Pläne der CDU-Ministerin sehen vor, dass Kitas mit besonders vielen Kindern aus schwierigen Verhältnissen zusätzliches Personal bekommen, je nach Größe bis zu 1,5 Stellen für Sprachförderung und Kita-Sozialarbeit.
2: In der Stadt Bremen bekommen alle angemeldeten Kinder in diesem Jahr einen Kita-Platz. Das hat Bildungssenator Marc Rackles mitgeteilt. Aus der Regionalredaktion Buten und Binnen, Pascal Faltermann.
5: Bremen erfülle, wie schon im letzten Jahr, den Rechtsanspruch auf einen Kita-Platz für alle über Einjährigen. Außerdem würden bei den über Dreijährigen erstmals 90% der Kinder in die Kita gehen. Einer der Gründe für diese Entwicklung ist, dass es in der Stadt gut 1.400 Kinder im Kita-Alter weniger gibt als noch vor einem Jahr. Der Paritätische Wohlfahrtsverband warnt davor, allein auf die Platzzahlen zu schauen. Trotz sinkender Kinderzahlen gäbe es weiterhin Personalmangel und Betreuungsausfälle.
2: Die Gewerkschaft Verdi hat die Beschäftigten an mehreren deutschen Seehäfen zu einem Warnstreik aufgerufen. Darunter sind auch Bremen und Bremerhaven. Los geht es mit Beginn der Nachtschicht. Der Streik soll 48 Stunden dauern. Anlass sind die laufenden Tarifverhandlungen. Die Arbeitgeber bieten 5,1% mehr Geld. Verdi fordert 8,2%. Das waren die vier News mit Nico Wodrich.
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1: Vorsicht bitte in Worpswede. Auf der Findorfstraße zwischen Hemmeckstraße und Hammelweg befindet sich eine Ölspur auf der Fahrbahn. A1 Bremen Richtung Osnabrück zwischen Uphusen, Bremen, Mahndorf und Hemeling. 6 Kilometer stockender Verkehr. A1 Osnabrück Richtung Bremen zwischen Bremen-Brinkum und Aasten. 4 Kilometer stockender Verkehr. A7 Hannover Richtung Hamburg zwischen Meldorf und Schwarmstedt. 4 Kilometer stockender Verkehr. Und nochmal Bremen auf der B6 Findorf Richtung Mitte zwischen Hochschulring und Stefanibrücke auch stockender Verkehr. Blitz habt ihr uns auch noch gemeldet. Einen Bremen-Buntentor-Steinweg auf Höhe der Schwankhalle, da wird stadteinwärts geblitzt. Und ein in Oldenburg habt ihr uns gemeldet. Hausbecker Weg Richtung Hunsmühler Straße steht einer. Falls ihr noch mehr Blitzer seht, ruft gerne an unter 0421 246 666.
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1: Ich bin Milton Tappert, moin Freunde, schönen Dienstagabend. Vielleicht seid ihr auch gerade ähnlich nass wie ich, denn ich habe eine Trainingsjacke an und eine kurze Hose, weil vor einer Stunde stand ich noch auf dem Fußballplatz und die Sonne hat geballert, es war so warm. Ich dachte irgendwie kurz, wir hätten nochmal Anfang August und dann steige ich hier aus dem Auto und es ist einfach vorbei. Weltuntergang, das hat ja so geschüttet gerade und schon mal so als kleiner Spoiler für die nächsten Tage, es bleibt jetzt eher so wie in der letzten halben Stunde. Also die restliche Woche, viel Regen, viel Wind, viele Wolken. Ach, ja, willkommen im September.

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Teenage Dirtbag war das, ein Bremen für All-Time-Favorite, aber jetzt ist auch Schluss hier mit der guten Laune. Guck mal aus dem Fenster, es ist dunkel, grau, regnet wie am Herbst. Und deswegen ist der nächste Song auch der passendste Soundtrack zu diesem, ja, gefühlten Herbstanfang jetzt innerhalb hier der letzten Stunde. Josie Edwards hat nämlich eine neue EP rausgebracht. Greetings from Bleak Street heißt die. Ist Ende Juli rausgekommen. Klingt aber gar nicht nach Sommer, sondern tatsächlich wirklich sehr herbstlich. Vor allem der Song, den ich daraus jetzt für euch habe. Chemical Light heißt der. Und da geht es um das Erwachsenwerden. Aber nicht so das coole Erwachsenwerden wie, hey, ich kann jetzt irgendwie Auto fahren und andere coole Sachen machen und meine Freunde treffen, wann ich will und Geld verdienen. Nee, da geht's eher darum, dass Erwachsenwerden ja auch manchmal so ein klein wenig überfordernd sein kann. Alles, was da so zugehört. Also, ne, natürlich so praktische Sachen wie Rechnungen schreiben oder beziehungsweise Rechnungen bezahlen, Rechnungen bekommen, aber auch so emotional, was das mit einem macht, irgendwie Freunde zu verlieren, man verteilt sich in der Welt, da geschieht ja ganz, ganz viel mit einem, also so, ne, konkrete Sachen, aber auch irgendwie so weniger konkrete Sachen, die man vielleicht gar nicht so richtig greifen kann in dem Moment und man sich einfach nur komisch und auch halt, ja, ein Stück weit überfordert fühlt. Das ist doch der Soundtrack hier für den Dienstag um Viertel nach sechs, oder nicht? Bei mir regnet es gerade nicht, bei euch vielleicht schon. Also hier sieht es auch so aus, als würde es gleich wieder regnen. Aber wenn es bei euch regnet, dann würde ich mal behaupten, hittet der Song jetzt nochmal so ein paar Prozent mehr. Aber ansonsten sehr herbstlich, trotzdem sehr schön. Hier ist Chemical Light von Josie Edwards.

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0: Golden Summer war das von Loy und David Puentes.
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0: Eine Meldung aus Bremen habe ich hier noch für euch. Auf der B6 Findorf Richtung Mitte zwischen Hochschulring und Stefanibrücke aktuell stockender Verkehr. Und einen Blitzer habe ich, und zwar in Oldenburg, von euch gemeldet bekommen. Hausbecker Weg Richtung Hunsmühler Straße wird geblitzt. Aber das war es auch schon wieder von den Straßen. Ich wünsche euch eine gute Fahrt und einen schönen Dienstagabend. Das hier ist Ray Dalton mit Go That High.

Sweet Lovin' war das von Sigala um gleich 20 vor 9. Ich habe einen neuen Song für euch von Sarah Bareilles und als ich da gelesen habe, ui, das geht um ihren verstorbenen Freund, der 2020 verstorben ist, da dachte ich erstmal, oh, das wird jetzt wahrscheinlich ziemlich traurig, vielleicht auch ein bisschen düster, aber nee, es ist jetzt, ich will jetzt nicht sagen das Gegenteil, aber es ist doch ein verhältnismäßig fröhlicher Song, der so ein bisschen an 90er-Jahre-Musik erinnert. Vielleicht liegt das daran, weil die sich da kennengelernt haben und sie so ein bisschen so diesen Zeitgeist von damals nochmal einfangen wollte. Ihr Freund Chad, so hieß er nämlich, der verstorbene Freund von Sarah Bareilles, war nämlich auch so in der Anfangszeit ihrer Karriere ihr Manager. Also die waren sehr, sehr gut befreundet, haben sehr viel zusammen gemacht. Naja, und dann ist er eben 2020 verstorben und jetzt hat sie vielleicht die Kraft dazu gefunden oder gedacht, einfach nur jetzt ist ein guter Zeitpunkt, um ihm diesen Song zu widmen. Und wie ich gerade schon meinte, wenn man jetzt nicht wüsste, dass es darum geht, dass das der Hintergrund ist, wäre das einfach ein cooler, netter, freundlicher, ich will jetzt nicht sagen gute Laune Song, aber doch ein eher positives Lied. Hier ist Just a Kid von Sarah Bareilles.

The Kid LAROI ist schon wieder da mit neuer Musik, beziehungsweise mit neuer alter Musik. Denn er hat auf seiner Instagram-Seite geschrieben, vor ungefähr einem Jahr habe ich ein ganzes Album gestrichen. Das war fertig. Das hieß Love Like Mine, aber er hat geschrieben, irgendwie so als komplettes Album habe ich es dann doch nicht gefühlt. Irgendwas hat nicht geklickt. Vielleicht bin ich da irgendwie auch zu verkopft an die ganze Sache rangegangen. Und ich finde das immer so verrückt, wenn so Artists einfach sagen oder Bands, ja, wir haben da zwar ein Album gemacht, aber haben wir gelöscht. Oder haben wir nicht rausgebracht. Fanden wir blöd. Auf wie vielen Songs, Alben und was weiß ich, die alle sitzen müssen. Das muss so unglaublich sein. Und die werden wahrscheinlich auch alle irgendwelche Hits in der Schublade haben, von denen sie gar nicht wissen, dass es welche sind, weil sie irgendwann mal gedacht haben, nee, irgendwie fühle ich das jetzt doch nicht mehr so. The Kid LAROI hat es jetzt ein bisschen anders gemacht. Der hat sich dieses alte Album nochmal komplett durchgehört. Und der, also das alte, was er halt vor einem Jahr gemacht hat und nicht rausgebracht hat, das hat er nochmal sich angehört und hat gesagt, auch auf in diesem gleichen Instagram-Post geschrieben, als Album finde ich das immer noch nicht so gut, also als komplettes Projekt, aber einzelne Songs liebe ich sehr. Wie zum Beispiel Sleep. Und deswegen hat er genau diesen Sleep am Freitag rausgebracht. Und den gibt's jetzt. Den Song, den es eigentlich nicht geben sollte.

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1: 17 Grad haben wir aktuell in Bremen, 18 Grad sind es in Kloppenburg und in Oldenburg und auch in Bremerhaven und in Wilhelmshaven haben wir aktuell 18 Grad und dazu sehr viele Wolken am Himmel, jetzt gerade in Bremen, also hier zumindest über dem Bremen 4 Studio scheint nochmal ganz kurz die Sonne, das ist aber sehr selten. Den restlichen Abend und auch die Nacht über am ganzen Bremen Vierland, Schauer sind aber dafür noch möglich.
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2: Mit Elke Küster, guten Abend. Bremer Klinikverbund Geno hat offenbar große Finanzlücke. Kölner Staatsanwaltschaft spricht von Anschlag auf Umspannwerk. BSAG ordnet Straßenbahnnetz neu. Das Wetter wechselnd bewölkt mit Schauern, Tiefstwerte in der Nacht bei 14 Grad. Dem Bremer Klinikverbund Geno droht im laufenden Geschäftsjahr nach Informationen von Buten und Binnen ein zweistelliges Millionendefizit. Eine Geno-Sprecherin hat bestätigt, dass das Defizit höher ausfällt als erwartet. Genaue Zahlen wollte sie zunächst nicht nennen. Daniel Hoffmann mit Einzelheiten.
3: Der Weser-Kurier berichtet, dass es sich um ein Defizit von etwa 20 Millionen Euro handelt. Die Geno hat inzwischen das Gesundheitsressort informiert. Senatorin Claudia Bernhardt ist Vorsitzende des Aufsichtsrates. Auf Nachfrage hieß es von Seiten der Behörde, dass man sich erst genau informieren wolle, bevor man den Sachverhalt kommentiere. Auch die Koalitionsfraktionen von SPD, Grünen und Linken sind nach Informationen von Buten und Binnen bereits in Kenntnis gesetzt. Der Klinikverbund schreibt seit Jahren rote Zahlen. Eigentlich soll die Geno bis zum kommenden Jahr aber wieder im Plus sein.
2: Die Kölner Staatsanwaltschaft stuft den Vorfall an einem Umspannwerk in Nordrhein-Westfalen als Anschlag ein. Unbekannte hatten an dem Werk in Bergheim bei Köln gestern Abend einen Kurzschluss verursacht. 6 sogenannte Abschussvorrichtungen wurden später dort gefunden. Ermittelt wird wegen verfassungsfeindlicher Sabotage. Auch ein Zusammenhang mit einem ähnlichen Fall kurz vorher in Brandenburg wird geprüft. Nach dem versuchten Anschlag mit Drohnen am Flughafen Leipzig hatte die Bundesregierung gestern Russland offiziell verantwortlich gemacht. Dem Bundeskriminalamt ist es jetzt offenbar gelungen, 2 Tatverdächtige zu identifizieren. Andreas Braun berichtet.
4: Nach Informationen von WDR, NDR und Süddeutscher Zeitung soll es sich bei einem der Verdächtigen um einen Belarussen handeln, dessen DNA entdeckt wurde. Der Mann, der auch einen russischen Pass haben soll, soll bereits im Baltikum mit Straftaten aufgefallen sein. Seine Ein- und Ausreise konnten die deutschen Ermittler rekonstruieren. Den Recherchen zufolge soll ein zweiter Mann als Logistiker und Instrukteur agiert haben. 2 Tage vor dem gescheiterten Drohnenanschlag in Leipzig soll er per Flugzeug ausgereist sein. Der Tatverdächtige soll neben einem lettischen auch einen russischen Pass besitzen.
2: In der Bremer Innenstadt haben Vertreter aus Politik und Wirtschaft das Balge-Quartier offiziell eröffnet. Der Bereich gilt als ein wichtiges Projekt für die künftige Entwicklung der City. Das Gebiet zwischen Langenstraße, Böttcherstraße und Marktplatz umfasst mehrere historische Gebäude. Im Kontorhaus am Marktplatz entsteht gerade das Stadtmusikanten- und Literaturhaus. Bürgermeister Andreas Bovenschulte setzt auf neue Impulse für die Innenstadt. Unternehmen hoffen auf bis zu 1.000 neue Arbeitsplätze. Die Bremer Straßenbahn AG ordnet ihr Streckennetz neu. Anlass ist die Verlängerung der Straßenbahnlinie 1 bis Mittelzuchting. Ende März soll die in den Betrieb gehen. Warum das zu umfangreichen Veränderungen führt, dazu aus der Regionalredaktion Buten und Binnen Milan Jäger.
5: 67 Minuten würde eine Straßenbahn für die gut 26 Kilometer von Mittelzuchting bis nach Mahndorf brauchen. Damit ist laut BSAG kein zuverlässig pünktlicher Betrieb möglich. Deshalb fährt die Linie 1 künftig von Mittelzuchting über den Hauptbahnhof zur Universität. Den Rest der bisherigen Linie 1-Strecke vom Hauptbahnhof nach Mahndorf fährt künftig die neu geschaffene Linie 9. Sie verkehrt außerdem vom Hauptbahnhof bis zum Flughafen. Hier verstärkt sie die bestehende Linie 6. Der neue Streckenplan soll ab dem Fahrplanwechsel im nächsten Frühjahr gelten.
2: Das waren Nachrichten mit Elke Küster.
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1: Ich habe hier eine Meldung aus Bremen. Auf der B6 Findorf Richtung Mitte zwischen Hochschulring und Stefanibrücke ist aktuell immer noch stockender Verkehr. Sonst habe ich aber hier nur noch einen Blitzer und zwar in Oldenburg, Hausbecker Weg Richtung Hunsmüller Straße wird geblitzt. Falls ihr noch mehr habt, meldet euch gerne. Ruft einfach an unter 0421 246 666.
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1: Und ich bin Milton Tappert, moin Freunde. Irgendwie dachte ich die ganze Zeit, heute wäre Dienstag. Aber heute ist ja schon Mittwoch. Ey, ich habe quasi einen Tag gerade gewonnen, weil ich wirklich die ganze Zeit dachte, es ist Dienstag. Ich habe wahrscheinlich innerhalb der letzten Stunde auch 3-mal gesagt, irgendwie schönen Dienstagabend oder so. Aber nee, wir haben einfach schon Mittwoch. Ja, deswegen wünsche ich euch natürlich einen schönen Mittwoch.

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1: Leo Füter war das von Thomas D. hier bei Bremen 4 um gleich genau 7:15. Und genau dieser Thomas D. ist morgen hier bei uns in Bremen. Denn er hat im April ein neues Album rausgebracht, Neocortex. Und damit geht er jetzt auf Tour im Modernes ist er. Und jetzt eben gerade, sag ich mal so, für ungefähr einer Stunde haben wir ihn interviewt. Und da hat er zum Beispiel das hier gesagt.
2: Ich werde schon als Legende behandelt, obwohl ich noch lebe. Das sind also Sachen, die Leute freuen sich, wenn sie mich sehen. Ich kann Songs über meine Gefühle singen und die Leute fühlen mit. Jeden Abend eigentlich, wenn ich Solo spiele. Und das ist ja nur quasi ein Hobby noch, neben meiner Hauptberufung mit den Fantas unterwegs zu sein. Also ich bin reich beschenkt worden in meinem Leben. Das kann ich unterschreiben sofort.
1: Ja, dem Mann geht's offensichtlich sehr, sehr gut. Sehr schön. Das komplette Interview könnt ihr dann morgen Nachmittag bei Matze Hoppe in der Sendung hören. Und Thomas D., wie gesagt, sehen morgen Abend dann im Modernes. 20 Uhr geht's da los. Eine Verkehrsmeldung habe ich gerade hier aber auch noch reinbekommen. Oh nee, zwei sogar für euch. Vorsicht bitte, auf der A1 Hamburg Richtung Bremen zwischen Harburg und dem Maschner Kreuz befindet sich eine ungesicherte Unfallstelle. Und Vorsicht auch bitte auf der A27 Bremerhaven Richtung Cuxhaven. Zwischen Nordholz und Altenwalde befindet sich auch eine ungesicherte Unfallstelle. Gute Fahrt.

0: Make You Mine war das von Malik Harris um 19.31 Uhr.
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0: Vorsicht bitte auf der A1 Hamburg Richtung Bremen. Zwischen Harburg und Maschener Kreuz befindet sich eine ungesicherte Unfallstelle. Vorsicht auch bitte auf der A27 Bremen Richtung Bremerhaven. Zwischen Udlede und Hagen steht ein defekter LKW. Und Vorsicht bitte auf der A27 Bremerhaven Richtung Cuxhaven. Zwischen Nordholz und Altenwalde befindet sich eine ungesicherte Unfallstelle. Außerdem noch eine Meldung aus Bremen auf der B6 Findorf Richtung Mitte. Zwischen Hochschulring und Stefanibrücke stockender Verkehr. Blitzer habe ich hier gerade, aber keine mehr. Gute Fahrt, jetzt habe ich für euch Harry Styles mit American Girls.

Miley Cyrus war das mit Flowers und das war's mit Cyrus für immer und ewig. Denn Miley hat sich umbenannt und heißt jetzt nur noch Miley und hat das Cyrus gestrichen. Auf ihrem Instagram-Account ist die Änderung schon fertig, da heißt sie schon nur noch Miley. Und auch ihr neues Album, das sie angekündigt hat für den 18. September, ist also gar nicht mehr so lange hin, wird sie unter dem Namen Miley rausbringen. Es gibt allerdings noch keine Single, kein gar nichts dazu, obwohl das Album jetzt ja schon in knapp 2 Wochen kommt. Es gibt allerdings einen Trailer und der klingt auf jeden Fall sehr anders als Flowers, was wir gerade gehört haben, nämlich so. Tja, Miley Cyrus am Gitarre spielen. Dazu ist so das ganze Video in schwarz, weiß, rot. Die Farben wechseln sich irgendwie immer so ab und sie hat so einen, ja, Anzug an, würde ich jetzt mal sagen. Aber das ist halt alles, was man irgendwie weiß. Bass Persuades wird dieses Album heißen und kommt dann raus am 18.09. von Miley. Ohne Cyrus ab jetzt.

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20 Millionen Dollar, so viel hat Olivia Rodrigo eingenommen und dann gespendet mit ihrem eigenen Festival, das jetzt stattgefunden hat. Da hat sie ganz viele von ihren Freundinnen und Bekannten, sag ich mal, an den Start geholt, die da alle aufgetreten sind, so Leute wie Chappell Roan oder Doechii waren da am Start, Sandy Gold ist da aufgetreten, Cat's Eye, die Band und natürlich sie selber auch ist da aufgetreten. Das war jetzt am Wochenende ihr Daisy Fields Festival, genau so heißt das. Und diese ganzen Sachen, an die sie spendet, sind alles auch gute, also so Frauenrechte, es geht für Gesundheit, Gleichberechtigung, ganz, ganz viel wird da ausgegeben und gespendet und eben, ja, mit diesem Festival eingenommen. Deswegen, schöne Sache, gut, dass das so funktioniert hat. Olivia Rodrigo hat auf ihr auch auf ihrer Instagram-Seite so ganz viele Fotos geteilt und geschrieben, sie ist full of joy und war wohl für alle eine sehr, sehr runde Sache und umso schöner für die ganzen Leute, die jetzt was von den Spenden sehen. Sehr gut, Olivia Rodrigo. Und hier ist sie jetzt mit Serena Joy.

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1: 16 Grad haben wir aktuell in Bremen, 18 Grad sind es in Kloppenburg, 17 haben wir in Oldenburg, in Bremerhaven und in Wilhelmshaven aktuell auch 18 Grad und dazu einige Wolken am Himmel. Die Schauer haben jetzt aktuell so ein bisschen nachgelassen, im Laufe der Nacht werden das dann aber wieder mehr und auch morgen wird es regnerisch, da gibt es dann den ganzen Tag über Schauer und windig und wolkig wird es auch.
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2: Mit Elke Küster, guten Abend. Bremer Klinikverbund Geno hat offenbar große Finanzlücke. Kölner Polizei spricht von Anschlag auf Umspannwerk. VfL Osnabrück empfängt Bayern München im DFB-Pokal. Das Wetter in der Nacht meist dicht bewölkt und neuer Regen, Tiefstwerte bei 14 Grad. Nach Informationen von Boten und Binnen droht dem Bremer Klinikverbund Geno im laufenden Geschäftsjahr ein zweistelliges Millionendefizit. Eine Geno-Sprecherin hat bestätigt, dass das Minus höher ausfällt als erwartet. Genaue Zahlen wollte sie zunächst nicht nennen. Daniel Hoffmann mit Einzelheiten.
3: Der Weser-Kurier berichtet, dass es sich um ein Defizit von etwa 20 Millionen Euro handelt. Die Geno hat inzwischen das Gesundheitsressort informiert. Senatorin Claudia Bernhardt ist Vorsitzende des Aufsichtsrates. Auf Nachfrage hieß es von Seiten der Behörde, dass man sich erst genau informieren wolle, bevor man den Sachverhalt kommentiere. Auch die Koalitionsfraktionen von SPD, Grünen und Linken sind nach Informationen von Boten und Binnen bereits in Kenntnis gesetzt. Der Klinikverbund schreibt seit Jahren rote Zahlen. Eigentlich soll die Geno bis zum kommenden Jahr aber wieder im Plus sein.
2: Die Kölner Polizei stuft den Vorfall an einem Umspannwerk in Nordrhein-Westfalen als Anschlag auf die kritische Infrastruktur ein. Unbekannte hatten an dem Werk in Bergheim gestern Abend einen Kurzschluss verursacht. Aus Köln berichtet Lena Wensch.
4: 5 Blöcke der Kraftwerke Niederaußem und Neurath waren betroffen. Zu größeren Stromausfällen kam es nicht. In einem angrenzenden Maisfeld fanden Ermittler mehrere Abschussvorrichtungen, die mit der Tat zusammenhängen könnten. Die Staatsanwaltschaft ermittelt wegen des Anfangsverdachtes der verfassungsfeindlichen Sabotage. Am selben Tag gab es einen ähnlichen Angriff auf ein Umspannwerk in Brandenburg. Ob die beiden Taten zusammenhängen, wird derzeit geprüft. NRWs Wirtschaftsministerin Mona Neubauer fordert unterdessen einen besseren Schutz kritischer Infrastruktur.
2: Bundesagrarminister Alois Rainer hat für die Land- und Forstwirtschaft eine Krise von nationaler Tragweite ausgerufen. Trockenheit und Hitze haben in diesem Sommer vielerorts zu Ernteausfällen geführt. Das Ausrufen einer Krise erlaubt es dem Bund, die Landwirte unter anderem mit günstigen Krediten zu unterstützen. Der CSU-Politiker Rainer sagte, wenn die Substanz der Betriebe gefährdet sei, dürfe die Regierung nicht einfach zur Tagesordnung übergehen. Mit Beginn des neuen Kita-Jahres hat die Stadt Bremen mehr Plätze, als nachgefragt werden. 1.700 Plätze sind derzeit nicht besetzt. Das Bildungsressort nutzt die Gelegenheit, um mehr Kinder in die Betreuung zu bekommen. Wie dazu Pascal Faltermann aus der Regionalredaktion Boten und Binnen.
5: Seit Anfang des Jahres sprechen Mitarbeiterinnen und Mitarbeiter des Bildungsressorts gezielt Familien an, die ihre Kinder bisher nicht oder erst spät in die Kita schicken. Das erklärte Bildungssenator Marc Raglis zum Auftakt des Kita-Jahres. Dabei geht die Behörde auf migrantische Milieus und Gruppen zu, in denen Kinder noch nicht gut Deutsch sprechen. Zum Beispiel über Moschee- und Sportvereine oder Nachbarschaftstreffs und Kirchen. So habe man bisher gut 1.100 Kinder neu aufnehmen können, sagte Bildungssenator Raglis. Rund 1.000 freie Plätze will Bremen als Puffer behalten für Kinder, die bis zum Beginn des kommenden Kita-Jahres einen Betreuungsplatz brauchen.
2: Im Fußball-DFB-Pokal wird am Abend die erste Runde abgeschlossen. Der Zweitligist VfL Osnabrück empfängt den Titelverteidiger, den FC Bayern München. Um 20.45 Uhr beginnt die Partie live zu sehen im Ersten. Die zweite Pokalrunde wird dann am Samstag ausgelost. Das waren Nachrichten mit Elke Küster.
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1: Vorsicht bitte, auf der A27 Bremen Richtung Bremerhaven zwischen Bremen-Hornlehe und Bremen-Überseestadt steht ein defektes Fahrzeug. Und nochmal Bremen auf der B6 Findorf Richtung Mitte zwischen Hochschulring und Stefanibrücke ist aktuell immer noch stockender Verkehr. Blitzer habe ich gerade aber keine.
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1: Und ich bin Milton Tappert, moin Freunde, was geht ab? Ich wünsche euch einen wunderschönen Mittwochabend.

So, und Schluss jetzt hiermit. Und auch Schluss hiermit. Das waren Rosé und Lisa von Blackpink, beziehungsweise die waren damit bei Aparte und auch hier bei Priceless. Aber jetzt ist jemand anderes von der Girlgroup Blackpink dran, alleine Musik zu machen, nämlich Jennie. Die hat eine neue EP rausgebracht, die heißt Fallen Angel. Da sind 3 Songs drauf. Klingt jetzt erstmal nicht ganz so viel, aber es wird noch einen Nachschlag geben und jetzt wird's interessant. Dieser Nachschlag kommt nämlich am 30. Oktober raus und zwar nur auf CD. Und das finde ich schon mal irgendwie eine ziemlich coole Idee, also so, dass es für alle erstmal diese 3 Songs gibt, aber diese verlängerte Version mit dann nochmal 3 extra Songs, die gibt's dann halt ja nur physisch. Und vielleicht ist das ja ein Weg zurück zu Schallplatte, CD und was weiß ich. Ich bin ja ein Fan von sowas. Ich habe auch viele Platten zu Hause, viele CDs irgendwie von Musik, die ich mag. Ich kaufe mir das dann und stelle mir das irgendwo hin. Videospiele auch. Also ja, ich finde das gut. Ich bin mal gespannt, was das wird. Und vielleicht haben wir hier jetzt den nächsten Hit aus der Girlgroup Blackpink. Aber halt alleine. Jetzt ist Jennie dran. Hier ist Heaven bei Bremen 4.

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1: Erinnert ihr euch noch an den Song hier? Vor 2 Jahren kam der raus vom Bia and Her Business, lief auch relativ viel hier bei uns, Safety Net heißt der. Und jetzt haben wir einen neuen Song drin von einer nur Bea ohne Her Business als kompletten Künstlernamen. Und es ist die gleiche. Bea hat einfach das And Her Business aus ihrem Namen gestrichen. Und zwar, weil sie jetzt gesagt hat, sie würde sich damit nicht mehr identifizieren. Das hat sie sich irgendwie so mit Anfang 20 ausgedacht und fand das irgendwie lustig, weil sie sich gefragt hat, was würde das coolste Mädchen der Schule tun? Wie würde die sich wohl nennen? Bea and Her Business. Naja, jetzt also nur noch Bea und sie hat gesagt, ihre Musik soll ein bisschen intimer, verletzlicher und offenherziger klingen. Ob das geklappt hat, schauen wir jetzt, denn hier ist der erste Song von Bea ohne Her Business. Das hier ist Ballad Pumps.

0: Super Estrella war das von Aitana um 20.31 Uhr.
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0: Vorsicht bitte auf der B212, B437 Norden Hamm Richtung Friedeburg. Zwischen Rodenkirchen-Hiddingen und Rodenkircher-Wurp laufen Tiere auf der Fahrbahn. Blitze habe ich hier gerade, aber keine mehr. Ich wünsche euch eine gute Fahrt. Das hier ist Jack Dean mit Mercy. Hier bei Bremen 4 in der Spätschicht am Mittwochabend. Moin.

0: Angel Mama war das von Jennifer Lopez um gleich 20 vor 9.
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0: Unser Album der Woche heißt Wild Child und kommt von Alex Warren. Und gestern hatten wir so einen ganz untypischen Alex Warren Song hier auf der Playlist. Emerald Eyes, der klingt schon fast nach Party. Und wenn ihr jetzt denkt, boah, nee, das neue Album und dieser Alex Warren, das ist nicht mehr mein Alex Warren, dann kann ich euch beruhigen. Er hat nämlich jetzt in einem Interview gesagt, am liebsten schreibt er immer noch Lieder über Trauer und Tod.
2: I love writing about grief and death. I think it's just such a taboo thing that no one really does. No one talks about it. And the fact that I'm able to kind of just help people with this music and also help myself is just so beautiful.
0: So, aber er macht das Ganze natürlich nicht, hat er gerade auch gesagt, weil er irgendwie Leute damit belasten will, sondern weil er uns und sich selbst helfen will mit dieser Musik und mit dem Schreiben und Machen von dieser Musik. Sehr gut. Und deswegen gibt es jetzt auch wieder den, in Anführungszeichen, traurigen Alex Warren. Jetzt ist vorbei mit Party. Hier ist I Miss You More.

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bis jetzt, muss man sagen, ist Mark Ember eigentlich nur ein One-Hit-Wonder. Und zwar durch diesen Song hier ist er das 2024 geworden. Belong Together, extrem erfolgreich auf der ganzen Welt. Platin-Schallplatte in den USA, in Deutschland, mehrere Top-10-Platzierungen und. Und ich meine natürlich auch lieber ein One-Hit-Wonder als ein gar kein Hit-Wonder, so. Also den nimmt ihm natürlich nie wieder irgendjemand weg, aber das dazugehörige Album, das 2024 rausgekommen ist, Rockwood, war jetzt nicht so der Knaller, also so Chart-Performance-mäßig. Bei uns in Deutschland zum Beispiel war es nur auf Platz Nummer 99 und ich glaube in den USA war es gar nicht in den Charts. So, also der Hype ist nach Belong Together auch ziemlich schnell, ziemlich stark abgeflacht, aber neues Album, neuer Anlauf, neue Single. Mark Ember ist wieder da, vielleicht mit dem nächsten großen Hit und vielleicht auch, wenn das dazugehörige Album dann irgendwann rauskommt, mit einem erfolgreicheren Album. Werden wir sehen. Hier ist erstmal die neue Single. Das hier ist The Proof bei der Bremen 4 Spätschicht.

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1: 16 Grad haben wir aktuell in Bremen und in Kloppenburg. 17 sind es in Oldenburg, in Bremerhaven und in Wilhelmshaven. Auch aktuell 17 Grad, dazu viele Wolken am Himmel. Es bleibt jetzt aber erstmal noch so ein paar Stündchen trocken. In der Nacht geht es dann aber wieder los mit dem Regen und dann regnet es auch einfach mehr oder weniger durch. Morgen früh, morgen Nachmittag bis morgen Abend. Immer her damit, wird nass.
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2: Mit Elke Küster, guten Abend. EU bereitet neues Sanktionspaket gegen Russland vor. Bremer Klinikverbund Geno hat offenbar große Finanzlücke. George Clooney bekommt Ehrenpreis beim Filmfest von Venedig. Das Wetter in der Nacht meist dicht bewölkt und neuer Regen, Tiefstwerte bei 14 Grad. Wegen des Drohnenvorfalls am Flughafen Leipzig muss sich Russland auf ein neues Sanktionspaket der EU einstellen. Die Vorbereitungen dafür laufen, sagte Chefdiplomatin Kaja Kallas zum Abschluss des EU-Außenministertreffens in Irland. Aus Wicklow Sabrina Fretz.
3: Die Mehrzahl der EU-Länder hat keinen Zweifel daran, dass Russland hinter diesen Störungen steckt. Die Gemeinschaft will den Kampf gegen Moskau intensivieren. Waffen spielen dabei noch keine Rolle. Es geht aber zum Beispiel um Visabeschränkungen für russische Staatsbürger, um neue Sanktionen und neue Unterstützung für die Ukraine. Wie die allerdings aussehen soll, ist noch sehr vage. Dennoch, man kann sagen, der gescheiterte Drohnenanschlag von Leipzig hat die Gemeinschaft enger zusammengeschweißt.
2: Nach Informationen von Boten und Binnen droht dem Bremer Klinikverbund Geno im laufenden Geschäftsjahr ein zweistelliges Millionendefizit. Eine Sprecherin hat bestätigt, dass das Minus höher ausfällt als erwartet. Der Klinikverbund schreibt seit Jahren rote Zahlen. Eigentlich soll die Geno bis zum kommenden Jahr wieder im Plus sein. Mit Beginn des neuen Kita-Jahres hat die Stadt Bremen mehr Plätze, als nachgefragt werden. 1.700 Plätze sind derzeit nicht besetzt. Das Bildungsressort nutzt die Gelegenheit, um mehr Kinder in die Betreuung zu bekommen. Wie dazu Pascal Faltermann aus der Regionalredaktion Buten und Binnen.
4: Seit Anfang des Jahres sprechen Mitarbeiterinnen und Mitarbeiter des Bildungsressorts gezielt Familien an, die ihre Kinder bisher nicht oder erst spät in die Kita schicken. Dabei geht die Behörde auf migrantische Milieus und Gruppen zu, in denen Kinder noch nicht gut Deutsch sprechen. Zum Beispiel über Moschee- und Sportvereine oder Nachbarschaftstreffs und Kirchen. So habe man bisher gut 1.100 Kinder neu aufnehmen können, sagte Bildungssenator Rackles. Rund 1.000 freie Plätze will Bremen als Puffer behalten für Kinder, die bis zum Beginn des kommenden Kita-Jahres einen Betreuungsplatz brauchen.
2: Mit einem Ehrenpreis für Hollywood-Star George Clooney hat das Filmfestival von Venedig begonnen. Der US-Schauspieler, Regisseur und Produzent wurde am Abend bei der Eröffnungsfeier am Lido für sein Lebenswerk ausgezeichnet. Das Festival läuft bis zum 12. September. 21 Filme sind im Wettbewerb um den Goldenen Löwen. Das waren Nachrichten mit Elke Küster.
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1: Hier ist aktuell gar nichts los. Ich habe keine Meldungen für euch und auch Blitzer habe ich hier aktuell keine.
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1: Und ich bin Milton Tappert. Moin Freunde. Ich wollte gerade noch sagen, was ich aber habe für euch. Ist ein Rückstand von Bayern im DFB-Pokal gegen Osnabrück. Aber nein, schade. Jetzt hat Bayern gerade das 1:1 geschossen. Natürlich Harry Kane. Und jetzt ist Osnabrück wahrscheinlich dran. Weil, wie konnten sie es wagen, ein Tor in der ersten Runde im DFB-Pokal gegen Bayern zu schießen und auch noch in Führung zu gehen? Das wird jetzt wahrscheinlich noch so ein knackiges 8:1 oder so. Aber ey, trotzdem. Ich drücke Osnabrück jetzt noch die Daumen für die letzten, ja, knapp 70 Minuten.

soundmäßig wird das jetzt ein ziemlicher Sprung von hier Party Rock Anthem von LMFAO zu der Rock-Pop-Band Train. Die haben nämlich gerade ihr 12. Album rausgebracht, das heißt Mad Dog in the Fog. Und wenn ihr wissen wollt, wie die Band irgendwann mal entstanden ist, dann müsst ihr jetzt nur beim nächsten Song sehr genau zuhören. Da geht es nämlich genau darum. Mad Dog in the Fog ist nämlich eine Kneipe in San Francisco. Da hat die Band sich kennengelernt und anscheinend auch gegründet. Und in diesem Song wird halt viel von dieser Kneipe erzählt, wo so tatsächlich von irgendwelchen Stammgästen, die natürlich so anonymisiert sind und irgendwie Szenen, die die Band da erlebt hat, finde ich eigentlich eine ganz lustige Idee und vielleicht können wir uns ja alle auch gedanklich jetzt so ein bisschen mit der Band in die Kneipe setzen und mal abchecken, wie das damals in den 90ern alles so angefangen hat. Das hier ist Mad Dog in the Fog von Train bei Bremen 4.

0: das jemand gehört? Das war ja völlig verwirrend. Naja.
1: So Leute, jetzt wird's intim.
2: Ui. Ich denke heute schon den ganzen Morgen übers Knutschen nach. Ne?
1: Hoppet, komm her.
2: Nein.
1: Malte, oh, Mikro ist offen. Egal.
3: Das ist Liebe.
0: Auf

0: Dai Dai war das von Shakira und Burna Boy um gleich 20 nach 9. Sam Smith gehört zu uns, denn Sam hört gerne Radio, hat er jetzt im Interview erzählt.
1: Everything is so fast all the time now. And I think the radio helps you pause, take a minute and think about your day and your life. And so I'm a massive supporter and lover of radio, always.
0: Ganz cool, oder? Also er hat erzählt im Interview, dass er gerne Radio hört, weil ihm das so hilft, so runterzufahren, kurz übers Leben nachzudenken. Und vor allem in dieser schnelllebigen Zeit ist das natürlich ein bisschen entspannter, als sich irgendwie eine halbe Stunde lang irgendwelche TikTok-Videos reinzuknallen. Das kann ich deswegen sehr, sehr gut nachvollziehen. Und auch das Album, das neue Album von Sam Smith, Hazel Eyes, ist eher ein bisschen entspannt, ist am 21. August rausgekommen. Das bedeutet jetzt natürlich für euch, es wird jetzt doppelt entspannt. Denn, wir haben ja gerade schon bei Sam Smith gehört, Radio hören an sich ist ja schon ein klein wenig entspannend. Und der nächste Song, Constant Companion, ist auch eher ein ruhiger. Also jetzt wird es schön gemütlich. Hier ist Sam Smith.

0: 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Wir haben es jetzt kurz nach 9:30.
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0: Hier habe ich aktuell keine Meldungen für euch und auch Blitzer habt ihr uns keine mehr gemeldet. Deswegen gute Fahrt, schönen Mittwochabend. Ich bin Milton Tappert und das hier ist New Constellations mit Hard-Blooded. Moin.

Mark Forster war das mit Chöre und jetzt habe ich hier eine Verkehrsmeldung für euch reinbekommen. Vorsicht bitte in beiden Richtungen auf der A28 Oldenburg Richtung Bremen zwischen Gandakesee West und Gandakesee Ost steht ein defektes Fahrzeug und es sind Personen auf der Fahrbahn. Gute Fahrt, jetzt habe ich hier für euch Tame Impala mit Loser bei Bremen 4 in der Spätschicht.

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Einfach sich selber treu bleiben. Ja, das ist gar nicht so einfach, weil egal wo man ist, ist man ja so eine etwas andere Person, sag ich mal. Oder die Erwartungen, die die Gesellschaft oder Teile der Gesellschaft, sag ich mal, an einen haben, sind ja anders, je nachdem, wo man halt so unterwegs ist oder was man gerade macht. Wenn ich hier am Moderieren bin, rede ich natürlich zum Teil ein bisschen anders, als wenn ich mit meinen Freunden beim Griechen sitze und wir schon 5 Bier getrunken haben. Könnt ihr euch wahrscheinlich vorstellen. Das sind aber nur die Kleinigkeiten. Manche Leute switchen ja so komplett ihre Persönlichkeit, je nachdem, ob die jetzt bei der Arbeit sind, zu Hause oder mit Freunden unterwegs sind. Und das kann natürlich auch extrem anstrengend und zehrend auch sein, immer so diese Fassade aufrecht zu erhalten oder sich immer so zu verhalten wie ein Chamäleon. Das ist nämlich das Bild, das Malu Lovis für genau diesen Zustand, sag ich mal, ausgewählt hat. Darum geht es in ihrem neuen Song, nämlich, dass sie eigentlich nicht dieses Chamäleon sein will, das sich immer so seiner Umgebung anpasst und dann, wenn sie denkt, sie muss leise sein und keine Ahnung, bestimmte Klamotten anziehen, leise sein und sich bestimmte Klamotten anziehen, sondern am liebsten einfach immer sie selbst sein. Wie gesagt, ist leichter gesagt als getan. Probiere ich natürlich auch jeden Tag, weil es das Leben einem doch einfacher macht, wenn einem einfach egal ist, was andere Leute von einem denken. Aber, ja, wie gesagt, so einfach ist es nicht. Aber vielleicht hilft uns allen ja der nächste Song ein bisschen mehr, dass morgen wieder ein Stück weit mehr auch zu tun und umzusetzen und einfach mal so locker flockig wir selbst zu sein. Hier ist Malu Lovis mit Chamäleon bei Bremen 4 in der Spätschicht.

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1: Mit Elke Küster, guten Abend. EU bereitet neues Sanktionspaket gegen Russland vor. Bundeskabinett beschließt Steuerreform. Hansewasserbad in Bremen schließt Ende des Monats endgültig. Das Wetter in der Nacht meistlich bewölkt und neuer Regen, Tiefstwerte bei 14 Grad. Russland muss sich auf ein weiteres Sanktionspaket der EU einstellen. Die Vorbereitungen laufen, sagte Chefdiplomatin Kaja Kallas zum Abschluss des EU-Außenministertreffens in Irland. Hintergrund ist der Fund einer Sprengstoffdrohne am Flughafen Leipzig. Aus Wicklow Sabrina Fritz.
2: Die Mehrzahl der EU-Länder hat keinen Zweifel daran, dass Russland hinter diesen Störungen steckt. Die Gemeinschaft will den Kampf gegen Moskau intensivieren. Waffen spielen dabei noch keine Rolle. Es geht aber zum Beispiel um Visabeschränkungen für russische Staatsbürger, um neue Sanktionen und neue Unterstützung für die Ukraine. Wie die allerdings aussehen soll, ist noch sehr vage. Dennoch, man kann sagen, der gescheiterte Drohnenanschlag von Leipzig hat die Gemeinschaft enger zusammengeschweißt.
1: Das Bundeskabinett hat die Steuerreform auf den Weg gebracht. Vor allem Familien mit kleinen und mittleren Einkommen sollen entlastet werden. Laut Finanzministerium in manchen Fällen um mehr als 600 Euro im Jahr. Die Grünen kritisieren, dass die untersten Einkommen nichts spüren werden, weil sie gar keine Steuern zahlen. Die AfD spricht von einem Tropfen auf den heißen Stein. Dem Bremer Klinikverbund Geno droht offenbar ein zweistelliges Millionendefizit. Eine Sprecherin hat Buten und Binnen keine genauen Zahlen genannt, sagte aber, das Minus im laufenden Geschäftsjahr falle höher aus als erwartet. Daniel Hoffmann berichtet.
3: Die Geno hat inzwischen das Gesundheitsressort informiert. Senatorin Claudia Bernhard ist Vorsitzende des Aufsichtsrates. Auf Nachfrage hieß es von Seiten der Behörde, dass man sich erst genau informieren wolle, bevor man den Sachverhalt kommentiere. Auch die Koalitionsfraktionen von SPD, Grünen und Linken sind nach Informationen von Buten und Binnen bereits in Kenntnis gesetzt. Der Klinikverbund schreibt seit Jahren rote Zahlen. Eigentlich soll die Geno bis zum kommenden Jahr aber wieder im Plus sein.
1: Das Hansewasserbad neben dem Bremer Weserstadion schließt endgültig am 30. September. Das hat die Bremer Bäder GmbH am Abend in der Sportdeputation mitgeteilt. Für fast alle Schwimmklassen und Vereine seien inzwischen Ausweichflächen gefunden, hieß es. Werder Bremen will das marode Bad kaufen und das Gelände dann anderweitig nutzen. Das waren Nachrichten mit Elke Küster.
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1: In der Nacht lockern die Wolken erstmal auf, später werden sie aber von Westen her dichter und dann breitet sich Regen aus. Die Luft kühlt ab bis auf 17 Grad auf den Inseln und 14 Grad in Zeven. Der Donnerstag beginnt mit vielen Wolken und ein paar Schauern. Ab dem Nachmittag kann sich die Sonne etwas besser durchsetzen. Es wird windig und die Höchstwerte liegen morgen bei zwischen 20 und 23 Grad.
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4: Vorsicht bitte in beiden Richtungen auf der A28 Oldenburg-Bremen. Zwischen Ganderkesee West und Ganderkesee Ost steht ein defektes Fahrzeug und es sind Personen auf der Fahrbahn. Die A28 Oldenburg Richtung Bremen ist in der Ausfahrt Ganderkesee Ost ist wegen Bauarbeiten bis 4. September gesperrt. Die A28 Oldenburg Richtung Bremen ist in der Einfahrt Ganderkesee Ost wegen Bauarbeiten bis 4. September gesperrt. Die B73 Groden, Papenstraße stadteinwärts, ist zwischen Grodener Deichstraße und Wolfenbütteler Weg nach einem Unfall gesperrt.
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5: Am Mittwochabend mit Markus Bahr. Schön, dass ihr da seid. Wir gucken immer noch den DFB-Pokal für alle, die nicht gucken können. Osnabrück immer noch 1 und der FC Bayern 2 in der 60. Minute.
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Fleisch. Weißt du, Bayern macht auch nicht mehr groß jetzt hier ein Fass auf, oder? Immer noch 2-1 gegen Osnabrück. Na gut. Wir sind in der 70. Spielminute des DFB-Spiels. Osnabrück, zweite Liga gegen FC Bayern. Erste Liga. Das 2-1 steht auch schon gefühlt seit 50 Minuten. Ich übertreibe nur leicht. Hallo, hier ist Pop, eure Abendshow. Schön, dass ihr da seid, Deutschland. Das ist die gemeinsame Abendshow von Bremen 4, HR3, MDR Jump, NDR 2, RBB 888, SR1 und WDR 2. Produziert jetzt mit etwas Philosophie, mit F. SWR 3. Jetzt alles, was den ganzen Tag eventuell ein bisschen doof war. Ne, ihr kennt das Spiel. Das schieben wir jetzt mal beiseite, machen uns für eine Minute völlig andere Gedanken. Blicken anders auf die Welt, wechseln die Perspektive. Die kleinen Probleme sind dann gleich nämlich weg, weil wir denken uns, wie konnten wir uns über euch aufregen, ihr Winzfische, ihr Mini-Pupsi, es geht weg. Wir haben schon philosophiert über Sachen wie zum Beispiel, hey, meine Wunderlampe geht nicht mehr, die hat wohl den Geist aufgegeben. Machen Polizisten, wenn sie über eine Mauer müssen, etwa eine Räuberleiter? Okay. Gestern, das war auch schön, habe ich heute den ganzen Tag, immer wenn ich mit dem Hund draußen war, dran gedacht, von Susanne Hartmüller aus Gau-Heppenheim. Die gibt es nämlich wirklich. Haben die Hundebesitzer ohne Kottütchen, das Wort ist furchtbar, haben Hundebesitzer ohne Kottütchen, das ist natürlich wesentlich höflicher, haben Hundebesitzer ohne Kottütchen eigentlich Schuhe mit Teflonsohle? Ja, ganz genau, sollte man meinen, ne? 877 Trilliarden dieser kleinen Hirnaushänger stehen auf popabend.de, das ist die Barsche Philosophie-Galerie angedockt. Heute verkaben wir unsere Synapsen neu über die absolut berechtigte Frage, jetzt dann bald wieder soweit, nicht? Von Peter Bauer aus Bodenheim. Hat ein Winzer, der seinen Weinberg nicht ordentlich aberntet, eine Leseschwäche? Schnell Jason Derulo, DJ Gota.

guck, kaum schimpfig, gibt Bayern sich nochmal Mühe. Ulisse, gerade in der 73. 3:1 jetzt für die Bayern.

Fall Gorscher tot. 20 nach 10 ist es vor auf der A2, kommt gerade rein aus dem Verkehrszentrum Hannover Richtung Dortmund. Zwischen Bielefeld-Ost und Bielefeld-Süd, da brennt ein Fahrzeug. Und Vorsicht auf der A2 Dortmund Richtung Oberhausen. Zwischen Recklinghausen-Ost und Recklinghausen-Süd, da sind Personen auf der Fahrbahn. Bitte seid vorsichtig. Kommt gut und sicher und bald an. Hier, Sienna Spyro für euch. Gut für die Nerven. Great Expectation.

0: Ja, jetzt noch ein Elfmeter für die Bayern in der 85., 86. Harry Kane macht das 4:1 gegen Osnabrück.
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0: Es ist 22:30.
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10: Heute Nacht ziehen die Schauer und Wolken vom Abend zunächst in Richtung Elbe ab und die Wolken lockern etwas auf. Schon vor Mitternacht breiten sich aber erneut dichte Wolken mit meist nur schwachem Regen aus. Die Temperatur sinkt dazu auf 16 bis 14 Grad. Morgen regnet es zunächst noch aus dichten Wolken. Später zeigt sich zwischen Wolken wieder gelegentlich die Sonne bei Höchstwerten von 21 bis 23 Grad. Allerdings können sich in feuchter Luft noch einzelne Schauer bilden. Für die allermeisten bleibt es ab dem Mittag trocken.
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11: Vorsicht bitte in beiden Richtungen auf der A28 Oldenburg-Bremen. Zwischen Ganderkesee West und Ganderkesee Ost steht ein defektes Fahrzeug und es sind Personen auf der Fahrbahn. Die A28 Oldenburg Richtung Bremen ist in der Ausfahrt Ganderkesee Ost ist wegen Bauarbeiten bis 4. September gesperrt. Die A28 Oldenburg Richtung Bremen ist in der Einfahrt Ganderkesee Ost wegen Bauarbeiten bis 4. September gesperrt. Die B73 Groden, Papenstraße stadteinwärts, ist zwischen Grodener Deichstraße und Wolfenbütteler Weg nach einem Unfall gesperrt.
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0: Und hier ist Pop, eure Abendshow am Mittwochabend mit Markus Barsch. Wir gucken uns gleich mal das neue Album von Gentleman an hier. Da wippt jetzt schon mindestens der Finger.

0: Apfel.
1: FC Bayern 4. VfL Osnabrück 1. Aber sie haben geführt. Ist doch schon mal gut, oder? Na gut. Das ist der DFB-Pokal eben auch. So kann er auch sein. Ja. So, wir machen was Schönes anderes. Und zwar, wir wollten noch sprechen über das neue Album von Gentleman hier in der Abendshow. Yay, das machen wir. Der ist wieder da. Tilman Otto aus Köln, ne? Das ist Deutschlands international, wissen auch nicht alle, Deutschlands international erfolgreichster Reggae-Künstler aus Köln, Tilman Otto. Sehr guter Typ, Gentleman, macht seit ca. 200-300 Jahren hervorragende Musik. Jetzt gibt's ein neues Album, 4 Jahre war er weg, weil er erstmal sagte, so, ich muss mal atmen. Jetzt gibt's ein neues Album und er sagt selber, ich habe ein Anti-Konzept-Album gemacht. So, das heißt Gratitude. Okay. Und er geht so ein bisschen zurück zu seinen Wurzeln, zu seinen Dancehall-Ursprüngen. Entstanden ist das Album auf Mallorca, Jamaika und in Miami. Völlig frei, und das freut ihn so, von vertraglichem Druck verflixt.
2: Ich bin sehr glücklich mit dem Album so und bin sehr zufrieden mit dem Ergebnis. Ich war vorher in so einer Phase, wo ich mich so ein bisschen leer gefühlt habe, wo irgendwie keine Motivation da war. Deswegen bin ich sehr froh, dass die dann doch irgendwann wiederkam. Das ist ja irgendwie mit jedem Song, mit jedem Album, mit jedem Konzert fängt es ja bei Null praktisch an. Ne? Obwohl es ja nie auf den Lorbeeren ausruht. Deswegen ist die größte Aufgabe immer wieder neue Inspiration zu finden.
0: Rein inhaltlich, sagt er, muss er so ein bisschen verarbeiten. Das ist eine nüchterne Erkenntnis, dass ihm jetzt mit 51 Jahren so statistisch, ne, so wirklich reine Statistik, nur noch so knapp 30 Sommer bleiben. Ne? Und deswegen sagte sein Produzent im Studio irgendwann, Clayton Morrison war das, Gentlemen, Tilman, listen, let's have fun again. Das muss ganz groß überall in dem Zeug stehen. Und das hat er gemacht. Er hat schöne Kollaborationen gemacht. Eins ist mit Nico Santos hier, ne? Bypass the Sorrow.

Super entspanntes Ding. Wenn das keine Single wird, Tillmann, hauen wir dich. So, ein anderes Ding, das haben wir gerne schon gespielt hier, ne? Zusammen mit Michael Patrick Kelly hat er Wildfire gemacht.

0: FPO out.
1: Hier ist Pop, eure Abendshow am Mittwochabend. Glückwunsch an Fußball-Zweitligist VfL Osnabrück. So, ihr habt nämlich ganz tolle Fans, die euch sowas von unterstützen und durch dieses DFB-Pokalspiel gegen die Bayern getragen haben. Das kann man nicht anders sagen. Was da in den 90 Minuten auf dem Platz abging, ARD-Sportreporter Jörg Tegelhütter.
2: Osnabrücks Trainer Timo Schulz hatte es ja schon vor der Partie geahnt. Er meinte, die Bayern sind immer scharf, die sind immer ready, die wollen immer dabei sein und die wollen immer gewinnen. Und genauso ist es hier heute auch gekommen in dieser ersten DFB-Pokalrunde. Knappe 18 Minuten durfte der Außenseiter und Zweitliga-Aufsteiger aus Osnabrück von der Sensation im Pokal gegen den FC Bayern träumen. Meißner hatte den VfL völlig überraschend in der fünften Minute mit einem Traumtor aus 28 Metern mit 1:0 in Führung gebracht. Doch die Bayern schlugen dann innerhalb von nur 6 Minuten gnadenlos zurück. Kane aus kurzer Distanz mit dem Ausgleich zum 1:1, Bischoff per Abstauber in der 24. Minute zur 2:1 Pausenführung. Danach hatten die Bayern alles unter Kontrolle und setzten die Vorentscheidung durch. Ulisse mit einem geschickten Heber in der 72. Minute zum vorentscheidenden 3:1. Kane verwandelte dann einen berechtigten Foulelfmeter kurz vor dem Ende zum 4:1. Die Bayern stehen damit souverän und sicher in der zweiten Runde des DFB-Pokals.
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0: der Sonne, oder? Guck mal, hier ist eine Nachricht von Mike. Den haben wir auch lieb, der schreibt, ihr schreibt gerne mal Nachrichten. Ich drücke einfach mal auf Play, weil das ganz süß ist.
1: Schönen guten Abend, Markus. Na? Mike hier. Vielleicht könntest du mal meinen Arbeitskollegen Götz grüßen, den ich immer in Münster treffe. Ich komme vom Braunschweig, dem er jeden Abend immer ein leckeres Brötchen gibt.
0: Da.
1: Das wäre sehr lieb von dir. Also, Dankeschön.
0: Das habe ich sehr, sehr gerne gemacht, ihr Lieben. Applaus für die Menschlichkeit, weißt du? Ein kleines Brötchen kann so groß sein. Wir machen noch eine Liebe-Hupe. Hier. So. Ja, so geht's doch in der Welt.

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1: Mit Elke Küster, guten Abend. Rufe nach besserem Schutz für kritische Infrastruktur werden lauter. Bayern München schlägt Osnabrück im DFB-Pokal. Hansa Wasserbad in Bremen schließt Ende des Monats. Das Wetter in der Nacht meistlich bewölkt und neuer Regen, Tiefstwerte bei 14 Grad. Die Deutsche Polizeigewerkschaft fordert mehr Investitionen in den Schutz der kritischen Infrastruktur. Sie sieht als erstes die Betreiber etwa von Stromanlagen in der Pflicht. Gestern Abend hatten Unbekannte an einem Umspannwerk bei Köln einen Kurzschluss verursacht. Lena Wensch.
2: 5 Blöcke der Kraftwerke Niederaußem und Neurath waren betroffen. Zu größeren Stromausfällen kam es nicht. In einem angrenzenden Maisfeld fanden Ermittler mehrere Abschussvorrichtungen, die mit der Tat zusammenhängen könnten. Die Staatsanwaltschaft ermittelt wegen des Anfangsverdachtes der verfassungsfeindlichen Sabotage. Am selben Tag gab es einen ähnlichen Angriff auf ein Umspannwerk in Brandenburg. Ob die beiden Taten zusammenhängen, wird derzeit geprüft.
1: Russland muss sich auf ein neues Sanktionspaket der EU einstellen. Die Vorbereitungen laufen, sagte Chefdiplomatin Kaja Kallas zum Abschluss des Außenministertreffens in Irland. Hintergrund ist der Fund einer Sprengstoffdrohne am Flughafen Leipzig. Die meisten EU-Länder haben keine Zweifel, dass Russland dahinter steckt. Die Bundesregierung hatte das gestern offiziell erklärt. Moskau sprach von einem schweren Fehler. Die erste Runde im Fußball-DFB-Pokal ist vorbei. Zum Abschluss gewann Titelverteidiger Bayern München am Abend beim VfL Osnabrück mit 4:1. Der erste Treffer kam von dem Zweitligisten, Jörg Tegelhütter.
3: Meißner hatte den VfL völlig überrascht mit der 5. Minute mit einem Traumtor aus 28 Metern mit 1:0 in Führung gebracht. Auch die Bayern schlugen dann innerhalb von nur 6 Minuten gnadenlos zurück. Kane aus kurzer Distanz mit dem Ausgleich zum 1:1. Bischof per Abstauber in der 24. Minute zur 2:1 Pausenführung. Danach hatten die Bayern alles unter Kontrolle. Ulisse mit einem geschickten Heber in der 72. Minute zum vorentscheidenden 3:1. Kane verwandelte dann einen berechtigten Foulelfmeter kurz vor dem Ende zum 4:1.
1: Das Hansewasserbad neben dem Bremer Weserstadion schließt endgültig am 30. September. Das hat die Bremer Bäder GmbH am Abend in der Sportdeputation mitgeteilt. Für fast alle Schwimmklassen und Vereine seien inzwischen Ausweichflächen gefunden, hieß es. Werder Bremen will das marode Bad kaufen und das Gelände anderweitig nutzen. Das waren Nachrichten mit Elke Küster.
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1: In der Nacht lockern die Wolken erstmal auf, später werden sie aber von Westen her dichter und dann breitet sich Regen aus. Die Luft kühlt ab bis auf 17 Grad auf den Inseln und 14 Grad in Zeven. Der Donnerstag beginnt mit vielen Wolken und ein paar Schauern. Ab dem Nachmittag kann sich die Sonne etwas besser durchsetzen. Es wird windig und die Höchstwerte liegen morgen bei 23 Grad.
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4: Die A28 Oldenburg Richtung Bremen ist in der Ausfahrt Gandakesee Ost ist wegen Bauarbeiten bis 4. September gesperrt. Die A28 Oldenburg Richtung Bremen ist in der Einfahrt Gandakesee Ost wegen Bauarbeiten bis 4. September gesperrt. Die B73 Groden, Papenstraße stadteinwärts, ist zwischen Grodener Deichstraße und Wolfenbütteler Weg nach einem Unfall gesperrt.
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5: Mit Markus Barsch. Schön, dass ihr da seid.
6: Wir legen los mit der coolen Trompete von Olivia Dean. Warte, kommt jetzt.
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6: Da, genau wie ich es vorgemacht habe.

Hallo Deutschland, hier ist Pop, eure Abendshow. Ist euch kalt? Wir machen Lagerfeuer an, hier in der Abendshow. Natürlich nur imaginär, sonst kommt die Feuerwehr. Das machen wir zusammen mit Paris Jackson und ihrem neuen Song, den wir euch gleich mal vorstellen. Der klingt nämlich wirklich, der könnte man auch am Lagerfeuer sitzen. Das ist gut. Paris Jackson, ne? Die ist mittlerweile auch 28, Tochter von Michael Jackson. Die ist ja nicht nur Schauspielerin und Model, nee, die macht auch ab und zu Musik. Immer mal wieder, 2022 kam ihr erstes Album, das hieß Wilted, zu Deutsch Welk, nun Paris. Jetzt gibt's ein neues Album, da klingt der Titel weniger morbid. Happiest Day of My Life, okay, glücklichster Tag meines Lebens. Das kam jetzt am 21. August raus, also anderthalb Wochen her. Und jetzt eine Woche später, habt ihr das mitbekommen, da haute sie noch zwei Songs hinterher, die auch nicht auf dem Album sind. Da spielen wir euch jetzt mal The Breeze. Das ist das Lagerfeuerding. Hier. Hört ihr es knicken und knacken? Wohl noch ein bisschen feucht, das Holz. Knick, knack, da, knick, knack. Und ganz am Ende, bisschen creepy, ist eine Sprachmemo ihres Vaters Michael. Die kommt gleich. Da kriegt man ein bisschen Gänsehaut am Lagerfeuer. Wartet nur in 2 Minuten 30. Paris Jackson, The Breeze. 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
2: Bist das du da im Wind?
3: Ne, hat sie natürlich ihren Vater mit gemeint. Michael Jackson.
2: Paris Jackson gerade. Bisschen Gänsehaut, oder?
3: Die macht schon etwas besondere Musik.
2: The Breeze gerade mal für euch in der Abendschule.

20:11 Uhr, es ist noch was aus dem Verkehrszentrum. Vor Sie bitte auf der B38, Vierenheimer Kreuz, Mannheim. Zwischen Ortseingang und Mannheim, Waldstadt, Vogelstang. Da sind Personen auf der Fahrbahn.

0: Linkin Park, Up From The Bottom. Das kann man auch mal schön laut spielen, oder? So um 23:30.
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9: Heute Nacht ziehen die Schauer und Wolken vom Abend zunächst ab und die Wolken lockern etwas auf. Schon vor Mitternacht breiten sich erneut dichte Wolken mit meist nur schwachem Regen aus. Die Temperatur sinkt dazu auf 16 bis 14 Grad. Morgen regnet es zunächst noch aus dichten bis 14 Grad. Morgen regnet es zunächst noch aus dichten Wolken. Später zeigt sich zwischen Wolken wieder gelegentlich die Sonne bei 21 bis 23 Grad. Allerdings können sich in feuchter Luft noch einzelne Schauer bilden. Für die allermeisten bleibt es ab dem Mittag trocken.
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10: Vorsicht bitte auf der A7 Hannover Richtung Hamburg. Zwischen Schwarmstedt und Westenholz steht ein defektes Fahrzeug. Die A28 Oldenburg Richtung Bremen ist in der Ausfahrt Ganderkesee Ost, ist wegen Bauarbeiten bis 4. September gesperrt. Die A28 Oldenburg Richtung Bremen ist in der Einfahrt Ganderkesee Ost wegen Bauarbeiten bis 4. September gesperrt. Die B73 Groden, Papenstraße stadteinwärts, ist zwischen Grodener Deichstraße und Wolfenbütteler Weg nach einem Unfall gesperrt.
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11: Hi.

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1: Hallo Deutschland, hier ist Pop, eure Abendshow. Was ist? Wie bitte? Hä? Ihr habt noch nicht gelacht heute? Das gibt es doch gar nicht. Es ist doch noch 19 Minuten Zeit, um heute gelacht zu haben und wir machen es sofort. Das machen wir zusammen mit der sehr zuverlässigen, dafür gut geeigneten Comedy-Frau Hazel Brugger. Die ist lustig. Die ist auf Tour, ne? Habt ihr sie gesehen? Ist in Stuttgart, kommt sie noch in Leipzig, Berlin, Köln, sehe ich hier. Good evening, Europe, heißt die Tour. Auch wenn sie dabei gelegentlich den Blick auch mal über Europa hinaus schweifen lässt. Und auch das macht sie natürlich unter Zuhilfenahme ihrer Kinder.
2: Die Große, die Vierjährige. Ich will nicht sagen, dass sie nervt. Aber manchmal schaue ich mir so Trump-Reden an, um runterzukommen. Also wenn ich mal so jemand Vernünftiges reden hören will. Der nicht ganz so von sich selber überzeugt ist. Also man kann über Trump sagen, was man will. Ich bin jetzt auch kein mega Fan. Aber er hat noch nie während einer Rede sich an den Boden geschmissen und mit den Fäusten getrommelt und gesagt, ich will aber die Batterie mit in die Badewanne nehmen. Und das rechne ich ihm hoch an. Auf jeden Fall sitze ich dann so da auf dem Klo. Links die Einjährige, rechts die Vierjährige, die alles laut sagt, was sie denkt. Mama! Mhm. Wenn man Kaka isst, kriegt man auer Bauch. Mhm. Das ist komisch, weil die Kaka kommt ja aus dem Bauch.
3: Stimmt, habe ich so noch nie drüber nachgedacht. Das ist wirklich ein bisschen komisch.
2: Mama? Mhm. Der Louis hat Kaka gegessen und jetzt ist er seit 2 Wochen nicht in den Kindergarten gekommen.
3: Der Louis ist der Erzieher.
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1: 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Benson Wartmer, Achtung, Faltfahrer auf der A648 Wiesbadener Straße, Eschborn, Frankfurt, zwischen Westkreuz, Frankfurt und Katharinenkreisel. Da kommt ein Faltfahrer entgegen, ganz rechts fahren, nicht überholen, auf der A648 Wiesbadener Straße, Eschborn, Frankfurt, zwischen Westkreuz, Frankfurt und Katharinenkreisel. Faltfahrer, Vorsicht in beiden Richtungen.

0: Ist ja schon gleich 12. Och Mann, wieso ich drücke? Ich habe den anderen Knopf gedrückt. Ich schwöre, wie daneben.
1: Ernsthaft? Ein Ernst-Mischpult?
0: 60.000 Knöpfe und ich drücke daneben. Wie kann das denn? Es ist kurz vor 12. Was poppt denn hier noch für ein Posting auf? Wie ein Pilz aus dem Boden in unseren Lieblings-Sozial-O-Netzwerken. Hier, Labetxsche3 postet. Ja. Aufgewachsen mit Wikipedia ist keine richtige Quelle. Nur in einer Welt zu landen, in dem jeder sagt, ach, frag einfach ChatGPT. So sieht's aus. Das war Pop die Abendshow mit Markus Barsch. Wie schön, dass ihr dabei wart. Bleibt auf jeden Fall dran. Gleich diese Sache.

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1: Um 0 Uhr mit Christine Beitsch. Nordrhein-Westfalens Innenminister Reul fordert eine Diskussion darüber, ob Betreiber kritischer Infrastruktur mehr Rechte bekommen sollten. Er verwies im ZDF unter anderem auf Videoanlagen zur Überwachung oder eine eigene Drohnenabwehr. Hintergrund sind Angriffe auf Umspannwerke. Neben dem Fall in Südbrandenburg ist nun auch einer aus dem nordrhein-westfälischen Bergheim bekannt geworden. Darüber berichtet Lena Wensch.
2: Nach Angaben der Polizei wurde dort gestern Abend vorsätzlich ein Kurzschluss ausgelöst. 5 Blöcke der Kraftwerke Niederaußem und Neurath waren betroffen. Zu größeren Stromausfällen kam es nicht. In einem angrenzenden Maisfeld fanden Ermittler mehrere Abschussvorrichtungen, die mit der Tat zusammenhängen könnten. Die Polizei stuft den Vorfall als Anschlag auf kritische Infrastruktur ein. Die Staatsanwaltschaft ermittelt wegen des Anfangsverdachtes der verfassungsfeindlichen Sabotage.
1: Deutschland bekommt nach dem versuchten Sprengstoffanschlag am Flughafen Leipzig-Halle breite Unterstützung aus der EU. Der Anschlagsversuch weise alle Merkmale von staatlich gefördertem Terrorismus auf, sagte die Außenbeauftragte Kallas zum Abschluss eines EU-Außenministertreffens. Kommissionschefin von der Leyen warf Russland eine neue Eskalationsstufe vor. Das Bundeskabinett hat eine Reform der Einkommenssteuer auf den Weg gebracht. Ab dem kommenden Jahr sollen höhere Freibeträge gelten und der Spitzensteuersatz später greifen. Ab 2028 sind Entlastungen von 10 Milliarden Euro pro Jahr geplant, vor allem für Familien mit Kindern und Menschen mit kleineren und mittleren Einkommen. Im DFB-Pokal steht Titelverteidiger Bayern München in Runde 2. Der Fußball-Bundesligist gewann gegen Zweitligist VfL Osnabrück mit 4:1. Aus Osnabrück Jörg Tegelhütter.
3: Beim 4:1 in Osnabrück hatten die Bayern mehr vom Spiel, mehr Chancen und am Ende auch deutlich mehr Tore. Der Außenseiter ging zwar durch ein 28 Meter Traumtor von Meißner in der 5. Minute in Führung, doch danach spielte und traf nur noch der Favorit. Kane und Bischoff sorgten schon vor der Pause für die Bayern-Führung. Olise und nochmal Kane per Vollelfmeter machten dann alles klar für den Titelverteidiger im DFB-Pokal.
1: Die Fußballerinnen des VfL Wolfsburg und von Eintracht Frankfurt haben den Einzug in die Champions League verpasst. Beide Teams verloren ihre Qualifikationsrückspiele. Wolfsburg bei Inter Mailand mit 4:5 im Elfmeterschießen und Frankfurt bei Paris Saint-Germain mit 1:5 nach Verlängerung. Tennisprofi Daniel Altmaier ist in der ersten Runde der US Open ausgeschieden. Er verlor in 4 Sätzen gegen den US-Amerikaner Zachary Swader. Das Wetter für Deutschland. In der Nacht im Norden stellenweise Regen, sonst wechselnd wolkig. Die Tiefstwerte 16 bis 9 Grad. Tagsüber nördlich der Eifel, Hessen und dem Erzgebirge stärker bewölkt und gelegentlich Regen, ganz im Norden häufiger nass. Dazu maximal 19 bis 28 Grad. Die Zeit 0:03 Uhr.
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4: Die A28 Oldenburg Richtung Bremen ist in der Ausfahrt Ganderkesee Ost ist wegen Bauarbeiten bis 4. September gesperrt. Die A28 Oldenburg Richtung Bremen ist in der Einfahrt Ganderkesee Ost wegen Bauarbeiten bis 4. September gesperrt. Die B73 Groden, Papenstraße stadteinwärts, ist zwischen Grodener Deichstraße und Wolfenbütteler Weg nach einem Unfall gesperrt.
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6: Mit Sarah Thalmo und Hello zusammen. 4 Minuten ist dieser Donnerstag jetzt alt. Lasst uns in den neuen Tag starten. Wir starten mit Taylor Swift. I knew it, I knew you.
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Forbidden Road von Robbie Williams in der Popnacht. Wenn ich mir diesen Song anhöre, dann will ich mir die Augen auskratzen. Das sagt nicht ich, sondern Gracie Abrams über ihren eigenen Song Look at My Life. Hören wir gleich. Nicht, weil der Song so schlecht ist, sondern weil sie den geschrieben hat, als es ihr wirklich gar nicht gut ging. Und deswegen konnte sie ihn dann nicht mehr anhören, ohne diese sehr negative Zeit zurückkatapultiert zu werden. Ihr Produzent hat aber nicht locker gelassen und sie dann immer und immer wieder draufgeschubst und meinte, ey, Gracie, komm, lass dran arbeiten. Dieser Song ist wirklich sehr gut. Der muss aufs Album. Und mit einem halben Jahr Abstand hat Gracie das dann auch gemacht und mag ihn inzwischen selbst auch ganz gerne. Also ihr gebt hier nicht mehr so negative Energie. Und den hören wir uns jetzt an, diesen Song. Hier ist Look at My Life. Ganz neu in der Popnacht von Gracie Abrams. Hi.

Hallo Welt, hallo Deutschland, hier ist die Popnacht von hr3, MDR Jump, NDR 2, RBB 888, Bremen 4, SR1, WDR 2, produziert von uns SWR 3. Und ab 0 Uhr, wenn die Nacht so richtig losgegangen ist, da sind wir, liebe Popnacht-Community, so unter uns, ne? Die Schlaflosen, die Schichtarbeiter und die spät ins Bettgeher. Und da müssen wir rein. Achtung, Falschfahrer auf der A7 A352 Hamburg-Hannover-West. Zwischen Rastplatz Osterriehe und Hannover Flughafen kommt ein Falschfahrer entgegen, fährt äußerst rechts und überholt nicht. Auf der A7 A352 Hamburg-Hannover-West zwischen Rastplatz Osterriehe und Hannover Flughafen ist ein Falschfahrer unterwegs. Vorsicht in beiden Richtungen. So, wo waren wir stehen geblieben? Bei der Popnacht-Community, ne? Die Schlaflosen, die Schichtarbeiter, die spät ins Bett gehen. Wir sind so eine kleine eingeschworene Gemeinschaft und wollen ja unseren Popnacht-Staffellauf von gestern weiterführen und uns wieder connecten, indem wir mit den unterschiedlichsten Nachteulen sprechen in dieser Show. Ne? Vielleicht habt ihr es gestern mitbekommen. Wir haben schon geschnackt mit einer Pflegekraft aus Rheinland-Pfalz, mit einem freiwilligen Feuerwehrmann aus Hessen, mit einem LKW-Fahrer aus Sachsen-Anhalt oder eine Security-Frau aus Baden-Württemberg. Dann wollten wir eigentlich noch mit jemandem von der Polizei sprechen. Hat aber nicht geklappt. Die Männer und Frauen auf Streife wollten wohl anonym bleiben. Deswegen skippen wir das, macht nichts, kein Problem. Das heißt, wir machen jetzt weiter. Wir suchen weiter nach Nachteulen in der Popnacht. Und als nächstes nach jemandem, der auf einer Nachtbaustelle arbeitet. 07221 2011, das ist die Nummer ins Popnachtstudio. Wir suchen Menschen, die auf einer Nachtbaustelle arbeiten. So, dann gibt's einen kurzen Schnack und dann dürft ihr das Staffelholz an die nächste Person weitergeben, an die nächste Nachteule. 07221 2011. Wir suchen

Und wir müssen noch mal rein. Achtung, Falschfahrer, auf der A9 München-Nürnberg. Zwischen Allersberg und Dreieck Nürnberg-Feucht kommt ein Falschfahrer entgegen. Fast äußerst rechts und überholt nicht. Auf der A9 München-Nürnberg zwischen Allersberg und Dreieck Nürnberg-Feucht ist ein Falschfahrer unterwegs. Vorsicht in beiden Richtungen.

0: Kurz nach 12:30.
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2: Heute regnet es zunächst noch aus dichten Wolken. Später zeigt sich zwischen den Wolken wieder öfter die Sonne bei 21 bis 23 Grad. Allerdings können sich in feuchter Luft noch einzelne Schauer bilden. Für die allermeisten bleibt es ab dem Mittag aber trocken. Am Freitag regnet es aus dichten Wolken zum Teil andauernd, stellenweise kräftig bei 17 bis 21 Grad. Zudem wird es regional sehr windig. Stellenweise sind auch stürmische Bedingungen zu erwarten. Am Samstag wechseln Sonne und Wolken ab und an der Nordsee ziehen Schauer durch.
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3: Achtung, Falschfahrer auf der A7 A352 Hamburg-Hannover West. Zwischen Schwarmstedt und Hannover Flughafen kommt Ihnen ein Falschfahrer entgegen. Fahren Sie äußerst rechts und überholen Sie nicht. Auf der A7 A352 Hamburg-Hannover West zwischen Schwarmstedt und Hannover Flughafen ist ein Falschfahrer unterwegs. Vorsicht in beiden Richtungen. Die B6 Siekerstraße, Bremen-Nienburg ist in der Ortsdruckfahrt Melchiorshausen zwischen der B322 und dem Fuhrenkamp wegen Bauarbeiten bis zum 8. September gesperrt. Die B73 Groden, Papenstraße stadteinwärts, ist zwischen Grodener Deichstraße und Wolfenbütteler Weg nach einem Unfall gesperrt.
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4: Hallo, hier ist die Popnacht. Ich bin Sarah Thalm und hi, und das ist Tempest City mit Self-Aware.

0: langweilig. Das denkt sich vermutlich jeder, der sich das Ergebnis im DFB-Pokal angeguckt hat. Bayern München gewinnt gegen den Zweitligisten VfL Osnabrück mit 4:1. Aber lange Zeit war es eng. Osnabrück hatte sogar geführt nach einem Traumtor mit 1:0. Bayerns Tom Bischoff sagt Respekt.
1: Wir wussten, dass Osnabrück echt guten Fußball spielt. Das haben sie auch heute bewiesen. Und ja, ich bin einfach froh, dass wir weitergekommen sind. Das sind eklige Spiele.
0: Und was sagt der Trainer der Osnabrücker, Timo Schulz?
2: Grundsätzlich bin ich zufrieden mit der Mannschaft. Wenn du an so einem Tag wirklich dann am Ende weiterkommen willst, dann muss alles zusammenkommen. Ich denke, wir haben einen überragenden Start ins Spiel und dass Bayern uns dann hinten reindrückt, Chancen hat, das ist normal. Am Ende ist es klar, es ist natürlich ein verdienter Sieg.
3: Robin Meister mit diesem Traumtor in der 5. Spielminute. Was haben Sie gedacht in dem Moment, als Sie es gesehen haben?
2: Da geht ja gut los.
0: Der Norddeutsche labert halt nicht, der sagt nur das Nötigste. Geht ja gut los, reicht. Osnabrücks Trainer hat als Spieler übrigens auch mal gegen die Bayern getroffen und das Bild davon hängt heute bei seinen Eltern überm Kamin. Und wo kommt das Bild bei Osnabrücks Robin Meissner hin? Der hatte ja dieses 1:0 gegen Bayern geschossen.
4: Kamin gibt's nicht, ne. Muss ich sie mal fragen, ob sie da vielleicht eins haben wollen. Vielleicht hänge ich mir das aber auch zu Hause auf, wenn meine Freundin das erlaubt.
0: Osnabrück verliert mit 1:4 gegen die Bayern im DFB-Pokal. Stolz können die Jungs trotzdem sein. Lasst euch euer Kaltgetränk schmecken. Gibt doch jetzt noch ein Kaltgetränk, oder?
4: Wenn meine Freundin das erlaubt.
0: Bestimmt.

0: Priceless von Maroon 5 und Lisa in der Popnacht. Und wir sind ja auch so ein bisschen euer Begleiter durch die Nacht, ne? 07221 2011, die Nummer, auf der ihr uns immer erreichen könnt, die geht direkt ins Studio rein. So wie Nico im Auto, der hat auch bei uns angerufen gerade. Nico, was geht denn bei dir?
1: Hallo, ich sag mal so, ich fahre gerade von Talamone hoch aus Italien, bin jetzt gerade bei Stunde 19 und ich bräuchte jetzt mal für die letzte Dreiviertelstunde noch so einen richtig geilen Banger, bis ich wieder wach werde.
0: Okay, was haben wir denn da, was ich dir anbieten kann? Wie wär's mit Thriller von Michael Jackson?
1: Das hört sich gut an, damit werde ich wieder wach.
0: Ja? Sehr schön.
1: Super.
0: Wie war denn dein Urlaub?
1: Ach, der war entspannt. 2 Wochen am Strand liegen und Handy ausgehabt.
0: Vor was bist du geflüchtet?
1: Ich bin vor der Arbeit geflüchtet, ganz ehrlich. Ich habe 6 Wochen am Stück gearbeitet, davor nochmal 4 Wochen am Stück gearbeitet mit 2 Tagen Pause. Ich konnte nicht mehr.
0: Wo arbeitest du denn?
1: Ich arbeite für einen großen Ölkonzern.
0: Und da musstest du einfach mal jetzt in Ruhe dich zurücklehnen und aufs Wasser gucken.
1: Richtig, ich musste einfach mal ausschalten. Das ging nicht mehr. Es ging einfach nicht mehr.
0: Kannst du das gut so alleine dann einfach sein mit dir selbst und aufs Wasser schauen? Oder?
1: Ich sag mal so, ich lebe seit 17 Jahren alleine und bin da total entspannt. Ich komme mit mir selber klar. Was viele halt nicht können.
0: Das können wirklich viele nicht. Also Respekt, dass du das hinbekommst.
1: Na, danke.
0: Dann sag uns noch zuletzt, was war dein liebstes Essen in dieser Urlaubsreise? Das beste Gericht?
1: Oh, Spaghetti Carbonara bei Italia, Maragana. Der hat so lecker geschmeckt. Oh, wie zu Hause.
0: Dann kommt für dich jetzt Thriller.
1: Dankeschön.
0: Wir hoffen auf eine gute Restfahrt. Komm gut an.
1: Danke.
0: Ciao.
1: Ja, danke. Ciao.

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1: Um 1 Uhr mit Christine Beidt. Deutschland bekommt nach dem versuchten Sprengstoffanschlag am Leipziger Flughafen breite Unterstützung aus der EU. Bei einem Treffen in Irland haben die EU-Außenminister über die Zunahme solcher Bedrohungen beraten. Aus dem irischen Wicklow, Sabrina Fritz.
2: Die Chefdiplomatin der Gemeinschaft, Kaja Kallas, und die Mehrzahl der EU-Länder hat keinen Zweifel daran, dass Russland hinter diesen Störungen steckt. Die Gemeinschaft will den Kampf gegen Moskau intensivieren. Waffen spielen dabei noch keine Rolle. Es geht aber zum Beispiel um Visabeschränkungen für russische Staatsbürger, um neue Sanktionen und neue Unterstützung für die Ukraine. Wie die allerdings aussehen soll, ist noch sehr vage. Dennoch, man kann sagen, der gescheiterte Drohnenanschlag von Leipzig hat die Gemeinschaft enger zusammengeschweißt.
1: Der nordrhein-westfälische Innenminister Reul hat mehr Rechte für Betreiber kritischer Infrastruktur ins Spiel gebracht. Man müsse sich in der Gesellschaft darüber einigen, was diese dürften, sagte Reul im ZDF-Heute-Journal. Er verwies auf Videoüberwachung oder eine eigene Drohnenabwehr. Man müsse die Debatte über Datenschutz, Bürgerrechte und Eingriffe in Rechte neu führen, so Reul. Hintergrund sind Angriffe auf Umspannwerke in Nordrhein-Westfalen und Brandenburg. In Spanien haben zehntausende Menschen für die Zugehörigkeit der Nordafrika-Exklave Ceuta zu dem EU-Land demonstriert. Hintergrund der landesweiten Kundgebungen waren die Vorfälle Ende Juli, bei denen zehntausende Menschen von Marokko aus illegal in die Exklave gelangt waren. Die Protestierenden warfen der spanischen Regierung eine Beschwichtigungspolitik gegenüber Marokko und mangelnde Hilfe für Ceuta vor. Bei den US Open hat die deutsche Tennisspielerin Tatjana Maria ihr Auftaktmatch gewonnen, in 3 Sätzen gegen die Lettin Jelena Ostapenko. Daniel Altmaier musste sich zuvor in 4 Sätzen dem US-Amerikaner Zachary Swader geschlagen geben. Aus der Sportredaktion Tim Brockmeier.
3: Der Deutsche hatte von Beginn an des Matches körperliche Probleme. Kreislauf, Schwindel, wurde mehrfach von Physio und Arzt behandelt, verlor die ersten beiden Sätze schnell und glatt gegen den US-Amerikaner Swader. Aber aufgeben kam für den Mann aus Kempten nicht in Frage. Im 3. Durchgang wirkte es sogar so, als wäre Altmaier erholt von den Problemen, als ginge es ihm besser. Er gewann den Satz im Tiebreak. Dann kam erstmal wieder der große Regen, das Spiel über 1 Stunde lang unterbrochen. Als es endlich wieder aufgenommen werden konnte, fand der Deutsche aber gar nicht mehr zu seinem Spiel. Am Ende das Aus für Altmaier in 4 Sätzen.
1: Fußball-Bundesligist Bayern München hat sich für die 2. Runde des DFB-Pokals qualifiziert. Der Titelverteidiger gewann 4:1 beim Zweitligisten VfL Osnabrück. Das Wetter für Deutschland. In der Nacht im Norden stellenweise Regen, sonst wechselnd wolkig. Die Tiefstwerte 16 bis 9 Grad. Tagsüber nördlich der Eifel, Hessen und im Erzgebirge stärker bewölkt und gelegentlich Regen, ganz im Norden häufiger nass. Dazu maximal 19 bis 28 Grad. Die Zeit 1:03 Uhr.
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4: Entwarnung auf der A7 A352 Hamburg-Hannover West. Kein Falschfahrer mehr zwischen Schwarmstedt und Hannover Flughafen. Vorsicht bitte auf der B214 Lingen Richtung Diepholz. Zwischen der A1 Holdorf und Holdorf brennt ein Fahrzeug. Die B73 Groden, Papenstraße stadteinwärts, ist zwischen Grodener Deichstraße und Wolfenbütteler Weg nach einem Unfall gesperrt. Kreis Rothenburg, die Zevener Straße, ist zwischen Radereistedt und Rade wegen Bauarbeiten bis 14. September ca. 17 Uhr in beiden Richtungen gesperrt.
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6: Mit Sarah Talbot, hello zusammen, und der Popnacht-Staffellauf läuft noch. Ne? Wir wollen ja die komplette Nachtswach-Community connecten und aktuell suchen wir noch jemanden, der auf dem Bau arbeitet heute Nacht. 07221 2011, die Nummer ins Popnacht-Studio. Schickt eine WhatsApp rein, eine Signal, oder ruft an 07221 2011. Wir suchen jemanden auf dem Bau.
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1: Genau 1.13 Uhr haben wir es jetzt. Und so langsam knurrt doch der Magen. Es wird wieder Zeit, was zu snacken. Wir gucken mal in den Popnacht-Kühlschrank, was da so drin liegt. Ist da irgendwas Leckeres? Irgendein Late-Night-Snack für uns? Hier in der Schranktür haben wir noch seit gestern Sugar Sugar Honey von Cultured Pearls rumliegen. Seit gestern ist es immer noch nicht weg. Sugar, sugar, honey, don't get baby, if you knew, I guess you die. Jetzt ist die Frage, soll das jetzt euer Late-Night-Snack werden? Oder habt ihr vielleicht doch mehr Bock auf ein Stückchen Wein aus dem Sommerurlaub? Haben uns heute Wille Wallo und Natalia Avelon mitgebracht. Summer Wine. Summer Wine. Oh, Summer Wine. Diese zwei Late-Night-Snacks haben wir zur Auswahl. 07221 2011. Was gönnen wir uns jetzt? Eher Honig oder eher Wein? Also schickt auch einfach an die 07221 2011 das Wort Honig oder Wein. Und der Song, der jetzt am häufigsten genannt wird in den nächsten 2 Minuten, das wird unser Late-Night-Snack hier in der Popnacht. 07221 2011.

Der Kühlschrank steht offen, der Popnach-Kühlschrank, und wir haben Lust auf einen kleinen Belohnungssnack. Und ihr habt entschieden, ob es Sugar Sugar Honey oder von Cultured Pearls oder doch lieber Summer Wine von Natalia Avalon und Wille Wallo werden soll. Und ihr seid einfach ungesund unterwegs, muss ich sagen. Ihr wollt den Wein statt den Honig. Schon wieder. Niemand will den Honig. Wirklich alle haben sich für Summer Wine entschieden. Und deswegen spielen wir den jetzt auch hier in der Popnacht. Ist ja auch ein guter Song. Wille Wallo, Natalia Avalon, Summer Wine, unser Late-Night-Snack.

0: Summer Wine in der Popnacht. Das war unser Late Night Snack und das hier ist jetzt Connor Skinner. Let Me Go. In der Popnacht.
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0: Gleich 1:30.
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5: Heute regnet es zunächst noch aus dichten Wolken. Später zeigt sich zwischen den Wolken wieder öfter die Sonne bei 21 bis 23 Grad. Allerdings können sich in feuchter Luft noch einzelne Schauer bilden. Für die allermeisten bleibt es ab dem Mittag aber trocken. Am Freitag regnet es aus dichten Wolken zum Teil andauernd, stellenweise kräftig bei 17 bis 21 Grad. Zudem wird es regional sehr windig.
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6: Vorsicht bitte auf der A1 Bremen Richtung Osnabrück. In der Anschlussstelle Brinkum steht ein defekter LKW mit Reifenschaden. Vorsicht bitte auf der B214 Lingen Richtung Diepholz. Zwischen der A1 Holdorf und Holdorf brennt ein Fahrzeug. Die B6 Siekerstraße Bremen-Nienburg ist in der Ortsdruckfahrt Melchiorshausen zwischen der B322 und dem Fuhrenkamp wegen Bauarbeiten bis zum 8. September gesperrt. Kreis Rothenburg, die Zevener Straße, ist zwischen Radereistedt und Rade wegen Bauarbeiten bis 14. September ca. 17 Uhr in beiden Richtungen gesperrt.
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0: Hello, hier ist die Popnacht. Ich bin Sarah Thalmann, hi. Und das ist Overdrive von Offenbach.

Katy Perry mit Watch It Burn in der Popnacht, schlecht gealterter Titel in diesem Sommer. Naja, hallo Deutschland, hier ist die Popnacht von HR3, MDR Jump, NDR 2, RBB 888, Bremen 4, SR 1, WDR 2 produziert von SWR 3. Wir haben jetzt 20 vor 2. Ist das eigentlich ganz früh morgens oder mitten in der Nacht? Ich glaube, da gibt es mehrere Meinungen zu, aber eins steht fest. Wir Nachteulen sind jetzt unter uns und lernen uns besser kennen beim Popnacht-Staffellauf durch die verschiedenen Nachtschichten. Carsten, oder auch Frühschicht, ne? Carsten, Schichtarbeiter im Edelmetallbereich aus Hessen, hat sich schon gemeldet, hat eine WhatsApp geschrieben an die 07221 2011 und grüßt uns alle in der Popnacht, alle Hörerinnen und Hörer, meint er. Und wir haben auch schon gesprochen mit Security-Leuten, LKW-Fahrern, Feuerwehrmännern und ja, eben allen Menschen, die nachts zu tun haben. Und zuletzt waren wir auf der Suche nach jemandem, der auf einer Baustelle arbeitet. Und endlich hat sich jemand gemeldet. Daniel aus der Eifel hat leider nur eine Nachricht geschrieben, nicht angerufen, sondern eine WhatsApp geschickt. Wir hätten so gerne mehr gewusst, Daniel. Aber damit geht es Popnacht Staffelholz an die nächste Nachteule. 07221 2011. Wir wollen wissen, hört denn gerade ein Taxifahrer zu oder eine Taxifahrerin? Dann meldet euch 07221 2011. Wir wollen jetzt mit einem Taxifahrer oder einer Taxifahrerin sprechen.

Da müssen wir rein. Achtung, Falschfahrer. Auf der B49 Limburg-Gießen zwischen Albach und Merrenberg-Ost kommt Ihnen ein Falschfahrer entgegen, fährt äußerst rechts und überholt nicht. Auf der B49 Limburg-Gießen zwischen Albach und Merrenberg-Ost ist ein Falschfahrer unterwegs, vor sich in beiden Richtungen.

Ausdies in der Popnacht. Und das hier ist Another, ein niederländisches EDM-Duo mit Talk to You. Ganz neu.

0: hier connecten die Popnacht-Community und haben einen Taxifahrer gesucht und das ging jetzt wieder sehr schnell. Es hat sich sofort Markus gemeldet aus der Nähe von Neuwied. Der ist zwar nicht Taxifahrer direkt, aber Mietwagenfahrer. Markus, was ist denn der Unterschied?
1: Der Taxifahrer muss fahren, ich darf fahren quasi.
0: Woran machst du das abhängig?
1: Nein, der Taxifahrer hat eine Beförderungspflicht.
0: Ah.
1: Ich natürlich auch, aber der Taxifahrer, den rufst du an und der ist in 5 Minuten da, bei uns nicht. Da musst du schon ein bisschen mehr Vorlauf einplanen.
0: Okay, die geplante Fahrt. Welche Fahrt ist dir denn so in deinem Leben besonders in Erinnerung geblieben, die du mal gemacht hast?
1: Es war relativ frisch, wie ich einen Führerschein frisch hatte. Habe ich das. Wir sind ein Familienbetrieb, da habe ich das geerbt bekommen, die Fahrt. Eine fast 90-jährige ältere Dame, gut situiert, die durfte ich in die Schweiz fahren, beziehungsweise Italien fahren. Und war halt immer nach Italien runter, wieder nach Hause, weil sie nicht fliegen wollte. Sie wollte gerne gefahren werden.
0: Von wo seid ihr da losgefahren?
1: Ja, hier von Neuwied bis nach Milano.
0: Bist
1: die Rimini oder neben Nimi Rimini ist das.
0: Also hattest du so einen richtig schönen Roadtrip mit einer 90-jährigen Lady.
1: Genau, mit allen Höhen und Tiefen. Ja.
0: Was bedeutet das?
1: Weil wenn um 12 Uhr gegessen wird, wird gegessen. Und dann wurde immer gefragt, wo ist denn eine nette Raststätte? Und da musste ich halt sagen, dass ich schon viel kenne, viel gesehen habe, aber dass ich nicht jede Raststätte zwischen hier und Italien kenne. Aber wir haben es immer hingekriegt und die Suppe war heiß um 12 Uhr und wir sind alle satt geworden. Ja, so war das.
0: Markus, jetzt kennst du jede Raststätte auf dieser Strecke.
1: Jetzt kenne ich sie, ja, genau.
0: Markus, du bist quasi der Mietwagenfahrer der Nacht und jetzt darfst du das Staffelholz weitergeben an eine Person, die jetzt wach ist. Wen sollen wir suchen?
1: Ich kann mich noch lebhaft daran erinnern, wie meine Kinder klein waren und nicht schlafen konnten oder wollten. Und im Gedenken daran, alle frisch gebackenen Eltern, die gerade mit dem Baby auf dem Arm durch die Stadt, durchs Wohnzimmer laufen und verzweifelt sind. Und es wird besser, glaubt mir.
0: Und nach oben und unten wippen. Okay, dann suchen wir jetzt frisch gebackene Eltern in der Popnacht 07221 2011. Das ist die Nummer ins Studio. Meldet euch, dann schnacken wir kurz und dann dürft ihr die nächste Person aussuchen, die wir finden wollen in der Popnacht.

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1: Um 2 Uhr mit Christine Beitsch. Aus der Bundeswehr kommt die Forderung nach schnelleren Reformen. Der Inspekteur des Heeres Freuding verlangt